0: Die G7-Staaten erhöhen den wirtschaftlichen Druck auf Russland und liefern der Ukraine weitere Waffen. Das haben sie an ihrem Gipfeltreffen im französischen Evian beschlossen. In einer gemeinsamen Erklärung heißt es, die Sanktionen gegen Russland würden weiter verschärft, auch im Öl- und Gassektor. Zudem hätten sie vereinbart, der Ukraine weitere weitreichende Waffen zu liefern. Auch die Luftabwehr soll weiter verstärkt werden. Die Ukraine habe in den letzten Monaten im Krieg gegen Russland Fortschritte gemacht. Dieser Moment müsse genutzt werden. Neben den USA haben am Gipfel die Staats- und Regierungschefs und Chefinnen von Frankreich, Deutschland, Großbritannien, Italien, Kanada und Japan sowie die EU-Spitzen teilgenommen. Der ukrainische Präsident Volodymyr Zelensky war als Gast eingeladen. Computerspiele müssen in der EU nicht dauerhaft spielbar sein. Das hat die EU-Kommission entschieden. Sie lehnt damit eine Forderung von Bürgerinnen und Bürgern ab. Rund 1,3 Millionen Menschen hatten in einer Petition verlangt, dass die Games auch dann noch gespielt werden können, wenn die Hersteller sie auslaufen lassen. Derzeit werden die Server, auf die moderne Spiele angewiesen sind, häufig nach einer gewissen Zeit abgeschaltet. Die EU-Kommission begründet ihren Entscheid mit den europäischen Urheberrechten. Die Rechteinhaber der Computerspiele dürften selbst darüber bestimmen, wie und wie lange ihre Werke genutzt werden. Noch zur Fußball-Weltmeisterschaft der Männer. Frankreich hat sein Auftaktspiel gegen Senegal gewonnen mit 3:1. Das Wetter: heute wird es trotz Wolkenfeldern ziemlich sonnig bei Höchstwerten um 30 Grad. Das waren Nachrichten von Radio SRF. Verantwortlich Manuela Burgermeister.
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Der zweite Satz, Andante aus der Sinfonie in C-Moll Nummer 1, Opus 11 von Felix Mendelssohn Bartholdy. Sie hatten eine Aufnahme mit dem Musikkollegium Winterthur. Dirigent war Thomas Ziertmeier.

0: Aus dem Klavierkonzert Nummer 1 in G-Dur Opus 20 von Josef Wölfel erklang Rondo à la Bolognaise. Sie hörten eine Aufnahme mit dem Pianisten Jörg Kronenberg und dem Rundfunkorchester Kaiserslautern des SWR. Der Dirigent war Johannes Mösus.
1: Auf dem Programm steht nun die Sinfonie in F-Dur Opus 4 Nummer 3 von François-Joseph Gossec. Es musiziert die Deutsche Kammerakademie Neuss unter der Leitung von Simon Gaudenz.

Sie hörten von François-Joseph Gossec die Sinfonie in F-Dur, Opus 4, Nummer 3. Die Deutsche Kammerakademie Neuss stand unter der Leitung von Simon Gaudenz.

0: Die Berliner Philharmoniker spielten von Claude Debussy Prélude à l'après-midi d'un faune. Es dirigierte Claudio Abbado.
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0: Das Rondo aus der Posthornserenade Köchelverzeichnis 320 von Wolfgang Amadeus Mozart. Sie hörten eine Aufnahme vom Franz Liszt Kammerorchester Budapest. Dirigent Janosch Roller.
1: Und als nächstes Musik von Robert Schumann. Allegro affettuoso, der erste Satz aus dem Klavierkonzert in A-Moll, Opus 54. Eine Aufnahme mit dem Pianisten Christian Zacharias und dem Orchestre de Chambre de Lausanne.

Robert Schumann, der erste Satz aus dem Klavierkonzert in A-Moll, Opus 54. Christian Zacharias musizierte zusammen mit dem Orchestre de Chambre de Lausanne.

Sie hörten die Ouvertüre in C-Moll, Opus 12 von Louis Spohr. Howard Griffiths dirigierte die NDR Radio Philharmonie Hannover.

Das war das Allegro aus der Sinfonia Concertante in F-Dur von Joseph Boulogne, Chevalier de Saint-Georges. František Preisler dirigierte das Radiosinfonieorchester Pilsen. Solist war der Geiger Miroslav Vilimets.

0: Das Impromptu Nummer 2 in As-Dur, Deutschverzeichnis 935 von Franz Schubert, wurde von Sylvain Dufern am Klavier interpretiert.
1: Als nächstes ein Cellokonzert von Antonio Vivaldi, das Concerto für Cello, Streicher und Basso Continuo in C-Moll. Die Cellistin Sol Gabetta wird begleitet vom Ensemble Sonatori della Gioiosa Marca.

Sie hörten das Concerto für Violoncello, Streicher und Basso Continuo in C-Moll von Antonio Vivaldi in einer Aufnahme mit Sol Gabetta, Violoncello und dem Ensemble Sonatori della Gioiosa Marca.

Sie hörten die Solistin Midori, begleitet von den Festival Strings Lucerne, mit der Violinromanze Nummer 1 in G-Dur, Opus 40, von Ludwig van Beethoven. Daniel Dotz dirigierte.

0: Aus der Violinsonate Nummer 1 in A-Dur, Opus 6 von Niels Wilhelm Gader erklang Andante con Motto. Es spielten Thomas Albertus Irnberger Violine und Eduardo Dorbianelli Hammerklavier.
1: Als nächstes nun drei Stücke aus der Ballettmusik La Boutique Fantasque von Ottorino Respighi. Wir hören die Ouvertüre, eine Tarantella und eine Mazurka. Charles Dutoit dirigiert das Orchestre Symphonique de Montréal.

Sie hörten drei Sätze aus La Boutique Fantasque von Ottorino Respighi. Charles Dutoit dirigierte das Orchestre Symphonique de Montréal.

0: Die Nachrichten von SRF um 4 mit Manuela Burgermeister. Rund ein halbes Jahr nach der Brandkatastrophe von Comontana hat dort am Abend erstmals wieder eine Gemeindeversammlung stattgefunden. Gemeindepräsident Nicola Ferro entschuldigte sich im Namen der Behörden bei den Opfern und den Betroffenen. Die Ereignisse an Neujahr hätten die Gemeinde gezeichnet. Man wolle die Erinnerung an die Opfer bewahren und die Sicherheit nachhaltig verbessern, sagte er vor rund 380 Einwohnerinnen und Einwohnern. So würden alle öffentlichen Betriebe bis Ende Jahr überprüft. Ein Teil davon sei bereits erfolgt. An der Versammlung kam auch Kritik auf. Einzelne Stimmen forderten den Rücktritt. Gemeindepräsident Ferro lehnte dies aber ab. Zu zwei Meldungen vom G7-Gipfel in Evian. Die G7-Staaten verschärfen die Sanktionen gegen Russland und liefern der Ukraine weitere Waffen. Das heißt es in einer gemeinsamen Erklärung. Die Ukraine habe in den letzten Monaten im Krieg gegen Russland Fortschritte gemacht. Dieser Moment müsse genutzt werden. Zudem haben sich die G7-Staaten zum Rahmenabkommen zwischen den USA und dem Iran geäußert. Das Abkommen sei eine historische Chance, um den Iran daran zu hindern, an Atomwaffen zu gelangen. Das Abkommen, das am Freitag auf dem Bürgenstock in der Schweiz unterzeichnet werden soll, könne Frieden und Sicherheit für alle in der Region bringen. Das US-Militär hat ein weiteres angebliches Drogenschmugglerboot im östlichen Pazifik beschossen. Laut dem zuständigen Kommando ist dabei ein Mensch getötet worden, zwei weitere Insassen seien verletzt worden. Die Küstenwache sei alarmiert, um die beiden zu retten. Das Boot sei von einer als terroristisch eingestuften Organisation betrieben worden, sagt das US-Militär. Es habe im östlichen Pazifik Drogen geschmuggelt. Die USA greifen immer wieder mutmaßliche Drogenschmugglerboote im Pazifik und in der Karibik an. Dabei sind Dutzende Menschen getötet worden. Noch zur Fußball-Weltmeisterschaft der Männer. Frankreich hat sein Auftaktspiel gegen Senegal gewonnen mit 3:1 und der Irak verliert gegen Norwegen mit 1:4. Das Wetter heute wird es trotz Wolkenfeldern ziemlich sonnig bei Höchstwerten um 30 Grad. Das waren Nachrichten von Radio SRF. Verantwortlich Manuela Burgermeister.
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Howard Griffiths dirigierte das Deutsche Sinfonieorchester Berlin. Sie spielten von Jacques Offenbach Transformation und Marsch aus Le Royaume de Neptune.

0: Alessandra Celletti spielte von Baldassare Galuppi die Sonate in C-Moll.
1: Wir hören nun das Streichquartett Nummer 6 in E-Dur von Maddalena Laura Sirmen, gespielt vom Lombardini-Quartett.

0: Farandol aus der Arlésienne-Suite Nummer 2 von Georges Bizet. Das Orchestre de la Suisse Romande wurde von Kazuki Yamada dirigiert.
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Wir hörten den Reigen aus der Serenade mit dem Titel »Im Frühling« von Ferdinand Hummel. Es spielten Hector Burgon Violine, Cyrielle Golin Violoncello sowie Antoine Mourlat und Mary Ollivan Klavier.

Die Sinfonie Nummer 65 in A-Dur von Joseph Haydn wurde vom Kammerorchester Basel unter der Leitung von Giovanni Antonini interpretiert.

Sie hörten Solveigs Lied von Edvard Grieg, interpretiert vom Klarinettisten Fabio di Casola und dem Zürcher Kammerorchester.

0: Achim Fiedler dirigierte das Ensemble Festival Strings Lucerne. Von Wolfgang Amadeus Mozart erklang Divertimento in B-Dur, Köchelverzeichnis 137.
1: Der Oboist Douglas Boyd musiziert nun zusammen mit dem Chamber Orchestra of Europe. Gespielt wird das Concerto für Oboe, Streicher und Basso con

Das Concerto in D-Moll, Bachwerkeverzeichnis 1059 für Oboe, Streicher und Basso Continuo von Johann Sebastian Bach. Sie hörten eine Aufnahme mit Douglas Boyd, Oboe, und dem Chamber Orchestra of Europe.

Von Ralph Vaughan Williams hörten Sie die Fantasie über das alte englische Volkslied Greensleeves. Das Orchestra della Svizzera Italiana spielte, Dirigent Howard Griffiths.

Domenico Nordio Brace und Michael Litzky Klavier spielten aus der Sonate Opus 120 Nummer 1 in F-Moll von Johannes Brahms Allegretto Grazioso.

Federico Fiorillo, Rondo aus dem Violinkonzert Nummer 1 in F-Dur. Es musizierten Adelina Oprian und das European Union Chamber Orchestra. Dirigent war Jörg Färber.

Das Streichorchester der Sinfonia Varsovia unter der Leitung von Ian Hobson spielte Präludium und Fuge für Streichorchester von Moritz Muschkowski.

Das war der zweite Satz Andante con moto aus der Sinfonie Nummer 8 in S-Dur von Ferdinand Ries. Howard Griffiths dirigierte das Zürcher Kammerorchester.

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1: Die Nachrichten von SRF um 6 mit Simon Rechle und diesen Schwerpunkten. In Gromontana war die erste Gemeindeversammlung seit der Brandkatastrophe. Unsere Korrespondentin war vor Ort. Und härtere Sanktionen gegen Russland und neue Waffen für die Ukraine, das haben die G7-Staaten in Evian beschlossen. Das Wetter heute ziemlich sonnig bei Höchstwerten um 30 Grad. Fast ein halbes Jahr ist seit der Brandkatastrophe von Gromontana vergangen. Im Fokus ist seither auch die Gemeinde selbst, unter anderem wegen der Frage nach Brandschutzkontrollen. Am Abend nun kamen die Bürgerinnen und Bürger erstmals wieder zu einer Gemeindeversammlung zusammen. Neben Kritik wurden dabei auch Rücktrittsforderungen laut. Wallis-Korrespondentin Ruth Seeholzer berichtet.
2: Platz hätte es für rund 800 Leute gehabt, im Saal und draußen auf dem Vorplatz. Gekommen sind knapp 400. So viele wie sonst auch an den Gemeindeversammlungen in Gromontana. Das eigentliche Thema der Versammlung war die Rechnung 2025. Doch gleich zu Beginn der Versammlung sprach Gemeindepräsident Nicolas Ferro zum verheerenden Brand in der Neujahrsnacht. Er entschuldigte sich erstmals bei den Opfern der Brandkatastrophe und deren Angehörigen für deren Schmerz und die Trauer, die sie seit dem 1. Januar durchleben müssten.
3: Au nom du Conseil communal de Gromontana, je présente nos excuses aux victimes, à leurs familles et à leurs proches.
2: An seinem letzten öffentlichen Auftritt wenige Tage nach dem Drama hatte Nicolas Ferro noch auf eine Entschuldigung verzichtet, was ihm viel Kritik eintrug. Die Brandkatastrophe beschäftigt die Bewohnerinnen und Bewohner von Gromontana. Es gab mehrere Wortmeldungen aus dem Publikum, einige auch kritische. Ein Einwohner stellte die Frage, ob ein Gemeindepräsident, der als Beschuldigter gilt, noch eine Gemeinde führen könne. Ein zweiter forderte den Präsidenten auf, gut nachzudenken, ob er zurücktreten solle. Gemeindepräsident Nicolas Ferro erklärte daraufhin, dass er nicht zurücktreten werde. Der größere Teil der Anwesenden quittierte diese Aussage mit Applaus.
1: Die G7-Staaten erhöhen den wirtschaftlichen Druck auf Russland und liefern der Ukraine weitere Waffen. Das haben sie an ihrem Treffen im französischen Evian beschlossen. In einer gemeinsamen Erklärung heißt es, die Sanktionen gegen Russland würden weiter verschärft, auch im Öl- und Gassektor. Zudem hätten sie vereinbart, der Ukraine weitere weitreichende Waffen zu liefern. Auch die Luftabwehr soll weiter verstärkt werden, so die G7-Staaten. Ganz nah an der Schweizer Grenze haben die G7 also über die weltpolitische Lage gesprochen. Danach gab es in Evian am Genfersee ein Abendessen. Eingeladen war auch der Schweizer Bundespräsident Guy Parmelin. Das ist außergewöhnlich, sagt Fredrik Steiger, unser Beobachter der internationalen Diplomatie.
4: Dass ein Schweizer Bundespräsident zum Galaabend des G7-Gipfels eingeladen ist, ist eine Premiere und womöglich sogar eine einmalige Gelegenheit. In der internationalen Politik zählen nicht nur Strukturen und Interessen, sondern oft auch, ob sich Spitzenpolitiker verstehen. Und für ein kleines Land wie die Schweiz ist es ja nicht ganz einfach, persönliche Treffen mit den Mächtigen wichtiger Länder zu arrangieren. Und nun, rund um den G7-Gipfel hier, konnte Parmelin auf sehr effiziente Weise gleich eine ganze Reihe treffen.
1: Getroffen hat Guy Parmelin unter anderem auch US-Präsident Donald Trump, aber nur ganz kurz, sagt Fredrik Steiger. Mit anderen Regierungschefs gab es längere Treffen.
4: Das Wichtigste wohl jenes mit dem britischen Premierminister Keir Starmer. Beide Regierungen wollen voranmachen und mit einem Freihandelsabkommen. Auch die Gespräche mit der EU-Spitze, mit dem kanadischen Premierminister Carney, mit dem Präsidenten von Brasilien Lula, dem indischen Regierungschef Modi, waren offenbar sehr nützlich, dauerten auch länger. Dabei ging es primär um Wirtschafts- und Handelsfragen und engere Zusammenarbeit. Modi hat auf seinem Social-Media-Kanal das Gespräch mit Parmelin sogar sehr gelobt. Die beiden verstehen sich gut.
1: So Fredrik Steiger, der am G7-Gipfel in Evian vor Ort ist. Und nun zur Fußball-WM. Argentinien gewinnt sein Auftaktspiel gegen Algerien mit 3:0. Frankreich hat gegen Senegal gewonnen mit 3:1 und Norwegen hat den Irak mit 4:1 geschlagen. Die Börsendaten von SIX, der Dow Jones Index in New York hat 0,6% gewonnen, der Nikkei Index in Tokio steigt um 0,9%, der Euro wird zu 92,02 gehandelt und der Dollar kostet 79,24. Das waren Nachrichten von Radio SRF. Verantwortlich war Michael Wieland.
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5: Und mit mir hinein führen Sie in den Mittwochmorgen Ruth Willi. Sie wird uns in den Kulturnachrichten von St. Gallen bis New York führen, von Festspielen bis neuem Museumsanbau. Während Michael Schwendimann sein Musikprogramm in Polen beginnen lässt mit Moritz Moszkowski. Und damit wünschen wir zu dritt einen guten Morgen.

Moritz Moszkowski, die längste Zeit wurde er von der Nachwelt belächelt. Als Kleinmeister des Pianos, Moritz Moszkowski, und der gebürtige Pole hat ja auch vor allem das Klavier bespielt, als Komponist, als Interpret, als Pädagoge. Aber Moszkowski war auch einer, der die große Form zu sich nahm und sinfonisch breit aufgestellt. Nur repertoirebereichernd und gut wird er seit einigen Jahren auch als Sinfoniker wiederentdeckt. Moszkowski zum Beispiel von der Sinfonia Varsovia, die ihn unter der Leitung von Ian Hobson gespielt hat. Ian Hobson, auch er, nicht nur Pianist, sondern eben auch Dirigent. Und einer, der die Gegenwartsmusik, die asiatische, in die Filmmusikwelt hineinträgt, Tandin.

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Il Giardino Armonico, geleitet von Giovanni Antonini in Johann Pachelbels Kanon und Gigue. Ein Geistesblitz, eigentlich nur ein kurzer, weil das Motiv ja so kurz wie eingängig ist, der aber nun schon die Jahrhunderte überdauert und immer wieder neue Freundinnen und Freunde findet, dieser Geistesblitz. Und damit geht's nach Italien, wo wir den Geist weiter blitzen lassen. Da ist einer der Ausdrücke dafür, für den Geistesblitz oder auch die Laune, die Caprice, den Einfall, die Grille, die Schrulle, das sogenannte Girivizzi oder Girivizzo. Niccolò Paganini hat seine 43 kurzen Gitarrenstücke so genannt. Wir hören nicht alle 43, sondern eins davon, einen Girivizzo.

0: Das Rondo aus dem Klaviertrio Nummer 2 von Louise Farranque.
1: Wir haben hier gleich zwei Premieren zu besprechen. Die eine betrifft die Brandkatastrophe von Crans-Montana. Der Gemeindepräsident hat sich zum ersten Mal öffentlich bei den Opfern entschuldigt. An der Gemeindeversammlung am Abend gab es aber viel Rückhalt für ihn aus der Bevölkerung. Und die zweite Premiere hat sich auf dem weltpolitischen Parkett ereignet. Mit Guy Parmelin wurde erstmals ein Schweizer Bundespräsident ans formelle Essen nach dem G7-Gipfel eingeladen. Wir klären, ob Parmelin dort etwas Konkretes erreicht hat. Im Studio sind Isabel Meissen und Jan von Tobel. Er hat den Blick aufs Wetter.
2: Und das ist schnell erzählt. Es wird ziemlich sonnig heute bei Höchstwerten um 30 Grad.
1: Die Brandkatastrophe von Crans-Montana ist jetzt dann ein halbes Jahr her. Und zum ersten Mal seit dem Brand kamen die Bürgerinnen und Bürger nun wieder zu einer Gemeindeversammlung zusammen. Ihre Gemeinde steht ja auch im Fokus der Ermittlungen. Es geht um die Brandschutzkontrollen und darum, ob und wie sie Verantwortung übernehmen muss für das Unglück. Entsprechend gab es rund um die Versammlung zumindest einige kritische Stimmen.
3: Es ist mir wichtig, auch für das Image von Crans-Montana. Ich bin persönlich der Meinung, obwohl sie nicht Stimmrecht haben, dass der Gemeindepräsident zurücktreten muss. Er muss ein Zeichen setzen.
4: Ich will jetzt niemanden wirklich direkt attackieren, aber ich denke, es muss etwas stattfinden, wo der Bevölkerung, dem Kanton und der Schweiz klar zeigt, dass wir an einem Wendepunkt sind und dass wir effektiv etwas unternehmen wollen und müssen unternehmen.
1: Aber so sehen es in Crans-Montana längst nicht alle. Das zeigt der Bericht von Wallis-Korrespondentin Ruth Seeholzer, die am Abend vor Ort war.
5: Platz hätte es für rund 800 Leute gehabt, im Saal und draußen auf dem Vorplatz. Gekommen sind knapp 400. So viele wie sonst auch an den Gemeindeversammlungen in Crans-Montana. Das eigentliche Thema der Versammlung war die Rechnung 2025. Doch gleich zu Beginn der Versammlung sprach Gemeindepräsident Nicolas Ferro zum verheerenden Brand in der Neujahrsnacht. Er entschuldigte sich erstmals bei den Opfern der Brandkatastrophe und deren Angehörigen für deren Schmerz und die Trauer, die sie seit dem 1. Januar durchleben müssten.
6: Au nom du Conseil communal de Crans-Montana, je présente nos excuses aux victimes, à leur famille et à leurs proches.
5: An seinem letzten öffentlichen Auftritt, wenige Tage nach dem Drama, hatte Nicolas Ferro noch auf eine Entschuldigung verzichtet, was ihm viel Kritik eintrug. Die Brandkatastrophe beschäftigt die Bewohnerinnen und Bewohner von Crans-Montana. Es gab mehrere Wortmeldungen aus dem Publikum, einige auch kritische. Ein Einwohner stellte die Frage, ob ein Gemeindepräsident, der als Beschuldigter gilt, noch eine Gemeinde führen könne. Ein zweiter forderte den Präsidenten auf, gut nachzudenken, ob er zurücktreten solle. Gemeindepräsident Nicolas Ferro erklärte daraufhin, dass er nicht zurücktreten werde. Der größere Teil der Anwesenden quittierte diese Aussage mit Applaus.
1: Wallis-Korrespondentin Ruth Seeholzer. Wir kommen zum G7-Gipfel. Das ist das Treffen der größten demokratischen Wirtschaftsmächte. Es findet zurzeit in Evian statt, nahe der Schweizer Grenze. Die G7 haben jetzt eine gemeinsame Erklärung veröffentlicht zum Krieg zwischen Russland und der Ukraine.
2: Es geht um Waffenlieferungen an die Ukraine und Sanktionen gegen Russland. Die G7-Staaten haben beschlossen, dass sie mehr Waffen an die Ukraine liefern wollen. Einerseits Waffen für die Luftabwehr, andererseits auch Waffen mit großer Reichweite. In einer gemeinsamen Erklärung der G7-Staaten heißt es, man müsse es ausnutzen, dass die Ukraine in den letzten Monaten Fortschritte im Kampf gegen Russland gemacht habe. Weiter wollen die Staaten auch den wirtschaftlichen Druck auf Russland erhöhen, also die Sanktionen verschärfen.
1: So viel zum Inhaltlichen. Und was tun die mächtigsten Staats- und Regierungschefinnen und Chefs, nachdem sie über solche Dinge beraten haben? Sie treffen sich zum Galadinner. Auch in Evian am Genfersee war das so. Bis in die Nacht dauerte das Essen in der Runde der G7. Und obwohl die Schweiz nicht in diese Runde gehört, war auch Bundespräsident Guy Parmelin an dieses Essen eingeladen.
7: C'était très agréable. J'ai pu avoir énormément de contacts bilatéraux, donc des contacts extrêmement intéressants.
1: Also, ich habe sehr interessante bilaterale Kontakte gehabt, sagt Parmelin. Ich habe unseren Beobachter der internationalen Diplomatie, Fredrik Steiger, gefragt, wie außergewöhnlich ist das, dass der Schweizer Bundespräsident an dieses Essen konnte?
8: Dass ein Schweizer Bundespräsident zum Galaabend des G7-Gipfels eingeladen ist, ist eine Premiere und womöglich sogar eine einmalige Gelegenheit. Bundespräsident Guy Parmelin ist deshalb auch auf dem Gruppenfoto zu sehen, hinter dem brasilianischen und neben dem südkoreanischen Präsidenten, und beim Gala-Diner saß er gegenüber vom deutschen Bundeskanzler. Natürlich geht es bei einem solchen Anlass vor allem auch um Beziehungspflege, das sagt Parmelin selber, aber die ist nun mal wichtig. In der internationalen Politik zählen nicht nur Strukturen und Interessen, sondern oft auch, ob sich Spitzenpolitiker verstehen, und für ein kleines Land wie die Schweiz ist es ja nicht ganz einfach, persönliche Treffen mit den Mächtigen wichtiger Länder zu arrangieren. Es bedingt oft aufwendige Reisen in viele Hauptstädte. Und nun, rund um den G7-Gipfel hier, konnte Parmelin auf sehr effiziente Weise gleich eine ganze Reihe treffen.
1: Eine ganze Reihe also. Die große Frage war allerdings, ob es auch ein Treffen mit US-Präsident Donald Trump geben würde. Es gab offenbar einen kurzen Kontakt. Was wissen Sie dazu?
8: Ja, Guy Parmelin hat berichtet, dass es mit US-Präsident Donald Trump einen Händedruck, einen kurzen Austausch gab. Aber da ließ sich natürlich punkto Handels- und Zollabkommen nichts bereinigen. Hingegen konnte Parmelin mit anderen US-Ministern sich unterhalten, vor allem mit Finanzminister Bessent und mit Handelsminister Greer.
1: Sie haben gesagt, dass viel Beziehungspflege dabei ist bei solchen Treffen. Trotzdem hat Guy Parmelin, hat der Bundespräsident, darüber hinaus auch konkrete inhaltliche Gespräche geführt bei dieser Gelegenheit.
8: Ja, einige der Gespräche waren ausführlicher, auch konkreter. Das Wichtigste wohl jenes mit dem britischen Premierminister Keir Starmer, mit dem Parmelin im Garten des G7-Hotels zusammensaß, mit britischem und Schweizer Fähnchen auf dem Tisch. Beide Regierungen wollen voranmachen, nun mit einem Freihandelsabkommen. Auch die Gespräche mit der EU-Spitze, mit dem kanadischen Premierminister Carney, mit dem Präsidenten von Brasilien Lula, dem indischen Regierungschef Modi, waren offenbar sehr nützlich, dauerten auch länger. Dabei ging es primär um Wirtschafts- und Handelsfragen und engere Zusammenarbeit. Modi hat auf seinem Social-Media-Kanal das Gespräch mit Parmelin sogar sehr gelobt. Die beiden verstehen sich gut.
1: Einschätzungen von Fredrik Steiger. Er beobachtet bei SRF die internationale Diplomatie. Uhr, jetzt geht es um einen Vorfall im Ärmelkanal zwischen Frankreich und Großbritannien. Bei diesem Vorfall hat ein russisches Kriegsschiff geschossen.
2: Das Kriegsschiff habe Warnschüsse in Richtung einer Segeljacht abgegeben. Das russische Verteidigungsministerium sagt, die Yacht sei dem Kriegsschiff nahegekommen, auf Kontaktversuche habe es nicht reagiert. Dann habe der Kapitän des russischen Kriegsschiffes befohlen, Warnschüsse abzufeuern, um eine Kollision zu verhindern. Britische Medien berichten, es habe keine Schäden oder Verletzten gegeben. Großbritannien will den Vorfall untersuchen. Russische Kriegsschiffe passieren regelmäßig den Ärmelkanal in internationalen Gewässern.
1: In die Schweiz, respektive an die Grenze, das Tessin und die benachbarte italienische Region Lombardei, die wollen im öffentlichen Verkehr stärker zusammenarbeiten und so will man näher zusammenrücken.
2: Die Tessiner Regierung und der Präsident der Region Lombardei haben abgemacht, dass es mehr Busse und Züge geben soll über die Landesgrenze hinweg. Das Abkommen habe sie in Mailand unterschrieben. Konkret sollen verschiedene S-Bahn-Linien aus dem Tessin nach Italien verlängert werden, der Takt wird erhöht. Für Reisende heißt es gibt mehr und schnellere Verbindungen zwischen Lugano Varese und dem Flughafen Mailand Malpensa oder zwischen Locarno und Mailand. Und Pendlerinnen und Pendler können in Zukunft auch Abos kaufen, die in beiden Ländern gültig sind. Zu den Resultaten der Fußballweltmeisterschaft der Männer. Titelverteidiger Argentinien hat sein Auftaktspiel gegen Algerien gewonnen mit 3:0. Alle drei Treffer hat Lionel Messi erzielt. Frankreich hat Senegal 3:1 besiegt und Norwegen hat den Irak geschlagen mit 4:1. Die Börsendaten von SIX. Der Dow Jones Index in New York hat 0,6% gewonnen. Der Nikkei Index in Tokio steigt um 0,7%. Der Euro wird zu 92,00 gehandelt und der Dollar zu 79,23. Das Wetter. Heute ist es trotz Wolkenfeldern ziemlich sonnig bei Höchstwerten um 30 Grad.
1: Das sind Informationen von heute Morgen. Silvan Zemp ist für die Inhalte verantwortlich. Die Zeit gleich 6.40 Uhr.
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0: Guten Morgen wünsche ich Ihnen.

François Lulu, begleitet vom Münchner Kammerorchester im Rondo des Oboen-Konzerts in C-Dur von Joseph Haydn. Tagsüber Mönch, bei Nacht dagegen Komponist. Das klingt nicht nur nach einem Doppelleben, sondern auch nach einem ziemlich zeitintensiven Leben. Tatsächlich war Antonio Soler, Padre Antonio Soler, im barocken Spanien stolz darauf, 20 Stunden pro Tag auf den Beinen zu sein. Und es war nicht nur die Religion, nicht nur die Musik, es war auch die Mathematik, für die er sich begeisterte und wo er zahlreiche Werke hinterließ. Fleißiger Mann, Antonio Soler.

20 Stundentage, ein Leben lang, Tag ein, Tag aus, die von Mönch, Komponist und Mathematiker Padre Antonio Soler. Und trotzdem hat er annähernd so viele Klaviersonaten, einsätzige Klaviersonaten geschrieben wie sein Lehrmeister Domenico Scarlatti, Antonio Soler. Sylviane Defernes spielte hier Solers Sonate Nummer 34.

0: Venedigs Musikfiliale in Kanada, das Ensemble La Pietà, das wir hier gehört haben mit dem ersten Satz der Music for Strings von Isabel Waller-Bridge, Arise.
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0: Um 7:07 und heute über ein Phänomen mit Ansteckungsgefahr. Schon klar, es geht ums Gähnen, braucht ja nicht viele Worte drüber. Ein paar interessante hat Susan Papavassiliou aber doch Worte über das, was wir alle kennen und tun.
2: Gähnen ist eigentlich etwas ganz Einfaches. Ein kurzer, reflexartiger Atemzug mit weit geöffnetem Mund, der in einem tiefen Seufzer endet. Viele Menschen und andere Säugetiere schließen beim Gähnen die Augen, die oft tränen, weil die Gesichtsmuskeln sich zusammenziehen und auf die Tränendrüsen drücken. Das ist gleichzeitig eine kleine Gesichtsmassage. Kein Wunder, dass sich Gähnen so gut anfühlt. Gähnen in der Öffentlichkeit gilt aber als unangebracht. Vor allem in westlichen Kulturen wird es mit Müdigkeit oder Langeweile verbunden. Deswegen versuchen wir, es zu unterdrücken oder zumindest zu verstecken. Dabei stimmt weder das mit der Langeweile, noch der oft genannte Sauerstoffmangel. Auch der ist ein Mythos. Heute wissen wir, Gähnen war vor allem ein Schutzreflex. Unsere Vorfahren mussten auch in entspannten Momenten jederzeit bereit sein, auf Angriff zu schalten. Der Säbelzahntiger lauerte vielleicht schon. Der Gähnreflex versorgt den Körper mit einem spontanen Sauerstoffkick, der für Frische sorgt. Und mehr noch, beim tiefen Ausatmen entsteht ein Ton, der uns größer und präsenter wirken lässt und Feinde abschreckt. Je mehr Personen mitmachen, desto stärker wirkt der Schutz. Deswegen steckt Gähnen an. Heute können wir Gähnen gezielt für unsere Stimmgesundheit nutzen. Wer täglich 2 bis 3 Minuten mit der Gähn-Stimme ein Lied singt oder summt, merkt bald, dass die Stimme weicher und voller wird. Der Rachenraum öffnet sich dabei weit, die Stimmbänder werden entlastet und können freier schwingen. Wenn man ausreichend trinkt, kann das sogar Heiserkeit lindern.

0: Johann Melchior Molter, der erste Satz seines Trompetenkonzerts Nummer 1 in D-Dur, Hans-Martin Rux war der Solist, begleitet vom Mainbarockorchester Frankfurt. Um jetzt, demnächst zumindest, 7 Uhr.
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0: Und die bringt uns Ruth Willi. Ruth, eigentlich ist es bloß ein Museumsanbau in New York, aber unbedeutend ist er nicht. Das New York Historical Museum eröffnete nämlich am 4. Juli, pünktlich zum 250. Jahrestag der Unabhängigkeit der USA von Großbritannien, einen neuen Anbau mit Ausstellungen rund um die Geschichte der Demokratie in den Vereinigten Staaten.
2: Das Museum wurde 1804 gegründet und ist das älteste Museum der Metropole. Zeigen wird es Kunstwerke, Fotografien und historische Artefakte zur Demokratie in den USA, zum Beispiel auch den schlichten Holzstuhl, auf dem George Washington 1789 zum ersten Präsidenten der USA erklärt wurde.
0: Nicht unbedingt das, was der aktuelle US-Präsident so an Pomp für sich beansprucht, so ein schlichter Holzstuhl.
2: Nicht unbedingt, nein. Und das Museum könnte auch in anderer Hinsicht störend sein für ihn. Ab 2028 soll es nämlich auch Heimat sein des American LGBTIQ Plus Museums. Dieses erzählt die Geschichte von Schwulen, Lesben, Transgender und queeren Menschen. Kein unwichtiges Kapitel amerikanischer Demokratiegeschichte. Die Stonewall-Aufstände von 1969. Damals wehrten sich Schwule gegen eine Polizeirazzia. Die gelten nämlich als Geburtsstunde der LGBTIQ-Plus-Bewegung in den USA.
0: Nach Frankfurt am Main, eine Buch- und vor allem eine Buchmessenstadt. Aber sie verliert nun einen zweiten ihrer großen Verlage. Nach Suhrkamp verlegen nämlich auch die S. Fischer Verlage ihren Hauptsitz nach Berlin.
2: Der Umzug der S. Fischer Verlage soll im Sommer 2027 stattfinden. Ziel der S. Fischer Verlage ist es, die verlegerischen und marktnahen Bereiche in Berlin zu bündeln, ausgedeutscht Geschäftsführung, Marketing, Vertrieb sowie Presse- und Veranstaltungsabteilungen. Frankfurt soll für die S. Fischer Verlage als Standort aber erhalten bleiben, allerdings nur für Lektorat und kaufmännische Bereiche. Nichtsdestotrotz bedeutet dies einen Bedeutungsverlust für die Buchmessestadt Frankfurt.
0: Und damit hast du, Ruth, noch eine dritte Meldung, die kommt aus der Schweiz. Die Stadt Neuenburg hat einen Wettbewerb ausgeschrieben für ein neues Kunstwerk.
2: Es soll im Park Jeune Rive am Seeufer einen Platz finden. Der Park wird gerade umgestaltet und soll bis 2027 fertig sein. Für das Kunstwerk stehen 175.000 Franken zur Verfügung. Die Stadt reserviert bei großen Bauprojekten jeweils 1% der Baukosten für Kunst. Das neue Werk soll zum Charakter des Parks passen, der für Erholung und Freizeit da ist. Es kann auch eine temporäre oder mobile Installation sein.
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0: Wir sorgen mit Mozart dafür, dass Sie mobil bleiben. Guten Morgen wünschen Ruth Willi und Patricia Moreno.
2: Guten Morgen.

0: Das, ich sage mal, hineingerätschen an Stellen, wo man es nicht erwartet, das ist richtig hineinkomponiert. Ins Rondo, den dritten Satz dieser Klaviersonate in B-Dur von Wolfgang Amadeus Mozart. Interpret war Michael Endres, um jetzt 7:07. Italienische Literatur, die auch international Furore macht. Da gibt es allein aus den letzten Jahren so einige Beispiele. Von Elena Ferrante über Roberto Saviano bis Antonio Scurati. Schriftsteller und Medientheoretiker aus Neapel hat sich Scurati seinen Erfolg auf vielen, ja sehr vielen Seiten erschrieben und das in vergleichsweise kurzer Zeit. Seine mehrbändige Biografie über Benito Mussolini ist eines der gewaltigsten literarischen Projekte der Gegenwart. 2018 erschien der erste Band, für den Scurati schon mit Italiens begehrtestem Literaturpreis ausgezeichnet wurde, dem Premio Strega. Und das Besondere ist zum Beispiel auch die Form, weil nicht Sachbuch, sondern Roman, die Antonio Scurati allerdings akribisch recherchiert hat. Thomas Migge hat alle bisher 4 Bände verschlungen, und jetzt auch den 5. und letzten der Reihe.
1: M, das Ende und der Anfang. So heißt der letzte Band von Antonio Scuratis literarischem Mammutwerk. Die Lektüre erschüttert angesichts aktueller politischer Entwicklungen Antonio Scurati.
2: A me parve allora, guardandomi attorno in Italia e in Europa.
1: Mir scheint es, und das seit Jahren, dass bestimmte Aspekte dieser vergangen geglaubten Vergangenheit zurückkehren. Wir Italiener und überhaupt wir Europäer haben anscheinend nicht gründlich genug diese Vergangenheit aufgearbeitet. 5 Bände, weit über 3000 Seiten. Ein erzählerischer Kraftakt, der die Anatomie des Faschismus nachzeichnet. Von der Gründung der Kampfschwadrone 1919 bis zum bitteren Finale im April 1945. Scurati wählte dafür ein Verfahren, das er selbst als dokumentarischen Roman bezeichnet. Jede Szene, jeder Dialog, jedes noch so intime Detail seines Protagonisten basiert auf historischen Quellen, Briefen und Geheimdienstberichten Antonio Scurati. Ich wollte entschieden, jede Form von Empathie Mussolini gegenüber verhindern. Gerade deshalb habe ich mir beim Schreiben möglichst jede Form literarischer Fiktion untersagt. Ich habe ausschließlich historisch nachgewiesene Hintergründe und Details genutzt. Das Resultat ist ein Epos, das sich wie ein psychologischer Thriller liest. Der Clou dabei? Scurati wechselt die Perspektive. Mal blickt er durch die Augen von Benito Mussolini, mal erzählt er aus Sicht seiner Schergen, aber immer konsequent aus dem Inneren des Regimes heraus. Der jetzt erschienene 5. Band dokumentiert die letzten 600 Tage des Diktators. Es ist die Phase der Republik von Salò, eines von Hitlers Gnaden abhängigen Marionettenstaates am Gardasee. Mussolini ist hier kein triumphierender Duce mehr. Er ist ein körperlich verfallener Gefangener seiner Selbstüberschätzung. Scurati schildert diese bleierne Zeit als apokalyptisches Kammerspiel, geprägt von blindem Terror und dem moralischen Bankrott einer ganzen Elite. Scurati gelingt es, dem Faschismus den Mythos zu nehmen. Er dämonisiert Mussolini nicht als historisches Monster, sondern zeigt ihn als banalen, oft unentschlossenen Opportunisten. Erst die Schwäche der demokratischen Institutionen spülte diesen Opportunisten an die Spitze des Staates. Genau hier liegt die brennende Aktualität dieser Pentalogie, Antonio Scurati. Als ich vor 15 Jahren damit begann, diesen Roman zu konzipieren, schienen die Demokratien Europas noch fest im Sattel zu sitzen. Heute hingegen haben wir es wieder mit Politikern und Parteien zu tun, die mit Hilfe demokratischer Wahlen die Macht gewinnen wollen, um die Demokratie von innen heraus auszuhöhlen. In Zeiten, in denen rechtspopulistische Bewegungen in Europa wieder Aufwind verspüren, ist Scuratis Großprojekt eine hellwache Warnung. Er zeigt, wie rasant eine Demokratie von innen heraus zerstört werden kann. M, das Ende und der Anfang, führt den Leser direkt an den Galgen an der Piazza Loreto in Mailand, wo Mussolini am 28. April 1945 hingerichtet wurde. Dieses Ende markiert den schmerzhaften, mühsamen Beginn der europäischen Freiheit.
0: M, das Ende und der Anfang. Der finale Band der Romanbiografie über Benito Mussolini von Antonio Scurati ist erschienen im Verlag Klett-Cotta.

Novo unter der Leitung von Ignacio Prego. Nach Schottland ins Ettrick Valley, das Ettrick-Tal als touristische Destination, nicht allzu bekannt, weil eine ziemlich raue Gegend. Hügel, auf denen das Heidekraut wächst, aber ständiger Wind und Wetterwechsel. Eine Gegend, in der man schon mal ein bisschen melancholisch werden kann, wenn sich dort die Sonne Abend senkt. Und genauso hat das Walter Scott auch in überaus poetische Worte gefasst. Ach, ein zerrissenes Pergament nimmt nicht des Künstlers Farben an und dem gebrochenen Instrument kein Bart ein Lied entlocken kann. Auf dass es wieder morgen wird. Aber schön klingt das Ganze. Nicht nur in Worten, sondern auch in Tönen. Und die hat Ludwig van Beethoven für dieses Gedicht gefunden von Sir Walter Scott. Sunset, the sun upon the Weirdlaw Hill.

Sunset, das zweite der schottischen Lieder von Ludwig van Beethoven mit Gerald Finlay, ein wirklicher Veteran der englischen Gesangsszene, dazu begleitet von einem Trio bestehend aus Nicola Benedetti, Geige, Sheku Kenny Mason, Cello und Benjamin.

Herman Grosvenor am Klavier. Ettrick Valley, das Ettrick-Tal, wo dieses Lied spielt, das ist eine ähnlich unwirtliche Gegend wie die, in die wir uns jetzt zumindest metaphorisch begegnen. Eine Wüstenei, durch die die Steppenläufer jagen. Sie wissen schon, diese kugelförmigen Pflanzen, total vertrocknet, die durch die Gegend rollen und so ihre Samen für die nächste, hoffentlich bald eintretende Regenperiode versprühen. Tumbleweeds, so nennt sich dieses Phänomen der rollenden Pflanzen auf Englisch. Und genau so hat sich ein junges französisches Ensemble benannt, um wie ein Steppenläufer durch die Geschichte der Musik zu rasen. Die neueste CD der vier jungen Franzosen, die führt uns nach Venedig, unter anderem zu diesem Herrn hier, zu Maurizio Cazzati und seiner Triosonate La Strozza.

Ballade Vénitienne, der Titel der neuen CD des Ensemble Tumbleweeds. Darauf auch diese Triosonate von Maurizio Cazzati, La Strozza. Das bedeutet die Gurgel. Und erschienen ist die Aufnahme bei Evidence Classic.

0: Antonio Rosetti, das Finale einer Sinfonie in D-Dur.
1: Knapp ein halbes Jahr nach der Brandkatastrophe gab es in Crans-Montana erstmals wieder eine Gemeindeversammlung. Dabei gab es viel Rückhalt für den Gemeindepräsidenten. Auch einige kritische Stimmen, da hören wir gleich rein. Und dann gibt bei uns ein weiterer Anlass zu reden, nämlich das Gala-Dinner am G7-Gipfel in Evian. Guy Pamelin durfte daran teilnehmen. Eine seltene oder fast schon einzigartige Ehre für einen Schweizer Bundespräsidenten. Im Studio sind Isabel Meissen und Jan von Tobel. Er hat das Wetter im Blick.
2: Es wird heute ziemlich sonnig bei Höchstwerten um 30 Grad.
1: Die Brandkatastrophe von Crans-Montana ist jetzt dann ein halbes Jahr her und zum ersten Mal seit dem Brand kamen die Bürgerinnen und Bürger also wieder zu einer Gemeindeversammlung zusammen. Die Gemeinde steht ja auch im Fokus der Ermittlungen. Es geht um die Brandschutzkontrollen und darum, ob und wie sie Verantwortung übernehmen muss für das Unglück. Manche forderten, der Gemeindepräsident müsse zurücktreten, viele an der Versammlung aber sahen das ganz anders.
3: Changer de conseil communal, changer de président, ça va rien apporter.
1: Also den Gemeindepräsidenten auszutauschen, das werde nichts ändern. Das war die Mehrheitsmeinung an dieser Versammlung. Das zeigt der Bericht von Wallis-Korrespondentin Ruth Seeholzer, die am Abend vor Ort war.
4: Platz hätte es für rund 800 Leute gehabt, im Saal und draußen auf dem Vorplatz. Gekommen sind knapp 400. So viele wie sonst auch an den Gemeindeversammlungen in Crans-Montana. Das eigentliche Thema der Versammlung war die Rechnung 2025. Doch gleich zu Beginn der Versammlung sprach Gemeindepräsident Nicolas Ferro zum verheerenden Brand in der Neujahrsnacht. Er entschuldigte sich erstmals bei den Opfern der Brandkatastrophe und deren Angehörigen für deren Schmerz und die Trauer, die sie seit dem 1. Januar durchleben müssten.
5: Im Namen des Conseils communal de Crans-Montana, ich präsente unsere Excuses an die Opfer, an ihre Familie und an ihre Freunde.
4: An seinem letzten öffentlichen Auftritt, wenige Tage nach dem Drama, hatte Nicolas Ferro noch auf eine Entschuldigung verzichtet, was ihm viel Kritik eintrug. Die Brandkatastrophe beschäftigt die Bewohnerinnen und Bewohner von Crans-Montana. Es gab mehrere Wortmeldungen aus dem Publikum, einige auch kritische. Ein Einwohner stellte die Frage, ob ein Gemeindepräsident, der als Beschuldigter gilt, noch eine Gemeinde führen könne. Ein zweiter forderte den Präsidenten auf, gut nachzudenken, ob er zurücktreten solle. Gemeindepräsident Nicolas Ferro erklärte daraufhin, dass er nicht zurücktreten werde. Der größere Teil der Anwesenden quittierte diese Aussage mit Applaus.
1: Der Bericht von Wallis-Korrespondentin Ruth Seeholzer. Der G7-Gipfel, das ist das Treffen der größten demokratischen Wirtschaftsmächte und findet zurzeit in Evian statt, nahe der Schweizer Grenze. Die G7 haben auch ein konkretes Resultat vorzuweisen. Sie haben eine gemeinsame Erklärung veröffentlicht zum Krieg zwischen Russland und der Ukraine.
2: Es geht um Waffenlieferungen an die Ukraine und Sanktionen gegen Russland. Die G7-Staaten haben beschlossen, dass sie mehr Waffen an die Ukraine liefern wollen. Einerseits Waffen für die Luftabwehr, andererseits auch Waffen mit großer Reichweite. In einer gemeinsamen Erklärung der G7-Staaten heißt es, man müsse es ausnutzen, dass die Ukraine in den letzten Monaten Fortschritte im Kampf gegen Russland gemacht habe. Weiter wollen die Staaten auch den wirtschaftlichen Druck auf Russland erhöhen, also die Sanktionen verschärfen.
1: Soweit also das Inhaltliche. Nach diesen Gesprächen gab es in Evian am Genfersee ein Abendessen bis in die Nacht. Und eingeladen war auch der Schweizer Bundespräsident Guy Parmelin. Er schüttelte dabei auch US-Präsident Donald Trump die Hand.
6: Monsieur Trump, nous avons pu nous serrer la main, mais il y a énormément de gens qui veulent discuter avec. Mais j'ai pu discuter aussi avec d'autres membres du gouvernement Trump qui étaient présents, entre autres avec Monsieur Bessent et Monsieur Greer.
1: Ein Handshake also, Pamela sagt, Trump sei sehr begehrt. Es gab offenbar kein eigentliches Gespräch mit ihm, aber mit anderen Vertretungen der US-Regierung. Ich habe unseren Beobachter der internationalen Diplomatie, Fredrik Steiger, gefragt, wie außergewöhnlich ist es, dass der Schweizer Bundespräsident überhaupt an diesem Essen war? Die Schweiz gehört ja nicht zu den G7.
7: Dass ein Schweizer Bundespräsident zum Galaabend des G7-Gipfels eingeladen ist, ist eine Premiere und womöglich sogar eine einmalige Gelegenheit. Bundespräsident Guy Parmelin ist deshalb auch auf dem Gruppenfoto zu sehen, hinter dem brasilianischen und neben dem südkoreanischen Präsidenten, und beim Gala-Diner saß er gegenüber vom deutschen Bundeskanzler. Natürlich geht es bei einem solchen Anlass vor allem auch um Beziehungspflege, das sagt Parmelin selber, aber die ist nun mal wichtig. In der internationalen Politik zählen nicht nur Strukturen und Interessen, sondern oft auch, ob sich Spitzenpolitiker verstehen, und für ein kleines Land wie die Schweiz ist es ja nicht ganz einfach, persönliche Treffen mit den Mächtigen wichtiger Länder zu arrangieren. Es bedingt oft aufwendige Reisen in viele Hauptstädte. Und nun, rund um den G7-Gipfel hier, konnte Parmelin auf sehr effiziente Weise gleich eine ganze Reihe treffen.
1: Eine ganze Reihe. Also die große Frage war allerdings, ob es auch ein Treffen mit US-Präsident Donald Trump geben würde. Es gab offenbar einen kurzen Kontakt. Was wissen Sie dazu?
7: Ja, Guy Parmelin hat berichtet, dass es mit US-Präsident Donald Trump einen Händedruck, einen kurzen Austausch gab. Aber da ließ sich natürlich punkto Handels- und Zollabkommen nichts bereinigen. Hingegen konnte Parmelin mit anderen US-Ministern sich unterhalten, vor allem mit Finanzminister Bessent und mit Handelsminister Greer.
1: Sie haben gesagt, dass viel Beziehungspflege dabei ist bei solchen Treffen. Trotzdem hat Guy Parmelin, hat der Bundespräsident, darüber hinaus auch konkrete inhaltliche Gespräche geführt bei dieser Gelegenheit.
7: Ja, einige der Gespräche waren ausführlicher, auch konkreter. Das Wichtigste wohl jenes mit dem britischen Premierminister Keir Starmer, mit dem Parmelin im Garten des G7-Hotels zusammensaß, mit britischem und Schweizer Fähnchen auf dem Tisch. Beide Regierungen wollen voranmachen, nun mit einem Freihandelsabkommen. Auch die Gespräche mit der EU-Spitze, mit dem kanadischen Premierminister Carney, mit dem Präsidenten von Brasilien Lula, dem indischen Regierungschef Modi, waren offenbar sehr nützlich, dauerten auch länger. Dabei ging es primär um Wirtschafts- und Handelsfragen und engere Zusammenarbeit. Modi hat auf seinem Social-Media-Kanal das Gespräch mit Parmelin sogar sehr gelobt. Die beiden verstehen sich gut.
1: Informationen von Fredrik Steiger. Er beobachtet für SRF die internationale Diplomatie. Das Tessin und die benachbarte Region in Italien, die Lombardei, die wollen im öffentlichen Verkehr stärker zusammenarbeiten. So will man näher zusammenrücken.
2: Die Tessiner Regierung und der Präsident der Region Lombardei haben abgemacht, dass mehr Busse und Züge geben soll, über die Landesgrenze hinweg. Das Abkommen haben sie in Mailand unterschrieben. Konkret sollen verschiedene S-Bahn-Linien aus dem Tessin nach Italien verlängert werden. Der Takt wird erhöht. Für Reisende heißt das, es gibt mehr und schnellere Verbindungen zwischen Lugano, Varese und dem Flughafen Mailand-Malpensa oder zwischen Locarno und Mailand. Und Pendlerinnen und Pendler können in Zukunft auch Abos kaufen, die in beiden Ländern gültig sind. Zu den Resultaten der Fußballweltmeisterschaft der Männer. Titelverteidiger Argentinien hat sein Auftaktspiel gegen Algerien gewonnen mit 3:0. Alle drei Treffer hat Lionel Messi erzielt. Frankreich hat Senegal 3:1 besiegt und Norwegen hat den Irak geschlagen mit 4:1.
1: 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Die drei Tore von Lionel Messi zum Beispiel, oben links, oben rechts und rechts unten. Oder auch, dass Kylian Mbappé jetzt mit diesem Tor der Rekordtorschütze Frankreichs ist. So, und jetzt gibt's Wetter- und Börsenservice.
2: Der Dow Jones Index in New York hat 0,6% gewonnen. Der Nikkei Index in Tokio steigt um 0,7%. Der Euro wird zu 91,95 gehandelt und der Dollar zu 79,19. Diese Daten kommen von SIX. Das Wetter. Heute ist es trotz Wolkenfeldern ziemlich sonnig bei Höchstwerten um 30 Grad.
1: Das sind Informationen von heute Morgen. Silvan Zemp ist heute verantwortlich. Die Zeit 7.39 Uhr.
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9: Und ein ungarisches Hallo mit altungarischen Tänzen von Ferenc Farkas.

Das Berlache Saxophonquartett spielte drei der altungarischen Tänze aus dem 17. Jahrhundert, die im 20. Jahrhundert Ferenc Farkas aus der Versenkung holte und rettete. Der Rhythmus, bei dem man mit muss, das ist bei diesen Stücken wirklich Programm, denn es handelt sich alles um Werbunkos, sogenannte Werbunkos-Musik. Das waren Kapellen, das waren Tänze, mit denen die jungen Burschen aus den Dörfern angelockt wurden, um sich den Heeren anzuschließen. Da bleibt einem das Vergnügen vielleicht doch ein bisschen im Halse stecken. Begütigendes von Fanny Hensel Mendelssohn aus ihrer Kantate Lobgesang.

Linderung, die ich Ihnen versprach nach diesem ganzen militärischen Ramtata in Ferenc Farkas altungarischen Tänzen. Die Linderung in Form der Introduzione Pastorale aus der Kantate Lobgesang von Fanny Hensel Mendelssohn. Justin Doyle dirigierte hier die Kammerakademie Potsdam. Und wieder macht's Remtata und Shingerasa, und zwar in der türkischen Militärmusik, die sich hineingeschlichen hat. In diesen Johann Nepomuk Hummel, das Rondo alla Turca aus dem Klaviertrio F-Dur.

0: Das Trio Chausson, benannt nach einem Komponisten des 20. Jahrhunderts, hat noch weiter in der Vergangenheit gestöbert und ist gelandet bei Johann Nepomuk Hummel, dem Rondo alla Turca aus seinem Klaviertrio in F-Dur. Mannschaft. Ich meine, das ist ja der Begriff, an dem kommt man dieser Tage wirklich nicht vorbei. Aber abseits der Fußball-WM, Mannschaft, das ist auch eine Schulenzeitschrift. Allerdings, sie erscheint in der Schweiz. Allerdings anstelle von ist, muss man bald wahr sagen. Die Zeitschrift bringt nämlich morgen ihre letzte Ausgabe heraus. Und das ist dem Bund heute ein Interview wert mit einem der Mitbegründer der Mannschaft. Ruth Wili aus der Morgenredaktion. Was hat dich dazu bewogen, dieses Interview mit ins Studio zu bringen?
1: Zwei Gründe. Einerseits gibt es einen Blick auf ein Nischenprodukt in einer sich verändernden Medienlandschaft. Es ist auch eine Erfolgsgeschichte. Andererseits bietet es einen Rückblick, was sich in 16 Jahren verändert hat. Was ist gegangen in Themen, die sexuelle Minderheiten betreffen?
0: Ich kenne die Zeitschrift nicht, wahrscheinlich einige unserer Hörerinnen und Hörer auch nicht. Gib uns doch kurz die wichtigsten Koordinaten.
1: Sie wurde 2010 gegründet als Monatszeitschrift, erst für schwule Männer. Sie sollte schwule Lebensrealitäten sichtbar machen, Themen aufnehmen, die in etablierten Medien zu wenig vorkamen. Da ist zum Beispiel der Diskriminierungsschutz zu nennen, die Ehe für alle oder ein HIV-Präventionsmedikament. Zuletzt war es dann eine Quartalszeitschrift, offen für die gesamte LGBTIQ-Plus-Community, also für Schwule, Lesben, Transgender und. Die Auflage lag bei 20.000 Exemplaren. Es gab 5 Festangestellte.
0: Aber ja, du sagst es schon, der Wechsel von einer Monats- dann zur Quartalszeitschrift, also alle 3 Monate erscheinend, der Wechsel auf ein breiteres Publikum, ist es das, was du meinst, mit der sich verändernden Medienlandschaft, auf den die Mannschaft reagiert hat?
1: Nicht nur die Öffnung, die war eine Strategie, die Öffnung für ein breiteres Publikum. Die Mannschaft musste sich aber immer mal wieder neu erfinden. Eine Strategie war auch, dass die Zeitschrift 2015 nach Deutschland und Österreich expandierte.
0: Was doch einigermaßen erstaunlich ist, weil meist solche Expansionen ja in umgekehrte Richtung stattfinden.
1: So also hätte ich angenommen. So ist es tatsächlich. Das gelang vermutlich, weil die Mannschaft Themen zwar konsequent aus der Sicht ihrer Community abbildete, dies aber nicht aktivistisch, sondern journalistisch tat. Sie begleitete Themen kritisch. Es handelte sich dabei um relevante Themen, nicht um regionale. Die Mannschaft ist in Bern zu Hause und hat aber eben nicht über Berner Themen berichtet.
0: Wie kommt es denn jetzt zum Aus der Mannschaft?
1: Greg Zwiegard spricht von Werbeeinnahmen, die zurückgehen und auch, dass sich das Nutzungsverhalten verändert hat. Er meint, man hätte sich verkleinern müssen, diesen Entscheid hätte man aber nicht fällen wollen, also quasi, man habe bewusst den Entscheid gegens Verkleinern gefällt, lieber aufhören, wenn man auf eine erfolgreiche Geschichte zurückblicken könne.
0: Ruth, du hattest eingangs ja noch angesprochen, dass der Artikel auch einen Rückblick gebe, was sich verändert hat in den letzten 16 Jahren, was sozusagen was gegangen sei in den Themen, die die LGBTIQ+-Bewegung so bewegen.
1: Da gibt's natürlich so die harten Sachen wie die Ehe für alle, aber ich greife hier nur eins heraus, das Greg Zwiegard erwähnt, eine Entwicklung, die wohl schleichend war. Noch 2010 sei die Sichtbarkeit queerer Menschen viel geringer gewesen. Oft seien sie, wenn, dann stereotyp dargestellt worden, wenn jemand in einer Hauptrolle quasi ein Schwuler war, dann war diese Rolle tragisch.
0: Du meinst so à la Brokeback Mountain?
1: Das wäre sicher ein gutes Beispiel, der ist allerdings von etwas früher. Mhm. Aber er meint, man habe damals tatsächlich immer noch bewusst suchen müssen nach queeren Büchern, Filmen oder Künstlerinnen.
0: Ja, und da muss man doch sagen, das ist heute wirklich anders.
1: Genau. Und davon ein Teil gewesen zu sein, das macht einen stolz, so meint Greg Zwiegard.
0: Einer der Mitbegründer der Zeitschrift Mannschaft. Das Interview mit ihm ist erschienen unter dem Titel Sie haben Madonna interviewt und für die Ehe für alle gekämpft. Das finden Sie im heutigen Bund, das Interview.

0: Die Geschichte von Viktor Naworski, einer fiktiven Gestalt, die der Film The Terminal erzählt, mit der Musik von John Williams, die hier gespielt wurde von Paul Meyer, Klarinette und dem Luzerner City Light Symphony Orchestra unter der Leitung von Kevin Griffiths.
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0: Und die Kunstmesse Art Basel, die ist ja in vollem Gang, auch wenn sie ihre Tore erst morgen für uns alle öffnet. Noch ist es ein selektives, ein kaufkräftiges Publikum, das sich da umschauen und kaufen darf. Und dieses kaufkräftige Publikum, das hat bereits zugeschlagen, Ruth Willi.
2: Ein Picasso hat für 35 Millionen Dollar die Hand gewechselt. Ebenfalls zwei Gemälde von Helen Frankenthaler für tiefe Millionenbeträge. Ein David Hockney hat für 8,5 Millionen Hand gewechselt. Der britische Künstler ist letzte Woche erst verstorben. Außerdem auch ein Louis Bourgeois-Gemälde und so weiter.
0: Unglaublich bekannte Namen.
2: Ja, offenbar haben viele hochpreisige Kunstwerke Hand gewechselt, sogenannte Blue Chips des Kunstmarkts, vorwiegend aus der klassischen Moderne. Und klassische Moderne, das sei auffallend, insbesondere bei Großgalerien, die sonst eher auf Gegenwartskunst spezialisiert sind, schreibt die Schweizerische Depesche-Agentur.
0: Auch wir berichten natürlich von der Art Basel, den Veranstaltungen rundherum. Heute um kurz nach 12 zum Beispiel von der Afrika Basel. Das ist eine Kunstmesse, die sich auf zeitgenössische Kunst aus Afrika spezialisiert hat. Und morgen früh kommt dann auch die Direktorin der Art Basel bei uns zu Wort, Maike Kruse. Nach St. Gallen und weil dort die Regierung entschlossen hat, dass der Klosterplatz nur noch alle zwei Jahre für die Festspiele zur Verfügung stehen darf, wollte das Konzert- und Theater St. Gallen für die anderen Jahre jeweils in den Flumserbergen Vorstellungen realisieren. So kommt es aber nun doch nicht, Ruth.
2: Weil die erste Ausgabe in den Flumserbergen sowohl Wetterpech hatte als auch ein geringes Publikumsinteresse erlebte, lässt man das bleiben beim Konzert und Theater St. Gallen. Stattdessen findet in den Jahren, in denen es den Klosterplatz nicht erhält, die Opernpremiere im Theater statt. Festspiele gibt es aber dennoch, das Schauspielstück wird im Stadtpark zu sehen sein und die Tanzvorstellungen finden im St. Galler Dom statt.
0: Und da habe ich noch mal kurz nachgeschaut. Dieses Jahr gibt es als Oper Verdi Saida, als Schauspiel Planet B, das ist eine Science-Fiction-Komödie, und Grace, eine Choreografie von Antonio Ruz. Die hat der Spanier eigens für den Dom entwickelt, diese Tanzvorstellung. Am 14. Mai erst ist sie verstorben, die österreichische Performance-Ikone Vali Export. Nun ist klar, sie wird ein Ehrengrab erhalten auf dem Wiener Zentralfriedhof.
2: Beigesetzt werden soll sie neben dem österreichischen Maler Herbert Brandl. Die Beerdigung ist vorgesehen für den 30. Juni. Vali Export war weltbekannt. Sie machte Medienkunst und Performances, Filme und war auch eine feministische Ikone. Der ORF schreibt, Vali Export mit bürgerlichem Namen Waltraud Lehner sei wohl die zu Lebzeiten bekannteste und einflussreichste Künstlerin Österreichs gewesen.
0: Und wenn Sie sich da noch ein bisschen à jour halten möchten, Sie finden bei uns einiges zu ihr online auf srf.ch, unserer Audioplattform, Schlagworte Kulturkompakt und Vali Export und Sie werden fündig.
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0: Eine kleine Geschichte, die jetzt bei uns groß rauskommt. Petit Conte von Charles Valentin Alcan. Und damit wünschen wir guten Morgen, Ruth Willi und Patricia Moreno.
2: Guten Morgen.

0: Mark Weiner, junger englischer Pianist mit einem Herz für die sogenannten Petitessen, wie diese hier von Charles Valentin Alcan. Der Petit Conte, die kleine Erzählung, was Alcan nicht sonst alles auf die Klaviatur gebracht hatte und Spielbares. Nicht allzu leicht jetzt, der Schwenk hinüber zu Kriegen. Und an Kriegen ist das Schreckliche ja nicht nur all die sinnlose Gewalt. Das Schreckliche ist auch, dass sie politisch und medial so viel Aufmerksamkeit fressen, dass andere Brandherde aus dem Blick geraten. Beispiel Georgien. Was wissen Sie über den Umbau des Landes, den die autokratische Regierungspartei Georgischer Traum schon seit Jahren durchführt? Beobachter warnen immer wieder vor einem Staatsstreich von oben, einem Umbau nach russischem Vorbild. Bürgerinnen und Bürger, die sich dagegen zur Wehr setzen, die trotz ausgesetzter EU-Beitrittsverhandlungen versuchen, eine Perspektive Richtung Westen offen zu halten, die haben es immer schwerer. Weswegen auch die diesjährige Debate on Europe ein wichtiges Zeichen setzen wollte, allein durch den Veranstaltungsort Tbilisi, Tiflis. Christine Hamel berichtet aus Georgiens Hauptstadt.
1: Noch geben sich viele Menschen aus der georgischen Zivilgesellschaft kämpferisch. Trotz harter Strafandrohungen zieht jeden Samstag ein harter Kern über den Rustaveli-Prospekt in der georgischen Hauptstadt zum Parlament. Schließlich steht die Zukunft auf dem Spiel. Der Schriftsteller Achille Kikoze greift den Mythos von Orpheus und Eurydike auf, um die existenzielle Wucht zu unterstreichen des Kampfes um Freiheit.
2: Europa bedeutet Demokratie, Meinungsfreiheit, Liberalismus. Alles sehr charmant. Man hat uns aber nicht erlaubt, in Europa dabei zu sein. Die europäischen Ideen sind hier sehr real. Menschen gehen dafür ins Gefängnis. Wir erleben hier gerade das, was Orpheus durchgemacht hat. Er will Eurydike berühren, aber sie verschwindet. Europa ist da, wir können es sehen, aber wir können es nicht berühren.
1: Stattdessen Gleichschaltung und Kontrolle, die Künstler und Intellektuelle zum Verstummen bringen, die Zivilgesellschaft ins Ausmanövrieren sollen. Umso wichtiger war es, die Debate on Europe in diesem Jahr nach Tbilisi zu bringen. Ein Debattenformat, initiiert von der S. Fischer Stiftung und von der Deutschen Akademie für Sprache und Dichtung. Einerseits als Zeichen der Solidarität, andererseits auch als Inspiration, sagt der slowakische Schriftsteller Michal Chrovetsky, der in Tbilisi eine flammende Europarede gehalten hat.
3: Und dieser tatsächlich große Resilienz dieser Gesellschaft, der Widerstand, das ist etwas, was für uns vorbildlich sein kann. Wir haben viele Kolleginnen getroffen hier aus dem Verlagsbereich, Autoren, Dichter, Intellektuelle. Wirklich viele von denen haben schon Erfahrung mit 5 Tage im Knast, 1 Monat im Gefängnis. 2 bedeutende Kollegen wurden zu 2-jährigen Haftstrafen verurteilt und sitzen tatsächlich in Strafkolonien.
1: Die Journalistin Mzia Amaglobeli, Mitbegründerin der einflussreichen Online-Medien Bad Umelebi und Netgazeti, ist seit gut einem Jahr in Haft. Sie droht zu erblinden, erhält aber keine medizinische Betreuung. Ihre Kollegin Irma Dmitreze skizziert eine systematische Entmachtungsstrategie des Regimes.
4: Es ist ein Spiel der Erschöpfung. Sie versuchen, uns zu ersticken, damit wir aufgeben. Es ist auch ein psychologisches Spiel. Wenn du meinst, dass du eine Schwierigkeit überwunden hast, wenn die Sperrung deines Kontos wieder aufgehoben ist, attackieren sie dich weiter. In einem Interview hat Bezina Ivanishvili angekündigt, dass er uns auslaugen wird.
1: Der Oligarch Bezina Ivanishvili hat den georgischen Traum lanciert. Er ist bis heute der politische Strippenzieher in Georgien. Noch sei aber nicht entschieden, so der Philosoph Giga Sedania, ob er sich durchsetzen kann.
5: Die Regierung benimmt sich, als wäre hier eine Diktatur. Und die Protestierenden benehmen sich, als würden sie in einer freien Gesellschaft leben. Manchmal überzeugt die Regierung mehr, manchmal die Protestierenden. Aber natürlich sind die autoritären Tendenzen unübersehbar.
1: Der deutsche Osteuropa-Historiker Karl Schlögel mahnte bei der Debate on Europe in Tbilisi denn auch:
6: Das Wichtigste ist, glaube ich, dass Georgien auf der Landkarte der Europäer bleibt. Unseren zentralen Nerv berührt, wenn das Land in Gefahr ist.
0: prominent besetzt, die diesjährige Debate on Europe, unter anderem mit dabei Osteuropa-Historiker Karl Schlögl, den wir eben noch gehört haben über die Situation in Georgien.

Das Scottish National Orchestra, geleitet von José Servirier, in zwei Sätzen aus dem Ballett Die Jahreszeiten von Alexander Glasunow. Wir haben hier schon in den Sommer vorausgeblickt. 50 ist das neue 30, ist das neue 20. Na, es wird immer mehr. Und insofern kann man nicht sagen, dass er unbedingt eine große Hürde übersprungen hätte, als er jetzt 50 geworden ist. Der französisch-schweizerische Pianist Cédric Pecha. Er spielt uns Bach.

Cédric Péchin spielte das D-Dur-Präludium aus dem zweiten Band des wohltemperierten Klaviers von Johann Sebastian Bach. Und ein eigentliches Klavier, das sich in ein uneigentliches Orchester verwandelt.

Die Liebe des Dirigenten Lars Chanet für die Musik von Felix Mendelssohn, die sich unter anderem dadurch ausdrückt, dass er Lars Chanet Musik für Klavier aufs Orchester überträgt, wie dieses, eines der Lieder ohne Worte von Felix Mendelssohn.

0: Das hätte ein Richard Strauss auch nicht hübscher hinbekommen, dieses Rondo des Hornkonzerts in D-Moll von Ottmar Schück. Die Solistin war Marie-Louise Neunecker.
1: Soll der Gemeindepräsident von Grand-Montana zurücktreten? Ein halbes Jahr nach der Brandkatastrophe gibt es noch immer Stimmen, die das fordern. Aber an der Gemeindeversammlung zeigte sich, sein Rückhalt in der Bevölkerung ist groß. Und dann Macron, Merz und Trump und mittendrin Guy Parmelin. Der Bundespräsident hatte am Abend die seltene Gelegenheit, sich am Galadiner des G7-Gipfels unter die Gäste zu mischen. Was bringt so etwas der Schweiz konkret? Das fragen wir etwas später. Im Studio sind Isabel Meissen und Jan von Tobel. Er hat einen ersten Ausblick aufs Wetter.
2: Es wird ziemlich sonnig heute bei Höchstwerten um 30 Grad.
1: Die Brandkatastrophe von Grand-Montana ist jetzt ein halbes Jahr her und zum ersten Mal seit dem Brand kamen die Bürgerinnen und Bürger wieder zu einer Gemeindeversammlung zusammen. Ihre Gemeinde steht ja auch im Fokus der Ermittlungen. Es geht um die Brandschutzkontrollen und darum, ob und wie sie Verantwortung übernehmen muss für das Unglück. Entsprechend gab es rund um die Versammlung zumindest einige kritische Stimmen.
3: Es ist mir wichtig, auch für das Image von Grand-Montana. Ich bin persönlich der Meinung, obwohl sie nicht Stimmrecht haben, dass der Gemeindepräsident zurücktreten muss. Er muss ein Zeichen setzen.
4: Ich will jetzt niemanden wirklich direkt attackieren, aber ich denke, es muss etwas stattfinden, wo der Bevölkerung, dem Kanton und der Schweiz klar zeigt, dass wir an einem Wendepunkt sind und dass wir effektiv etwas unternehmen und müssen unternehmen.
1: Das sind die gemeindekritischen Stimmen, aber so sehen es in Grand-Montana längst nicht alle. Das zeigt der Bericht von Wallis-Korrespondentin Ruth Seeholzer, die am Abend vor Ort war.
5: Platz hätte es für rund 800 Leute gehabt, im Saal und draußen auf dem Vorplatz. Gekommen sind knapp 400. So viele wie sonst auch an den Gemeindeversammlungen in Grand-Montana. Das eigentliche Thema der Versammlung war die Rechnung 2025. Doch gleich zu Beginn der Versammlung sprach Gemeindepräsident Nicolas Ferro zum verheerenden Brand in der Neujahrsnacht. Er entschuldigte sich erstmals bei den Opfern der Brandkatastrophe und deren Angehörigen für deren Schmerz und die Trauer, die sie seit dem 1. Januar durchleben müssten.
6: Im Namen des Conseils communal de Grand-Montana, ich präsente unsere Excuses an die Opfer, an ihre Familie.
5: An seinem letzten öffentlichen Auftritt, wenige Tage nach dem Drama, hatte Nicolas Ferro noch auf eine Entschuldigung verzichtet, was ihm viel Kritik eintrug. Die Brandkatastrophe beschäftigt die Bewohnerinnen und Bewohner von Grand-Montana. Es gab mehrere Wortmeldungen aus dem Publikum, einige auch kritische. Ein Einwohner stellte die Frage, ob ein Gemeindepräsident, der als Beschuldigter gilt, noch eine Gemeinde führen könne. Ein zweiter forderte den Präsidenten auf, gut nachzudenken, ob er zurücktreten solle. Gemeindepräsident Nicolas Ferro erklärte daraufhin, dass er nicht zurücktreten werde. Der größere Teil der Anwesenden quittierte diese Aussage mit Applaus.
1: Der Bericht von Wallis-Korrespondentin Ruth Seeholzer. Jetzt zum G7-Gipfel, dem Treffen der größten demokratischen Wirtschaftsmächte. Dieses Treffen findet im Moment in Evian statt, nahe der Schweizer Grenze. Und die G7 haben nun eine gemeinsame Erklärung veröffentlicht zum Krieg zwischen Russland und der Ukraine.
2: Es geht um Waffenlieferungen an die Ukraine und Sanktionen gegen Russland. Die G7-Staaten haben beschlossen, dass sie mehr Waffen an die Ukraine liefern wollen. Einerseits Waffen für die Luftabwehr, andererseits auch Waffen mit großer Reichweite. In einer gemeinsamen Erklärung der G7-Staaten heißt es, man müsse es ausnutzen, dass die Ukraine in den letzten Monaten Fortschritte im Kampf gegen Russland gemacht habe. Weiter wollen die Staaten auch den wirtschaftlichen Druck auf Russland erhöhen, also die Sanktionen verschärfen.
1: Inhaltlich gab es also viel zu besprechen. Und was macht man, wenn man die Businessliste abgehakt hat? Man geht ins Apéro oder sogar essen. So war das auch am G7-Gipfel. Da gab es ein Galadinner. Und obwohl die Schweiz nicht in die Runde der G7 gehört, war auch Bundespräsident Guy Parmelin an dieses Essen eingeladen.
7: C'était très agréable. J'ai pu avoir énormément de contacts bilatéraux, donc des contacts extrêmement intéressants.
1: Er habe extrem interessante bilaterale Kontakte gehabt, sagt Pamela. Er hat auch US-Präsident Donald Trump die Hand geschüttelt.
8: Monsieur Trump, nous avons pu nous serrer la main, mais il y a énormément de gens qui veulent discuter avec. Mais j'ai pu discuter aussi avec d'autres membres du gouvernement Trump qui étaient présents, entre autres avec Monsieur Bessent et Monsieur Greer.
1: Also, Herr Trump habe nicht so viel Zeit gehabt, sagt Pamela, aber mit anderen Vertretungen der US-Regierung habe er gesprochen. Ja, dass Guy Pamela überhaupt an dieses Dinner eingeladen gewesen sei, sei schon außergewöhnlich. Das sagt Fredrik Steiger, unser Beobachter der internationalen Diplomatie.
9: Dass ein Schweizer Bundespräsident zum Galaabend des G7-Gipfels eingeladen ist, ist eine Premiere und womöglich sogar eine einmalige Gelegenheit. In der internationalen Politik zählen nicht nur Strukturen und Interessen, sondern oft auch, ob sich Spitzenpolitiker verstehen. Und für ein kleines Land wie die Schweiz ist es ja nicht ganz einfach, persönliche Treffen mit den Mächtigen wichtiger Länder zu arrangieren. Und nun, rund um den G7-Gipfel hier, konnte Parmelin auf sehr effiziente Weise gleich eine ganze Reihe treffen.
1: Auch US-Präsident Donald Trump eben, aber nur mit einem kurzen Händeschütteln. Mit anderen Regierungschefs gab es längere Treffen.
9: Das Wichtigste wohl jenes mit dem britischen Premierminister Keir Starmer. Beide Regierungen wollen voranmachen und mit einem Freihandelsabkommen. Auch die Gespräche mit der EU-Spitze, mit dem kanadischen Premierminister Carney, mit dem Präsidenten von Brasilien Lula, dem indischen Regierungschef Modi, waren offenbar sehr nützlich, dauerten auch länger. Dabei ging es primär um Wirtschafts- und Handelsfragen und engere Zusammenarbeit. Modi hat auf seinem Social-Media-Kanal das Gespräch mit Parmelin sogar sehr gelobt. Die beiden verstehen sich gut.
1: Es sei schon auffallend, sagt Fredrik Steiger, wie groß derzeit das Interesse an solchen Freihandelsabkommen sei.
9: Gerade weil die USA zurückkehren zu einer Politik von Zöllen und Handelsschranken, wollen andere Länder Klumpenrisiken vermeiden, suchen nach neuen Partnern, mit denen sie die Handelsbeziehungen intensivieren wollen. Und das ist für die Schweiz als hochvernetztes Land interessant. Es bietet Chancen, wenn man sie denn wahrnimmt.
1: Fredrik Steiger, der am Gipfel in Evian vor Ort ist. Und jetzt zu einem Vorfall im Ärmelkanal zwischen Frankreich und Großbritannien. Dort hat ein russisches Kriegsschiff geschossen.
2: Das Kriegsschiff hat Warnschüsse abgegeben wegen einer Segeljacht. Das russische Verteidigungsministerium sagt, die Yacht sei dem Kriegsschiff nahegekommen. Auf Kontaktversuche habe es nicht reagiert. Dann habe der Kapitän des russischen Kriegsschiffes befohlen, Warnschüsse abzufeuern, um eine Kollision zu verhindern. Britische Medien berichten, es habe keine Schäden oder Verletzten gegeben. Großbritannien will den Vorfall untersuchen. Russische Kriegsschiffe passieren regelmäßig den Ärmelkanal in internationalen Gewässern.
1: Jetzt ins Grenzgebiet an der Schweizer Grenze. Das Tessin und die benachbarte italienische Region Lombardei, die wollen im öffentlichen Verkehr stärker zusammenarbeiten. Man will näher zusammenrücken.
2: Die Tessiner Regierung und der Präsident der Region Lombardei haben abgemacht, dass es mehr Busse und Züge geben soll über die Landesgrenze hinweg. Das Abkommen haben sie in Mailand unterschrieben. Konkret sollen verschiedene S-Bahn-Linien aus dem Tessin nach Italien verlängert werden. Der Takt wird erhöht. Für Reisende heißt das, es gibt mehr und schnellere Verbindungen zwischen Lugano, Varese und dem Flughafen Mailand-Malpensa oder zwischen Locarno und Mailand. Und Pendlerinnen und Pendler können in Zukunft auch Abos kaufen, die in beiden Ländern gültig sind. Zur Fußballweltmeisterschaft der Männer. Da ist unser Nachbar Österreich in die erste WM seit 28 Jahren gestartet und zwar mit einem Sieg. Österreich gewinnt gegen Jordanien 3:1. In der Nacht hat Titelverteidiger Argentinien sein Auftaktspiel gegen Algerien gewonnen, dank dreier Tore von Lionel Messi mit 3:0. Die weiteren Resultate: Norwegen hat gegen den Irak gewonnen 4:1 und Frankreich hat Senegal 3:1 besiegt. Die Börsendaten von SIX. Der Dow Jones Index in New York hat 0,6% gewonnen. Der Nikkei Index in Tokio steigt um 0,9%. Der Euro wird zu 91,96 gehandelt und der Dollar zu 79,22. Und noch das Wetter. Heute ist es trotz Wolkenfeldern ziemlich sonnig bei Höchstwerten um 30 Grad.
1: Informationen von heute Morgen. Verantwortlich ist Silvan Zemp. Die Zeit 8:39 Uhr.
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0: Und dieses Einhalb, das kam so überraschend, dass ich schon fast das Signet, also den Jingle, vorab gestartet hätte. Jetzt kommen wir wieder zu ganzen Tönen und die stammen von Antonio Sacchini. Guten Morgen wünsche ich damit.

feuriges, ja hastiges, das total nach Mannheimer Schule klingt, aber von einem Italiener in Paris komponiert wurde, Antonio Sacchini, die Ouvertüre zu seiner Oper Renault. Christophe Rousset dirigierte hier die Talent Lyrique. Und wir springen tatsächlich nach Italien, nach Venedig, mit der folgenden Musik, die uns Gondola, Gondola, Gondola zuzurufen scheint und einlädt zu einer Fahrt auf den Kanälen. Und das bringt mich dazu, oder hat mich vielmehr dazu gebracht, in den letzten Minuten nochmal so eine dieser Webcams zu studieren, die es ja überall in Venedig gibt. Meine, die blickt direkt auf die Piazza San Marco, linke Hand die Basilika di San Marco. Man sieht wunderbar auf den Platz, auf die Prokuratien und ich sehe, meine Güte, ist das schon voll um jetzt 8:45. Das sind schon einige, ja, schon so an die 100 vermutlich Touristen, die da über den Platz stöbern und einige Möwen und Tauben natürlich auch, die da im Sturzflug drüber segeln. Volle Stadt, aber eben auch eine so schöne.

Dolce Sequel Musetto, eine Canzonetta Veneziana, die irgendwann einmal jemand in Venedig geschrieben haben muss. Man weiß nicht mehr, wer, man weiß nicht mehr, wann genau. Jedenfalls ist das eines der Gondellieder, die bis in heutige Zeiten hinüberwirken. Holger Falk, deutscher Bariton, hat das gesungen, begleitet vom Ensemble Nuovo Aspetto. Und einer, der auch in barocken Zeiten durch die Kanäle Venedigs gesegelt ist oder gerudert wurde vielmehr, das war dieser britische Adlige, Thomas Alexander Erskine Kelly. Und der hat natürlich als Adliger auch die Reise gemacht, die man damals machen musste, die Bildungsreise junger Herren nach Italien.

0: Inbegriff des Nobile Dilettante, Thomas Alexander Erskine Kelly, ein englischer Graf, der auch Komponist war. Und hier aus seiner Triosonate Nummer 6 in G-Dur, der erste Satz, gespielt vom Ensemble La Reveuse auf Viola da Gamba, Erzlaute, zwei Violinen und Cembalo. Und wir sorgen wieder dafür, dass sich der Horizont erweitert. Zumindest habe ich das gedacht, als ich heute las, was ihr, Rahel Giger, als Thema im Kulturplatz-Talk habt. Ihr geht literarisch nach Äthiopien und da habe ich mich gefragt, Moment mal, Kulturszene Äthiopien, ich weiß nichts darüber und wahrscheinlich geht es vielen, die uns gerade zuhören, auch so. Du warst zumindest schon ein wenig musikalisch so à jour, was Äthiopien betrifft. Mhm.
1: Ich mag diesen Ethio-Jazz sehr gerne. Wir hören ihn dann später gleich nach 9 Uhr von zum Beispiel Mulatu Astatke, dem Vater des Ethio-Jazz. Und überhaupt sonst geht es wirklich vielen so. Gerade über die Literatur- und Kunstszene in Äthiopien ist so wenig bekannt. Und ich frage meine Gästin, die Zürcher Literaturwissenschaftlerin Christa Baumberger, weshalb denn das so ist, und habe da schon eine Ahnung. Ich habe wunderschöne Bilder gesehen von ihrer Reise, die sie gemacht hat nach Addis Abeba, unter anderem von dieser uralten Schrift, dem Amharischen, in der auch die Bücher veröffentlicht sind. Wenn es denn Verlage gibt, das ist das weitere Thema, das wir dann anschneiden, und eine wundersame Schrift, auch nur schon zum Anschauen. Mich nimmt Wunder, was da sich für Geschichten dahinter verbergen und wie diese Menschen trotz einfachsten Umständen zu Büchern kommen und diese veröffentlichen können.
0: Also seien Sie tatsächlich gefasst auf eine Horizonterweiterung. Einmal mehr im Kulturplatz-Talk nach den Nachrichten um 9 hier auf SRF 2 Kultur.

0: Jahre ihres Lebens hat sie auf dem Meer verbracht, auf Ozeandampfern. Teresa Carreño war eben einfach international erfolgreich. Ihre Meditation Un rêve en mer, die Schlussnote im Musikprogramm von Michael Schwendimann.
1: Die Nachrichten von SRF um 9 mit Simon Richle und diesen Themen. In Gromontana sollen die Brandschutzkontrollen besser werden. Das verspricht der zuständige Gemeinderat. Und beim Abkommen zwischen den USA und dem Iran sehen sich beide Seiten als Sieger. Aber wie sieht es die iranische Bevölkerung? Das Wetter heute recht sonnig und heiß. Fast ein halbes Jahr ist seit der Brandkatastrophe von Gromontana vergangen. Im Fokus ist seither auch die Gemeinde selbst, unter anderem wegen der Frage nach Brandschutzkontrollen. Am Abend nun kamen die Bürgerinnen und Bürger erstmals wieder zu einer Gemeindeversammlung zusammen. Wallis-Korrespondentin Ruth Seeholzer war vor Ort.
2: Das eigentliche Thema der Versammlung war die Rechnung 2025. Doch gleich zu Beginn der Versammlung sprach Gemeindepräsident Nicolas Ferro zum verheerenden Brand in der Neujahrsnacht. Er entschuldigte sich erstmals bei den Opfern der Brandkatastrophe und deren Angehörigen für deren Schmerz und die Trauer, die sie seit dem 1. Januar durchleben müssten.
3: Im Namen des Conseils Communal de Tramontana, ich präsente unsere Excuses an die Opfer, an ihre Familie.
2: An seinem letzten öffentlichen Auftritt, wenige Tage nach dem Drama, hatte Nicolas Ferro noch auf eine Entschuldigung verzichtet, was ihm viel Kritik eintrug. Die Brandkatastrophe beschäftigt die Bewohnerinnen und Bewohner von Gromontana. Es gab mehrere Wortmeldungen aus dem Publikum, einige auch kritische. Ein Einwohner stellte die Frage, ob ein Gemeindepräsident, der als Beschuldigter gilt, noch eine Gemeinde führen könne. Ein zweiter forderte den Präsidenten auf, gut nachzudenken, ob er zurücktreten solle. Gemeindepräsident Nicolas Ferro erklärte daraufhin, dass er nicht zurücktreten werde. Der größere Teil der Anwesenden quittierte diese Aussage mit Applaus.
1: Thema an der Gemeindeversammlung waren auch die Sicherheitskontrollen von öffentlichen Einrichtungen. Man wolle diese verbessern, sagte der für die Sicherheit zuständige Gemeinderat. Seit Anfang Jahr habe man 56 Einrichtungen geprüft. Bis Ende Jahr sollen alle überprüft sein. Die G7-Staaten wollen den Druck auf Russland weiter erhöhen. Mit Waffenlieferungen an die Ukraine und mit weiteren Sanktionen gegen Russland. Das haben sie an ihrem Treffen im französischen Evian beschlossen. Die Ukraine habe in den letzten Monaten im Krieg gegen Russland Fortschritte gemacht. Diesen Moment müsse man nutzen, heißt es in einer gemeinsamen Erklärung. Zudem haben sich die G7-Staaten zum Rahmenabkommen zwischen den USA und dem Iran geäußert. Das Abkommen sei eine historische Chance, um den Iran daran zu hindern, an Atomwaffen zu gelangen. Das Abkommen, das am Freitag auf dem Birkenstock in der Schweiz unterzeichnet werden soll, könne Frieden und Sicherheit für alle in der Region bringen. US-Präsident Donald Trump und sein Umfeld verkaufen das Abkommen als großen Triumph. Gleichzeitig spricht auch die iranische Führung von einem Sieg. Aber wie erlebt es die Bevölkerung im Iran? Unterschiedlich, sagt Nahost-Korrespondent Thomas Gutason.
4: Von dem, was man in den Medienberichten hört und liest aus dem Iran, geht eine gewisse Erleichterung durch die Bevölkerung. Ich denke, wichtigstes Thema sind da sicherlich die Sanktionserleichterungen, die ja nicht klar sind, ob und in welchem Ausmaß diese durchkommen und ob die Bevölkerung diese je zu spüren bekommen wird. Ich denke, unter der Oberfläche ist aber sicherlich auch eine gewisse Enttäuschung vorhanden. Anfang Jahr gab es landesweite Proteste gegen die Führung, Proteste, die brutal niedergeschlagen wurden. Die Hoffnung eben, dass das Regime stürzt. Diese Hoffnung ist fürs Erste wieder begraben, was auch dieses Rahmenabkommen unterstreicht. US-Präsident Trump wollte ja noch Anfang Jahr mit der Armada kommen und die iranische Bevölkerung vom Regime befreien. Jetzt sitzt die US-Regierung am selben Tisch und das birgt natürlich eine gewisse Enttäuschung, eine Konsternation in der iranischen Bevölkerung, die hoffte, dass jetzt mit diesen Protesten Anfang Jahr das Regime stürzen würde. Aber diese Stimmen hört man im Moment natürlich nicht.
1: Das sagt unser Nahost-Korrespondent Thomas Gutason. Nun zur Fußball-WM. Da ist unser Nachbar Österreich in die erste WM seit 28 Jahren gestartet. Und das mit einem Sieg. Österreich gewinnt gegen Jordanien 3:1. In der Nacht hat Titelverteidiger Argentinien sein Auftaktspiel gegen Algerien gewonnen. Dank dreier Tore von Lionel Messi mit 3:0. Und die weiteren Resultate. Norwegen hat gegen den Irak mit 4:1 gewonnen. Und Frankreich hat Senegal 3:1 besiegt. Und noch der Blick aufs Wetter. Es ist heute trotz Wolkenfeldern ziemlich sonnig und es gibt bis zu 30 Grad. Das waren Nachrichten von Radio SRF. Verantwortlich war Michael Wieland.
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0: Sie hören hier Itio Jazz. Denn wir tauchen heute ein in die faszinierende Welt Äthiopiens. Einem Land mit einer jahrtausendalten Schriftkultur, mit Dutzenden von Sprachen und mit einer Literatur- und Kunstszene, die bei uns kaum bekannt ist. Meine Gästin heute bewegt eine große Liebe zu diesem Land, zu seinen Menschen und zu seinen Geschichten. Im Frühling war sie mehrere Wochen in Addis Abeba unterwegs, auf der Suche nach Autorinnen und Autoren, Übersetzerinnen, Verlegern, Künstlerinnen und Kulturorten. In einer Sprache übrigens, deren Schriftzeichen wir Ihnen hier am liebsten zeigen würden. Das geht aber im Radio schlecht. Aber hören könnten wir die Sprache vielleicht, Frau Baumberger. Wie würden wir uns in Äthiopien auf Amharisch begrüßen?
1: Salam no, würde ich sagen. Salam no dinanesh. Guten Tag, wie geht es Ihnen? Oder dinanachu, wenn ich mich ans Publikum, an die ZuhörerInnen wende.
0: Und ich würde antworten mit «Danke, es geht mir gut».
1: «Kunjone».
0: «Kunjone». Schön sind Sie hier.
1: Genau.
0: Christa Baumberger, Sie sind Literaturwissenschaftlerin, Kulturpublizistin und Kuratorin. Sie schreiben und geben selbst Bücher heraus, dies als künstlerische Leiterin der Galerie Litar Zürich und Herausgeberin der Edition Litar. Vielleicht können wir ja noch versuchen, die amharische Schrift zu beschreiben. Was macht sie für Sie so besonders?
1: Ja, besonders macht die amharische Schrift, dass es sie überhaupt gibt und dass es sie schon so lange gibt, nicht? Seit, ja, 1000 Jahren. Hm. Es ist eine Silbenschrift. Sie ist, also wenn ich sie jetzt beschreibe, eben, wir können sie am Radio nicht sehen, leider nicht zeigen. Sie ist nicht so geschwungen wie das Arabische. Sie ist ein bisschen eckig. Und es gibt so Grundformen und dann werden Pünktchen angehängt oder kleine Schleifen, kleine Ecken.
0: Sehr kunstvoll.
1: Sehr kunstvoll, sehr ästhetisch, sehr, sehr schön, sehr eigen.
0: Sie beschäftigen sich seit vielen Jahren mit Äthiopien. Ihre Tochter wurde dort geboren. Sie waren mehrfach im Land unterwegs. Was fasziniert Sie an diesem Land?
1: Es ist ein Land, das auf dem afrikanischen Kontinent, auf diesem riesigen Kontinent mit 54 Ländern, eine ganz besondere Rolle besitzt. Einerseits politisch oder historisch auch von der Geschichte her. Neben Liberia ist es das einzige Land, das nie eine Kolonie richtig war. Es war zwar besetzt von den Italienern während 5 Jahren, 36 bis 41, aber eine relativ kurze Zeit. Und den Italienern ist es nicht gelungen, Äthiopien zu einer Kolonie, eine Kolonialherrschaft dort zu errichten. Und das ist ganz wichtig für die Äthiopierinnen, für ihr nationales, für ihr geschichtliches Bewusstsein. Das ist ganz besonders, aber mich fasziniert eben diese tausendjährige Schriftkultur, dass sie eine Schrift entwickelt haben, eine eigene Literaturtradition auch.
0: Und interessant ist, dass wir ja eigentlich erstaunlich wenig darüber wissen. Mit welcher Idee sind Sie im Frühling nach Addis Abeba gereist? Was wollten Sie da darüber herausfinden?
1: Ich hatte wirklich Lust, einerseits in diese Geschichte einzutauchen. Alte Bücher, Manuskripte, es sind Pergamente auch, mal zu sehen, real, in Museen, aber in den Kirchen sind sie ja noch tatsächlich da, man sieht sie dann direkt und nicht hinter Glas. Also da hatte ich wahnsinnig Lust drauf und Freude dran. Und das andere dann aber auch die Literatur- und Kulturszene heute.
0: Und dann wollten Sie erforschen, welche Verlage es denn da geben könnte und haben sich mit Menschen getroffen. Und das Erste, das Sie gehört haben, ist das Verlage? Welche Verlage?
1: Ja, das ist lustig. Das war Montagmorgen 10 Uhr mein Rendezvous im Büro im Goethe-Institut mit Jonas Tareken, einem Übersetzer. Ja. Und das war auch ein bisschen mein Coach oder meine erste Ansprechperson für diese Recherchereise. Und ich sitze da und erzähle ihm, was ich mit meinen Ideen, mit welchen Ideen ich da gekommen bin. Und er schaut mich an und sagt, ja, aber es gibt ja nichts. Es gibt nur ganz wenig und da war ich gestaunt oder auch eben Nullpunkt. Und dann haben wir gemeinsam überlegt und am Schluss hatten wir eine ganze Liste mit Menschen, die interessant sein können, die eben etwas machen oder wo es auch was zu sehen gibt. Und dann ging es richtig los.
0: Ich freue mich, mit Ihnen da reinzutauchen, wen Sie alles getroffen haben. Also dann doch sehr viel. Aber anfangs dachten Sie schon, das könnte mein Projekt eigentlich ein bisschen durcheinander wirbeln.
1: Ja, es war lustig und ist eben, wie gesagt, ich war ja nicht das erste Mal in Äthiopien, auch nicht das erste Mal. Ich hatte eine ähnliche Recherchereise schon machen dürfen in Westafrika, in Ghana und Côte d'Ivoire. Mhm. Und dort habe ich eben tatsächlich auch eine Verlagsszene ein bisschen erlebt. Also kleine Verlage, neue Verlage, die seit wenigen Jahren erst entstanden sind. Und habe das naiverweise vielleicht übertragen und dachte, vielleicht gibt es das in Äthiopien auch, aber es funktioniert wirklich anders.
0: Obwohl ja interessant, dort wäre die mündliche Überlieferung viel traditioneller. Und, gut, viele Menschen verbinden Äthiopien mit Bürgerkrieg, Konflikten oder Hungerkatastrophen. Sie haben in diesem Frühling aber vor allem eine Hauptstadt erlebt, die sich rasant verändert. Was ist da mit Ihnen geschehen, als Sie angekommen sind in Addis Abeba?
1: Ja, der Moment der Ankunft, der war wirklich ganz besonders. Wir waren an einem Sonntagmorgen, 7 Uhr, sehr früh. Es haben mir im Vorfeld alle gesagt, du wirst die Stadt nicht wiedererkennen. Sie hat sich so verändert. Mhm. Und wir fahren, meine Kinder waren mit dabei, mein Mann, wir fahren in die Stadt hinein auf dieser Airport Road und wir waren alle komplett geblendet. Modern, mega grün, Bäume überall, Häuser, Hochhäuser, Geschäfte, sauber. Wirklich sehr, sehr anders, als ich es in Erinnerung hatte. Und es ist völlig klar, das ist die Fassade. Das ist natürlich auch so eine Selbstrepräsentation, wie sich Addis Abeba eben den BesucherInnen, den TouristInnen und all diesen Geschäftsleuten. Es ist ja eine unglaubliche Geschäftsmetropole auch und ein politisches Zentrum.
0: Wie meinen Sie das mit der Fassade?
1: Also ganz konkret, Fassade, wie nennt man das? Also Absperrungen, dahinter haben sich riesige Baustellen, also Landschaften von Baustellen etwa verborgen.
0: Also wenn man etwas genauer hinblickt. Oder?
1: Wenn man etwas genauer hinblickt. Fassaden aber auch im Sinn von eben in der kürzester Zeit wurden ganze Quartiere abgerissen, die Häuser, die Leute mussten gehen, damit Geschäftshäuser hochgezogen werden können, Hochhäuser, eine Skyline.
0: Was macht ein solcher Wandel mit einer Stadt und was passiert da mit Erinnerungen, Geschichten, Identität, wenn ganze Quartiere verschwinden?
1: Ja, mit den Leuten macht es natürlich ganz, ganz viel, auch eine Zerrissenheit. Sie werden an die Stadtränder verdrängt, wo die Infrastruktur nicht unbedingt vorhanden ist, wo die Verkehrswege ganz schwierig sind, um überhaupt noch ins Zentrum zu kommen. Das ist die Situation für die Bevölkerung. Ja, und gleichzeitig eben verändert ist... bringt es die Stadt in der kürzester Zeit ins 21. Jahrhundert mit Parkanlagen, mit großen Straßen, mehrspurigen Straßen, repräsentativen Gebäuden, modernen Cafés, Restaurants. Es ist sehr, sehr ambivalent.
0: Ich nehme unter, welche Rolle da dann die Literatur und die Kunst und die Kultur spielt in einer Stadt, die sich ständig neu erfindet und dann in dieser Geschwindigkeit. Sie haben viele Menschen getroffen, denen Kunst und Literatur genauso am Herzen liegt wie Ihnen. Übersetzer, Bibliothekarinnen, Autoren, Forscherinnen, Kulturvermittler. Was haben Sie da beobachtet? Was hält die Literatur in Äthiopien eigentlich am Leben, wenn es schon keine Verlage gibt?
1: Mich hat genau das interessiert, wie spiegelt sich dieser ganze Wandel in der Literatur? Wie wird die Realität heute in der Kunst reflektiert und dargestellt? Und mich hat fasziniert zu sehen, wie entschlossen ganz viele Leute ohne ein Netzwerk, ohne institutionelle Förderung vorwärts gehen, etwas auf die Beine stellen aus Eigeninitiative. Mit welchem Mut?
0: Was hat Sie da am meisten überrascht? Können Sie das sagen?
1: Ja, ein erster Überraschungsmoment hatte ich tatsächlich an diesem Morgen im Büro mit Jonas, dem Übersetzer, der gesagt hat, schau, ich habe diese 3, 4, 5 Bücher gemacht. Ich habe mich entschieden für diesen, er übersetzt aus dem Deutschen ins Amharische, für einen Text, sagen wir von Bertolt Brecht, der hat mich fasziniert. Ich habe mich entschieden, den übersetze ich. Ich habe ihn übersetzt. Dann wollte ich ihn drucken lassen. Das heißt, ich habe ihn selbst lektoriert. Ich habe, weil es keine Verlage gibt, ihn selbst gedruckt. Ich habe auch gerade noch das Titelbild selbst gestaltet. Ich habe es eben drucken lassen. Dann habe ich es in die Buchshops gebracht, den Verkaufspreis ausgehandelt. Und so ist dieses Buch dann eben zu den amharischen LeserInnen gekommen. Und das finde ich toll.
0: Also es hängt alles an dieser Initiative einer einzelnen Person mit allem, was damit zusammenhängt.
1: Ja.
0: Auch diese Übersetzungsarbeit, wir haben sie vorhin ein bisschen gehört, ein bisschen beschrieben, dass die amharische Schrift, das ist ja einen Bertolt Brecht da zu übersetzen. Wie funktioniert das? Haben Sie das irgendwie herausgefunden?
1: Also wir haben darüber gesprochen und es

0: metaphorisch, symbolisch. Mhm. Und das dann in eine andere Sprache zu übersetzen, das ist natürlich wahnsinnig komplex.
1: Mhm. Und wenn es kaum Verlage gibt, also wer sorgt dann, dass die Autorinnen und Autoren überhaupt sichtbar werden?
0: Es gibt ja schon Institutionen, das Goethe-Institut mhm. beispielsweise, jetzt seit 60 Jahren ein Kulturort, der vor allem auch jetzt diesen Austausch zwischen der deutschen Kultur und der äthiopischen stark organisiert, aber sehr viele Veranstaltungen auch macht. Mhm. Sie haben das Museum für moderne Kunst mitgegründet. Und es gibt aber auch unabhängige kleine Buchorte, junge Leute, die Netzanet Gebremichael beispielsweise ist die eine Frau, eine junge Forscherin, die ich getroffen habe, die auch Kulturvermittlerin ist. Sie hat so aus eigener Initiative eine Plattform gegründet, wo sie Generationengespräche durchführt mit mhm. Frauen.
1: Mhm. Also auch wieder diese Einzelinitiative. Und einen Architekten haben Sie auch kennengelernt? Ich denke, die Leute können ja nicht davon leben, oder?
0: Genau, die haben alle ganz viele Berufe. Michael Schifero, er ist Architekt und Autor, ein ganz wichtiger Autor. Und das Interessante bei ihm ist, er hat über einen anderen Autor auch ein Buch geschrieben.
1: Ist auch Literaturkritiker sozusagen.
0: Genau, mhm. könnte man sagen.
1: Mhm. Und was hat Sie an ihm fasziniert, an diesem Leben mit so vielen Doppelspurigkeiten?
0: Es hat mich fasziniert, eben genau diese Vielfalt. Man hat einen Hauptberuf, einen Brotberuf und nebendran seine Leidenschaften und denen geht man gegen alle Widerstände einfach nach. Mhm. Er hat auch ein politisches Buch geschrieben vor so um 2018 herum, bevor Abiy Ahmed an die Macht gekommen ist. Also diese Neugier, in alle Richtungen zu gehen und zu machen.
1: Mhm. Weshalb kennen wir im deutschsprachigen Raum so wenig äthiopische Literatur?
0: Weil eben genau sehr wenig übersetzt wird. Mhm. Also die paar AutorInnen, die wir kennen, die bekannteste Autorin ist, denke ich, Masa Mengiste.
1: Mhm.
0: Sie ist aber als Kind mit den Eltern auf Umwegen über den Sudan, Kenia, Nigeria nach Amerika gekommen und ist in den USA aufgewachsen und mhm. schreibt auf Amerikanisch. Oder Dina Mengistu, das ist vielleicht der zweite bekannte Autor mit äthiopischen Wurzeln. Auch er ist in den USA zu Hause. Also wir kennen vor allem die AutorInnen aus der Diaspora.
1: Mhm.
0: die eben schon amerikanisch oder englisch schreiben und dann viel einfacher.
1: Und die auch wichtig ist für die Literatur des Landes, denke ich, die Diaspora.
0: Mhm. Absolut, absolut, weil Diaspora ist ja relativ groß auch, gebildet und mit einem großen kulturellen Interesse auch.
1: Mhm. Literatur ist ja nur eine Form, wie sich Äthiopien erzählt. Wer das Land verstehen will, muss vielleicht auch seine Musik hören. Genau das tun wir gleich. 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Zu Gast im Kulturplatz Talk ist die Literaturwissenschaftlerin und Kuratorin Christa Baumberger. Im April und Mai war sie in Addis Abeba unterwegs, auf den Spuren der Literatur, der Kunst, der kulturellen Geschichten Äthiopiens. Äthiopien besitzt nicht nur eine alte Schriftkultur, sondern auch starke mündliche Traditionen, Erzählkunst, Performance, Musik. Das ist alles ganz eng miteinander verbunden. Wir hören es. Für viele ist das der Sound Äthiopiens. Christa Baumberger.
0: Äthio-Jazz.
1: Ja.
0: Mulatu Astatke. Ja, wunderbar. Er, der große Vater des Äthio-Jazz, mhm. wahrscheinlich der berühmteste äthiopische Musiker. Und es war so schön, als ich in Addis war, da hat er ein Konzert gegeben. Vielleicht sein letztes Konzert. Er ist
1: 82. Ja, genau.
0: Ja, und steht, das war natürlich ein großes Ereignis.
1: Überall, alle haben darüber gesprochen. Er auf der Bühne. Vielleicht sein
0: Absolut.
1: Letztes.
0: Ja.
1: Was macht ihn und diese Musik so unverwechselbar? Oder weshalb ist es auch so wichtig für das kulturelle Selbstverständnis Äthiopiens?
0: Ja, der Äthio-Jazz, wann hat er sich entwickelt?
1: In den

0: 60er Jahren, genau. Und diese Fusion von traditionellen Klängen, Rhythmen, Traditionen, musikalischen Traditionen mit westlichen, mit dem Jazz. Also so ein unglaublicher Mix, eine Fruchtbarkeit, eine musikalische. Und da finden sich bis heute ganz viele Äthiopier innen sehr stark in dieser Musik wieder. Das ist weiterhin sehr präsent, das wird gern gehört.
1: Große Kulturvermittlungsarbeit, die da geschehen ist. Und wenn wir wissen wollen, welche Geschichten Äthiopien vielleicht über sich selbst erzählt, da haben wir auch ein besonderes Beispiel, haben Sie uns mitgebracht. Hören wir kurz rein.

0: Das ist Nardos aus einer alten Tradition, der Asmari-Tradition. Was wird denn da erzählt?
1: Die Asmaris, das sind Sänger, die gehen von Ort zu Ort. Traditionellerweise erzählen ihre Geschichten. Und zwar Geschichten, die aus dem Leben gegriffen sind. Es können auch über Kriege oder so sein, aber häufig wirklich aus dem Leben gegriffen, sehr spontan im Moment. Mhm. Oder so im Wechselgesang, wenn zwei gemeinsam auftreten und dann in der Performance gerade auch noch das Publikum einbeziehen. Da geht es um Liebe, es geht um Beziehungen, es geht einfach darum, was die Leute im Alltag bewegt. Und das ist bei Nardos, finde ich, ebenso schön. Sie ist jetzt eine der bekanntesten Sängerinnen. Ursprünglich als Mädchen hat sie auf der Baustelle gearbeitet. Also so aus dem Nichts heraus mit dieser Vision, Sängerin zu werden, hat sie das geschafft. Und sie interessiert sich sehr für Frauen und für die weibliche Realität in dieser Gesellschaft, die immer noch stark patriarchal geprägt ist.
0: Also sie mischt da auch diese jahrhundertealte Erzählungen mit den Erzählungen im Heute, mit den gesellschaftlichen Themen des Jetzt.
1: Absolut, also sie bringt das völlig ins Jetzt. Mhm. Es gibt einen schönen Film über sie, auch von einer Schweizer Filmemacherin, Heidi Spegonia, der heißt «Stand Up My Beauty». Und da geht Nardos wirklich, besucht verschiedene Frauen und fragt sie, was ist für dich, was ist für euch wichtig, was hat euch geprägt als junge Mädchen, als junge Frauen, was sind eure Träume, eure Visionen? Also wunderschön.
0: Haben wir notiert. Danke für den Tipp. Und ein letztes Beispiel, das ich gerne mit Ihnen besprechen möchte, ist einer, der heute Millionen von Menschen erreicht. Teddy Afro gilt als einer der bekanntesten Popmusiker des Landes. Wer ist er genau? Und er hat eine ziemlich turbulente Zeit mit seinem neuen Album.
1: Unglaublich. Also das neue Album ist Mitte April herausgekommen. Es ist gerade etwa der Zeitpunkt, wo wir auch in Äthiopien, in Addis gelandet sind. Und das Album, das ist wie eine Rakete abgegangen. Mhm. 100 Millionen Views auf YouTube und auf den sozialen Medien innerhalb einer Woche. Also er hat da einen Nerv getroffen. Ist nicht das erste Mal. Er ist einer. Wir haben dann Äthiopier gesagt, schau, das ist nicht Musik. Er spricht uns aus der Seele. Das ist viel mehr als Kunst.
0: Was ist denn die Essenz?
1: Also es geht in diesem Album, es wurde dann unglaublich auch diskutiert, hat wirklich eine Riesendebatte ausgelöst.
0: Sein Studio wurde gestürmt und Mitarbeiter wurden festgenommen.
1: Genau, und die große Frage ist, wie politisch ist das? Spricht er hier direkt? Ist es eine Kritik an der aktuellen Regierung? Es geht um Identität, es geht um die Frage, was ist Äthiopien heute? Was geschieht mit unserem Land, mit einem Land, das so multiethnisch ist, mit 80 verschiedenen Sprachen, mit so vielen Bevölkerungsvolksgruppen? Also es sind so die Fragen, die wirklich momentan in der Luft liegen und alle unglaublich beschäftigen. Und er macht das aber auf eine unglaublich poetische Art und Weise. Es bleibt alles sehr in der Schwebe.
0: Und trotzdem wird die Regierung nervös.
1: Und trotzdem wurde die Regierung nervös, hat seine engsten Mitarbeitenden festgenommen, hat das Studio durchsucht, Dinge beschlagnahmt. Also auch so Einschüchterungsmaßnahmen, weil Teddy Afro wirklich unglaublich ausstrahlt weltweit.
0: Wer lesen, schreiben, diskutieren oder Musik machen will, der braucht Orte dafür. Und gerade in Addis Abeba haben sie immer wieder solche Orte gesucht und auch gefunden. Wo findet Kultur statt, wenn die Infrastruktur begrenzt ist?
1: Kulturorte, genau. Also etwas, was mich sehr, sehr beeindruckt hat, ist die Abrot Library.
0: Die neue öffentliche Bibliothek im Zentrum von Addis Abeba.
1: Genau.
0: Was macht den Ort so besonders?
1: Ja, sie wurde vor 4 Jahren frisch eröffnet, mitten im Zentrum, in nächster Nähe des Regierungsgebäudes. Ein riesiges, ein monumentales Gebäude. Und es ist vom ersten bis zum letzten Platz besetzt. Also da, es ist unentgeltlich. Mehr als 1 Million Bücher sind dort versammelt und es ist ein unglaublich würdiger Ort eben für diese tausendjährige Schrift- und Literaturkultur, die sie haben. Es ist ein Ort, der wirklich zum Lesen, zum Verweilen einlädt, wo Ruhe herrscht, wo es Licht hat. Wo
0: die Menschen anzieht.
1: Die Menschen absolut anzieht. Eine eigene Kinderbibliothek auch. Ja, da haben ja alle gesagt, das ist etwas, was die neue Regierung wirklich gut gemacht hat.
0: und da gibt es ja auch kleinere Initiativen, so etwa das SIFRA, eine Mischung aus Bibliothek, Café, Coworking Space.
1: Ja, die sprießen auch aus dem Boden. Ich war im SIFRA. Das ist eben wirklich so ein Ort, an dem ganz viel zu gedeihen beginnt, wo die Leute hin können, um einfach mal zu arbeiten. Ich glaube, das ist es, was es fast am meisten braucht.
0: Und viele keinen Platz haben, das zu tun in Ruhe.
1: Genau. Enge Platzverhältnisse zu Hause haben, vielleicht nicht mal einen Tisch oder die ständigen Stromausfälle. Und da hat es das alles und das beginnt jetzt auch zu gedeihen. Jetzt haben sie unterdessen ein Café dort noch eröffnet, wollen Veranstaltungen machen. Also das sind so kleine Nischenorte.
0: Und kunstvoll dekoriert mit Büchern, haben Sie auch, habe ich Bilder gesehen.
1: Buchinstallation, ja, das hat mich natürlich fasziniert. Ich mache ja selbst auch Ausstellungen und mich interessiert immer, wie kann man Bücher auch inszenieren oder Schrift? Wie kann man sie in Kunst verwandeln?
0: Wenn Sie all diese Orte so zusammennehmen, was sagen Sie Ihnen über diese Energie, die da herrscht, die kulturelle in Äthiopien?
1: Eine unglaubliche Kreativität, ein Stolz auch, finde ich, auf die eigene, auf die eigene Kultur, auf die eigene Vergangenheit, ein Bewusstsein dieser Geschichte und so der Blick in die Zukunft. Wir sind jetzt, das hat mir ein Autor und Forscher, Jordanos Seifuch, so schön gesagt, wir sind jetzt auf dem Sprung und jetzt geht's los.
0: Sie klingen inspiriert. Was nehmen Sie da mit für Ihre eigene Arbeit, mit jetzt auch Litar zum Beispiel?
1: Ja, die Vision ist ja, dass wir gemeinsam eine Ausstellung oder ein, vielleicht geht es eher Richtung Festival, ich weiß noch nicht, aber dass wir gemeinsam etwas entwickeln, das dann auch tatsächlich stattfinden kann. In 2 Jahren wäre das Ziel. Und da mit all diesen Begegnungen und Menschen, die ich kennengelernt habe, da sind wir jetzt so an den Anfängen und jetzt geht der Dialog los.
0: Ich finde es so schön, wie Sie meinten, das Lachen der Menschen habe sie noch eine Woche im Ohr gehabt und es habe sie durch ihren Alltag begleitet. Was können wir sonst noch auch vielleicht in der Schweiz lernen von diesen kulturellen Initiativen mit dieser Energie?
1: Also ein Satz, der mir geblieben ist, ist «It's possible». Äthiopierinnen sagen nicht nein, ganz selten, sondern es ist immer it's possible, vielleicht. Und das öffnet so einen riesen Raum. Es kann heißen, geht eigentlich nicht, bis zu im it's possible, vielleicht. Und das finde ich mega schön. Das will ich mitnehmen. Nicht nein, sondern it's possible.
0: Alles ist möglich. So schön. Herzlichen Dank für dieses Gespräch. Ich würde noch zum Schluss gerne eine Empfehlung mitnehmen, wenn Sie jetzt unseren Hörerinnen und Hörern nur ein einziges Buch Äthiopiens ans Herz legen könnten. Welches wäre das?
1: Ja, also das Buch, das mich jetzt begleitet, seit ich zurückgekommen bin, ist eine Erzählsammlung. Addis Abeba Noir heißt die, von Masa Mengistu herausgegeben. Es sind verschiedene Geschichten, die sich mit in der Stadt spielen. Es sind aber literarische Geschichten. Man muss Addis überhaupt nicht kennen, weil die Stadt, die ersteht hier auf, in all ihren unterschiedlichen Facetten, auch sehr abgründig. Eben, was alles in der Nacht geschieht.
0: Und eine Geschichte daraus, wenn Sie die ganz kurz zum Schluss erzählen können.
1: Ja, eine Geschichte, die habe ich jetzt gerade gelesen, die heißt «A Night in Bella Sefer», das ist ein Quartier in Addis. Und zwar beginnt es so, dass ein junger Mann liest eine Annonce, da sucht eine Frau einen jungen Mann mit weiblichen Zügen, so für ein Abenteuer, geht auch in eine erotische Richtung, mehr wird nicht gesagt, und er meldet sich und dann treffen die sich in dieser Nacht bei ihr zu Hause und Ja, das kann ich jetzt nicht erzählen, selber lesen. Es ist wirklich sehr überraschend, wunderbar.
0: Herzlichen Dank. Christa Baumberger für diesen faszinierenden Einblick in die Literatur- und Kulturszene Äthiopiens. Sie war mein Gast im Kulturplatz-Talk, Literaturwissenschaftlerin. Das Buch und die Musikhinweise finden Sie unter srf.ch beim Kulturplatz Talk, wo Sie unser Gespräch auch jederzeit nachhören können. Natürlich mein Name, Rahel Giger. 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

Pianist Jean-Jacques Moore im Menuetto, dem dritten Satz dieser Klaviersonate in S-Dur. Dort Verzeichnis 568 von Franz Schubert. Keine lange Lebensreise, die Franz Schubert vergönnt war. Wir wissen es, er ist jung gestorben. Lange Lebensreisen, die man manchen nicht gegönnt hätte, sei es zum Beispiel den Sklaven, die in den USA regelrecht verheizt wurden bei der Arbeit. Für sie hat Harrison Burley oder Harry Burley im Jahr 1919 einen der empowerndsten, aber auch begütigendsten Spirituals geschrieben überhaupt. Don't be weary, traveler. Und den wiederum hat Samuel Coleridge Taylor aufgegriffen und orchestriert.

Sei nicht müde, Wanderer, don't be weary, Traveler. Das Intermezzo aus der Suite der Folksongs, auch Negro Melodies von Samuel Coleridge Taylor, gespielt vom National Philharmonic at Strathmore unter der Leitung von Michael Rapper.

Sollte auf einem Schiff, großer Dampfer oder kleines Segelboot, jemals die satellitengestützte Navigation ausfallen, dann ist das nicht unbedingt eine Katastrophe, weil in irgendeiner Schublade steckt vielleicht noch das Winkelmessergerät, das er entwickelt hat, der Franzose Jean Krah, der es in seiner Marinekarriere bis zum Konteradmiral brachte, aber eigentlich vielmehr fürs Komponieren brannte. Und seine Musik, die von Jean Krah, die hat immer etwas von dem Glitzern des Lichtes auf der Wasseroberfläche. So auch dieser erste Satz aus Jean Krahs Quintett für Flöte, Harfe, Violine, Bratsche und Cello. Gehört haben wir damit Annette Maiburg, Emmanuel Sisson, Karina Buschinger, Wen Xiao Zhang und Guido Schiefen.

Die italienische Belcanto-Tradition. Und Giuseppe Verdi ist eigentlich keiner der Vertreter mehr. Aber hier blitzt es doch bei ihm durch im Bolero de Elena aus der sizilianischen Vesper auf der Oboe gesungen von Clara Dent.

0: Wolfgang Amadeus Mozarts in aller Zartheit im zweiten Satz seines Streichquartetts Nummer 15, gespielt vom Merrill-Quartett.
1: Die Nachrichten von SRF um 10 mit David Burkhardt. Es war eine Premiere. Zum ersten Mal war mit Guy Parmelin ein Schweizer Bundespräsident an einem Galaabend an einem G7-Treffen mit dabei. Gestern Abend in Evian am Genfersee. Heute Morgen nun zog Parmelin vor den Medien Bilanz. Er habe gute Gespräche führen können, so etwa mit dem brasilianischen Präsidenten Lula oder dem britischen Premierminister Keir Starmer. Von der US-Delegation habe er unter anderem Finanzminister Scott Bessent getroffen. Natürlich sei die Schweiz kein Mitglied der G7, der sieben größten westlichen Wirtschaftsmächte. Trotzdem sei dies eine einmalige Gelegenheit gewesen. So habe er Gespräche über Themen führen können, die für die Schweiz wichtig seien, so Parmelin.
2: Naturellement, la Suisse n'est pas membre du G7, mais c'était aussi une opportunité unique de pouvoir faire le point sur quelques dossiers en bilatéral importants pour notre pays.
1: Weiter äußerte sich der Bundespräsident zu den Sicherheitsvorkehrungen, die die Schweiz im Zusammenhang mit dem G7-Gipfel in Evian getroffen hatte. Diese hätten sehr gut funktioniert, so Parmelin. Der Iran-Krieg ließ den Ölpreis stark steigen. Das hatte auch Auswirkungen auf die Schweizer Wirtschaft. Das KOF-Institut der ETH Zürich senkt daher die Wachstumsprognosen. Es erwartet im laufenden Jahr nun noch ein Wachstum von 0,8% statt 1%. Und für 2027 senken die Ökonominnen und Ökonomen ihre Prognosen von 1,7 auf 1,5%. Der Pauschalreiseanbieter lastminute.com baut jede vierte Stelle ab. Betroffen sind damit rund 400 Stellen. Wie stark der Standort Chiasso betroffen ist, sagt lastminute.com nicht. Das Reiseunternehmen hat seinen Hauptsitz in Amsterdam. Die operative Zentrale liegt in der Schweiz. Grund für den Stellenabbau ist künstliche Intelligenz. Lastminute.com will stärker auf KI setzen und so Kosten senken und zusätzlich wachsen. Ende Jahr soll die Reorganisation abgeschlossen sein. Wir kommen zur Fußball-Weltmeisterschaft der Männer. Da ist unser Nachbar Österreich in die erste WM seit 28 Jahren gestartet, und zwar mit einem Sieg. Österreich gewinnt das Auftaktspiel gegen Jordanien mit 3:1. Wir kommen zu den Börsendaten von SIX. Der Swiss Market Index liegt im Moment bei 13.769 Punkten. Das ist ein Plus von 0,1%. Der Euro wird zu 91,85 gehandelt und der Dollar zu 79,12. Und das Wetter, heute kurz und bündig. Es ist ziemlich sonnig bei Höchstwerten um 30 Grad. Das waren Nachrichten von Radio SRF, verantwortlich Michael Wieland.
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4: Am Mikrofon begrüßt Sie Bodo Frick, und mit dem malerischen Klavierspiel des französischen Pianisten Alain Planès starten wir jetzt nach den Nachrichten. Er spielt eine Klaviersonate von Haydn. Weiterhin einen schönen Mittwochvormittag.

Der zweite Satz aus der Klaviersonate in C-Dur von Joseph Haydn, gespielt vom französischen Pianisten Alain Blanès. Der nicht nur ein Auge hat für Notenblätter, sondern auch für andere Kunstformen. Er gilt als großer Liebhaber der Malerei und auch der Dichtkunst, steht auf der Webseite des Labels Harmonia Mundi, das auch die Aufnahme herausgegeben hat, die wir da gerade gehört haben. Und seine Liebe für die verschiedensten Kunstformen zeigt sich auch darin, dass es Alain Blanès vor allem darum geht, dass er machen kann, was er liebt und vor allem auch so, wie er es machen möchte. Deshalb sei ihm auch nicht wichtig, berühmt zu sein. Vielmehr steht für ihn im Zentrum, dass Künstlerinnen und Künstler sich voll entfalten können, ohne dass ihnen von außen reingeredet wird.

Musik aus Irland, eine Sinfonie in D-Moll des irischen Komponisten Charles Villiers Stanford, der Anfang 20. Jahrhundert zum Ritter geschlagen wurde. Doch auch viele seiner Werke haben lange in Schubladen gesteckt, bis das Interesse in den vergangenen Jahrzehnten dann wieder größer wurde an der Musik von Sir Charles Villiers Stanford. Und seither werden auch Werke gespielt, die davor eher unbekannt gewesen sind. Dazu kann man auch diese 7. D-Moll-Sinfonie zählen, wenn man sie direkt vergleicht mit seiner ersten Sinfonie, dank der er vor allem berühmt geworden ist in den 1870er Jahren. Den zweiten Satz aus dieser 7. D-Moll-Sinfonie hat übrigens ein Orchester gespielt aus Südengland, das Bournemouth Symphony Orchestra unter der Leitung von David Lloyd Jones.

0: Eine Portion Basler Blasmusik, das Amphion Bläseroktett mit dem Presto aus der Bläserpartita in C-Dur des tschechischen Oboisten Georg Truschetzky, ist es nun 20 nach 10 geworden. Tja, ich hoffe, dieser Herr ist nur etwas müde und nicht gelangweilt. Ja, manche von uns fühlen sich vielleicht etwas brüskiert, wenn uns gegenüber gähnen muss, aber eigentlich müsste man ja die guten Seiten des Gähnens hervorheben. Es stärkt die Gesundheit und auch das Wohlbefinden und Gähnen ist ansteckend. Aber warum eigentlich, Susanne Papavassiliou?
1: Gähnen ist eigentlich etwas ganz Einfaches. Ein kurzer, reflexartiger Atemzug mit weit geöffnetem Mund, der in einem tiefen Seufzer endet. Viele Menschen und andere Säugetiere schließen beim Gähnen die Augen, die oft tränen, weil die Gesichtsmuskeln sich zusammenziehen und auf die Tränendrüsen drücken. Das ist gleichzeitig eine kleine Gesichtsmassage. Kein Wunder, dass sich Gähnen so gut anfühlt. Gähnen in der Öffentlichkeit gilt aber als unangebracht. Vor allem in westlichen Kulturen wird es mit Müdigkeit oder Langeweile verbunden. Deswegen versuchen wir, es zu unterdrücken oder zumindest zu verstecken. Dabei stimmt weder das mit der Langeweile, noch der oft genannte Sauerstoffmangel, auch der ist ein Mythos. Heute wissen wir, Gähnen war vor allem ein Schutzreflex. Unsere Vorfahren mussten auch in entspannten Momenten jederzeit bereit sein, auf Angriff zu schalten. Der Säbelzahntiger lauerte vielleicht schon. Der Gähnreflex versorgt den Körper mit einem spontanen Sauerstoffkick, der für Frische sorgt. Und mehr noch, beim tiefen Ausatmen entsteht ein Ton, der uns größer und präsenter wirken lässt und Feinde abschreckt. Je mehr Personen mitmachen, desto stärker wirkt der Schutz. Deswegen steckt Gähnen an. Heute können wir Gähnen gezielt für unsere Stimmgesundheit nutzen. Wer täglich 2 bis 3 Minuten mit der Gähn-Stimme ein Lied singt oder summt, merkt bald, dass die Stimme weicher und voller wird. Der Rachenraum öffnet sich dabei weit, die Stimmbänder werden entlastet und können freier schwingen. Wenn man ausreichend trinkt, kann das sogar Heiserkeit lindern.
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Ja, manchmal braucht es nicht mehr als ein Klavier und eine Geige, um uns zum Träumen zu bringen. Oder wie es der deutsche Pianist Michael van Krücker einmal gesagt hat, Ludovico Einaudi drückt mit wenigen Tönen und Zeilen viel aus, eine sehr große Kunst, die man nicht unterschätzen darf. Und diese Kunst haben wir hier rübergebracht, bekommen vom irisch-deutschen Geiger Daniel Hope und vom deutsch-chilenischen Pianisten Jacques Amon mit diesem Passaggio von Ludovico Einaudi.

Ein französisches Chanson von Léo Ferré, Écoutez la chanson bien douce. Und der Text stammt vom französischen Dichter Paul Verlaine und gesungen wurde dieser Text hier vom Countertenor Philippe Jaroussky, der begleitet wurde vom Quatuor Eben mit Jérôme Ducrot am Klavier.

Schon im zarten Alter von 4 Jahren hat sie auf der Bühne gestanden. Damals war Ruth Gibbs noch am Klavier zu hören. Wie Sie vielleicht gehört haben, hat sie später dann auch das Oboenspiel erlernt. Und für dieses Instrument hat sie unter anderem hier dieses Oboenkonzert in D-Moll komponiert. Und gespielt hat hier die BBC Philharmonic mit Juliana Koch an der Oboe.

drei Tänze des ungarisch-britischen Komponisten Matthias Schäber aus der Renaissance Dance Suite gespielt hat, die Staatskapelle Weimar. Französische Suiten aus einer Schweizer Perspektive, so lautet das Motto heute Abend in unserer Sendung klassik.ch. Im Zentrum stehen die französischen Suiten von Johann Sebastian Bach und die Schweizer Perspektive auf diese Werke stammt vom Lausanner Pianisten Cédric Becher. Er kennt Bach und er liebt Bach, das hört man auch hier in dieser Polonaise aus Bachs sechster französischer Suite.

Polonaise aus der sechsten französischen Suite in E-Dur von Johann Sebastian Bach, gespielt vom Schweizer Pianisten Cédric Becher. Diese hat Bachs französische Suiten 2024 eingespielt und letztes Jahr ist diese Aufnahme erschienen und heute Abend stehen diese französischen Suiten im Zentrum unserer Sendung klassik.ch. Ab 8:30 können Sie eintauchen, da hören Sie hier auf SRF 2 Kultur unter anderem auch das R aus der vierten französischen Suite von Bach.

Das katalanische Quartetto Casals hat hier den ersten Satz gespielt aus dem G-Moll-Streichquartett des italienischen Komponisten Luigi Boccherini.

0: Mit Haydn haben wir die Stunde eröffnet und mit Haydns S-Dur-Trompetenkonzert hat das Luzerner Sinfonieorchester die Stunde nun auch abgerundet mit Lucien Renaudin-Vary an der Trompete.
1: Die Nachrichten von SRF um 11 mit David Burkhardt. Die 13. AHV-Rente soll nur über eine höhere Mehrwertsteuer finanziert werden. Das hat der Nationalrat nach 3 Wochen Diskussion im Parlament in der alles entscheidenden Abstimmung beschlossen. Der Ständerat hatte sich letzte Woche für eine Finanzierung aus höheren Lohnabzügen und einer höheren Mehrwertsteuer ausgesprochen. Der Nationalrat lehnte nun höhere Lohnbeiträge ganz knapp ab, mit 98 zu 96 Stimmen bei 2 Enthaltungen. Nun soll die Mehrwertsteuer um 0,4 Prozentpunkte erhöht werden. Dies soll ab 2028 Einnahmen von gut 1 Milliarde Franken pro Jahr bringen. Die Finanzierung der 13. AHV-Rente ist damit aber nicht gesichert. Sie kostet 4 bis 5 Milliarden Franken pro Jahr. Über die Mehrwertsteuererhöhung muss noch das Volk entscheiden. Übermorgen wollen die USA und der Iran ihr Rahmenabkommen unterzeichnen auf dem Bürgenstock im Kanton Nidwalden. Das wurde gestern bekannt. Heute Morgen hat sich nun Bundespräsident Guy Parmelin zu diesem Treffen geäußert. Stand jetzt sei die Schweiz lediglich für die Sicherheit auf dem Bürgenstock verantwortlich. Es sei auch noch nicht klar, wer überhaupt an dem Treffen teilnehmen werde. Viele Details müssten noch geklärt werden, so Parmelin. Er könne aber sagen, dass alle Staatschefs, mit welchen er am G7-Gipfel in Evian gesprochen habe, das Treffen begrüßen als erste Etappe, um in diesem Konflikt Spannungen abzubauen. Es werde allgemein als erster Schritt auf dem Weg zu einem dauerhaften Frieden angesehen.
2: Tous les chefs d'État avec qui j'ai discuté hier, même rapidement, saluent le fait qu'il y a une première étape dans ce conflit qui devrait faire baisser la tension et c'est tous vu comme une première étape vers une paix définitive.
1: Sagt Bundespräsident Guy Parmelin zum Treffen der USA und des Irans auf dem Bürgenstock. In der Region Zürich sollen noch dieses Jahr fahrerlose Taxis unterwegs sein, sogenannte Robotaxis. Das planen das chinesische Tech-Unternehmen WeRide und die US-Fahrdienstplattform Uber. Damit würde Zürich zu einer von weltweit 5 Städten werden mit Robotaxis von diesen 2 Konzernen. Bisher gibt es solche in Abu Dhabi, Dubai, Riyadh und in Madrid. Seit 2025 gibt es mit den fahrerlosen Autos eine Testphase in der Zürcher Region Furttal. Für den Start der Taxifahrten mit Gästen brauchte es nun noch eine Bewilligung des Bundes. Das Wetter, heute ist es ziemlich sonnig, bei Höchstwerten um 30 Grad. Das waren Nachrichten von Radio SRF, verantwortlich Patrick Walter.
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0: Ja, für einen gelungenen musikalischen Auftakt braucht es nicht so viel. Ein Klavier und eine große Portion Talent. Beides haben wir jetzt im Angebot kurz nach 11. Der italienisch-schweizerische Pianist Olivier Gavet setzt sich ans Klavier und mein Name Bodo Frick.

Olivier Gavet hat hier das Presto gespielt aus der Klaviersonate in F-Moll des italienischen Komponisten Muzio Clementi. Etwas abschätzig wurden die Sonatinen von Clementi teilweise als harmlos abgestempelt. Deshalb seien auch viele junge Menschen mit ihnen zugeschüttet worden, wenn sie gerade mit dem Klavierspielen begonnen haben. Und auch der große Claude Debussy soll sich über das musikalische Werk von Clementi teilweise lustig gemacht haben. Ja, wenn man aber solche Einspielungen hört, wie die hier gerade von Olivier Gavet, dann darf man an solchen Aussagen durchaus zweifeln, selbst wenn sie von Größen stammen, wie einem Claude Debussy. Finden Sie nicht auch?

Ein Quintett aus Klarinetten und Bassetthörnern hat sich hier diesem Werk von Mozart angenommen. Angeführt von Nicolas Balderoux und Marie Fallion haben sie Mozarts Adagio gespielt für zwei Klarinetten und drei Bassetthörner in B-Dur. Und das alles, meines Wissens, ohne Einsatz von künstlicher Intelligenz. KI in der Musik gilt bei vielen zu Recht wahrscheinlich auch als verpönt. Ein positives Gegenbeispiel könnte aber ein Schweizer Barockorchester an diesem Wochenende liefern. Genaueres erfahren Sie gleich. Davor hören wir es zuerst, dieses Barockorchester Les Passions de l'âme mit drei Sätzen aus dem Zauberwald von Francesco Geminiani.

drei Sätze daraus haben wir gehört, gespielt vom Schweizer Barockorchester Les Passions de l'âme. Das Ensemble steht schon bald mit künstlicher Intelligenz auf der Bühne, aber keine Sorge, bei den Konzerten in Bern und Solothurn werden die Dirigentin Merit Lüthi und ihre Mitmusizierenden nicht durch Roboter ersetzt. Es geht vielmehr darum, auf künstlerisch intelligente Weise das Thema KI mit Musik zu verweben und so einen Denk- und Klangraum zu schaffen, der anregt. Merit Lüthi unterhält sich mit dem Theologen und Philosophen Peter G. Kirchschläger über die rasante Entwicklung von künstlicher Intelligenz und beleuchtet dann mit ihrem Orchester den Diskurs auch musikalisch. Zum Beispiel mit Händels Kantate zum Icarus-Mythos. Hier wird uns vor Augen geführt, wie wir zum Opfer eigener Erfindungen werden können. Und außerdem gibt es Vertonungen des biblischen Stoffs Kain und Abel. Daran angelehnt heißt das Programm verpackt in ein witziges Wortspiel KI und Abel. Zweimal wird es aufgeführt, übermorgen Freitag im Yehudi Menuhin Forum in Bern und am Samstag im Museum Altes Zeughaus in Solothurn. Ja, und weil der Name so gut ins Programm KI und Abel passt, gibt es jetzt Musik von Abel, Karl Friedrich Abel.

Der zweite Satz aus der Gambrensonate in E-Moll von Carl Friedrich Abel, gespielt von Sebastian Wienand am Hammerklavier und Rebecca Rousseau an der Gambe. Sie ist übrigens auch bei den beiden Konzerten dabei, die ich vorhin erwähnt habe. Das Schweizer Barockorchester Les Passions de l'Âme spielt am Freitag in Bern im Yehudi Menuhin Forum und am Samstag in Solothurn im Museum Altes Zeughaus. Die beiden Konzertabende laufen unter dem Titel KI und Abel. Das Programm im Detail und einen Link zu Tickets finden Sie beim Orchester Les Passions de l'Âme auf der Website.

0: Das Münchner Kammerorchester hat hier gemeinsam gespielt mit dem Ensemble Le Vent Français, und zwar den dritten Satz aus dieser Sinfonia Concertante in F-Dur von Ignaz Pleyel.
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Ein Lied, das uns träumen lässt. Wovon? Das überlasse ich Ihrer Fantasie. Après un rêve heißt dieses Lied von Gabriel Fauré. Wir haben es hier in einer Bearbeitung gehört für Geige und Klavier. Gespielt haben die niederländische Geigerin Janine Jansen und der israelische Pianist Itamar Golan.

0: Alexander Glasunows siebte Sinfonie in F-Dur, auch bekannt als Pastorale, gespielt haben die Niederrheinischen Sinfoniker unter der Leitung von Michael Kützon hier auf SRF 2 Kultur. Es geht noch 18 Minuten, dann schlägt's 12.
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0: Am Anfang des 15. Jahrhunderts standen die Zeichen zwischen dem Land Appenzell und dem Abt von St. Gallen auf Eskalation. Die Appenzeller wollten sich das Steuerregime des Abts nicht gefallen lassen und dieser wiederum verbündete sich mit den Habsburgern, die einen militärischen Konflikt nicht scheuten. So kam es heute vor 621 Jahren zur Schlacht am Stoß. Marco Koller.
2: Einmal im Jahr läutet die große Glocke der Pfarrkirche in Appenzell schon um 4:30 Uhr morgens. Sie erinnert die Bevölkerung an eine Schlacht, bei der eine kleine Truppe von Appenzellern ein dreimal größeres Heer von Habsburgern vernichtend schlug. Auf dem Stoß, einer kleinen Passhöhe, wo es vom Appenzellerland hinunter ins Rheintal geht. Am 17. Juni 1405 war das, heute vor 621 Jahren. Die Schlacht am Stoß war der Höhepunkt der Appenzeller Freiheitsbewegung, mehr als 100 Jahre bevor Appenzell dann der Eidgenossenschaft beitrat. Wie kam es zur Schlacht? Das Appenzellerland wurde damals, am Anfang des 15. Jahrhunderts, von den Äbten von St. Gallen und von verschiedenen Vögten regiert. Die Bevölkerung habe das Gefühl gehabt, sie werde immer mehr ausgenutzt, erklärte der frühere Innerrhoder Staatsarchivar Hermann Bischofberger vor gut 20 Jahren im Regionaljournal.
3: Zum Teil hat man es mit Steuern übernutzt, man hat es willkürlich erhoben, man hat Dienstleistungen verlangt, die man eigentlich nicht hätte hören. Da haben sie doch mit der Zeit sicher gesagt, warum steuern wir für etwas, was wir gar nichts dafür haben.
2: Die Lage spitzte sich zu, als aufständische Appenzeller Bauern eine Burg zerstörten, die dem Abt gehörte. Zwei Jahre später kam es zu einer ersten Schlacht bei der Vögelinseck oberhalb von St. Gallen. Das Ergebnis? Ein klarer Sieg für die Appenzeller. Der Abt von St. Gallen holte sich nun Unterstützung, und zwar bei den österreichischen Habsburgern, die kampferprobt waren und wohl ein Interesse daran hatten, Appenzell unter ihre Kontrolle zu bringen. Und auch die Appenzeller suchten Hilfe.
3: Und dann haben sie sich verbunden, sind dann mit den Schweizer Söldnern zusammengekommen, Söldner auch aus Zug, Schweiz, einsiedeln. Und die Schweizer haben es dann wahrscheinlich angelehnt, wenn man die Waffen bedient.
2: So kam es zur Schlacht am Stoss. 400 Appenzeller standen 1200 Habsburgern gegenüber, die vom Rheintal her über den Stoss nach Appenzell vordringen wollten. Die Appenzeller lockten den Feind zuerst in einen Hinterhalt, und dann rollten sie Baumstämme und Felsbrocken den Hang hinunter.
4: Da der Boden glitschig war, struchelten die Herren ihre Ross. Die Appenzeller ließen auch gross Baumstämme und Stein auf den Herzog hinab. Und jeder Mann wurf kräftiglich handvöllig Stein unter die Herren.
2: Etwa so dürfte es dabei zu und her gegangen sein. Diese Erzählung stammt zwar nicht direkt von der Schlacht, man hat sie erst viel später geschrieben. Klar ist aber, die Appenzeller schlugen die österreichischen Habsburger in die Flucht. Etwa 400 Habsburger kamen ums Leben, also etwa jeder Dritte. Bei den Appenzellern gab es nur 20 Todesopfer. Nach der siegreichen Schlacht am Stoss gelobten die Appenzeller, jedes Jahr eine Wallfahrt durchzuführen, von Appenzell bis zur Stosskapelle auf dem ehemaligen Schlachtfeld. Die schwere Glocke, die einmal im Jahr schon im frühen Morgengrauen ertönt, läutet die traditionelle Stoßwallfahrt jeweils ein. Sie erinnert die Bevölkerung von Appenzell an den Freiheitskampf der aufständischen Bauern heute vor 621 Jahren.

Ein Schweizer Duo hat uns hier Musik beschert, der französischen Komponistin Melanie Bunis. Der Flötist Caspar Zender und der Pianist Patrizio Mazzola haben einen Satz gespielt aus Bunis Flötensonate Opus 64. Und die verbleibenden 9 Minuten bis zum Glockenschlag um 12 gibt es nun eine Sinfonie von Giuseppe Maria Gambini.

0: Für Oboe, Fagott und Orchester hat Giuseppe Maria Gambini seine 7. Sinfonia Concertante komponiert. Gespielt wurde sie hier vom Orchestra da Camera di Padova e del Vento, hier auf SRF 2 Kultur zur Mittagszeit.
1: Die Nachrichten von SRF um 12 mit David Burkhardt. 3 Wochen lang haben National- und Ständerat über die Finanzierung der 13. AHV-Rente diskutiert und gestritten. Nun ist entschieden, die 13. AHV soll vorerst nur über eine höhere Mehrwertsteuer finanziert werden. Aus dem Bundeshaus berichtet Frank Estermann.
2: Letzte Woche entschied der Ständerat, für die 13. AHV-Rente sollen Lohnbeiträge und die Mehrwertsteuer erhöht werden. Der Nationalrat folgte dem heute nur in einem Punkt. Die Mehrwertsteuer soll unbefristet um 0,4 Prozentpunkte erhöht werden. Dies entschied eine Mehrheit aus Mitte, SP, Grünen und Grünliberalen. Höhere Lohnbeiträge lehnte der Nationalrat ganz knapp ab, mit 98 zu 96 Stimmen bei 4 Enthaltungen. Der Lösung mit nur einer unbefristeten Mehrwertsteuererhöhung verhalfen die Grünliberalen zum Durchbruch. Nationalrat Patrick Hessig sagte:
3: «Verglichen mit höheren Lohnbeiträgen ist sie jedoch das kleinere Übel. Es findet keine Umverteilung von Jung zu Alt statt. Alle tragen mit, auch die Rentnerinnen und Rentner selbst.»
2: Mit der höheren Mehrwertsteuer kann die 13. AHV-Rente aber nicht komplett finanziert werden. Es fehlen weiterhin mehrere Milliarden Franken pro Jahr. Die Mehrwertsteuererhöhung muss noch durch die Schlussabstimmung im Parlament und kommt voraussichtlich im November vors Volk.
1: Das Bundesverwaltungsgericht braucht zu lange, um über Beschwerden bei Asylverfahren zu entscheiden. Das sagt das Bundesgericht. Das Bundesverwaltungsgericht müsse aufzeigen, wie es die Pendenzen abbauen will. Ende November hatte das Bundesverwaltungsgericht über 140 Beschwerden noch nicht behandelt, die älter waren als gut 4 Jahre. Das zeige, es gebe strukturelle Mängel in der Behandlung. Übermorgen wollen die USA und der Iran ihr Rahmenabkommen unterzeichnen auf dem Birkenstock im Kanton Nidwalden. Das wurde gestern bekannt. Heute nun hat sich Bundespräsident Guy Parmelin zu diesem Treffen geäußert. Viele Details müssten noch geklärt werden, sagte er. Er könne aber sagen, dass alle Staatschefs, mit welchen er am G7-Gipfel in Evian gesprochen habe, das Treffen begrüßen als erste Etappe, um in diesem Konflikt Spannungen abzubauen. Es werde allgemein als erster Schritt auf dem Weg zu einem dauerhaften Frieden angesehen.
4: Tous les chefs d'État avec qui j'ai discuté hier, même rapidement, saluent le fait qu'il y a une première étape dans ce conflit qui devrait faire baisser la tension et c'est tous vu comme une première étape vers une paix définitive.
1: Sagt Bundespräsident Guy Parmelin zum Treffen der USA und des Irans auf dem Birkenstock. Die Börsendaten von SIX, der Swiss Market Index, liegt im Moment bei 13.794 Punkten. Das ist ein Plus von 0,2%. Der Euro wird zu 91,82 gehandelt und der Dollar zu 79,17. Und das Wetter, heute oft sonnig bei 30 Grad, morgen ebenfalls viel Sonnenschein und noch etwas heißer. In den Alpen nachmittags einzelne Regenschauer. Das waren Nachrichten von Radio SRF, verantwortlich Patrick Walter.
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6: Heute geht es um Widerstand beim Treffen Debate on Europe in der georgischen Hauptstadt. Dies während die Repressionen hart und härter werden im Land. Und um Widerstand geht es auch bei Abdullah Ibrahim, der gegen die Apartheid Musik machte. Wir bringen einen Nachruf auf den verstorbenen Jazzpianisten. Außerdem hat die Verhüllung des Bonneuf in Paris eröffnet, ab in die Installation also. Mein Name ist Ruth Willi, willkommen zu Kultur Kompakt. Georgien gerät durch den Krieg in der Ukraine und in Nahost immer wieder aus dem Blickfeld. Dabei verdient der autokratische Umbau des Landes unter der Regierungspartei Georgischer Traum alle Aufmerksamkeit. Mehr und mehr baut die Partei den georgischen Staat nach russischem Vorbild um. Beobachter sprechen von einem Staatsstreich von oben. Teile der Zivilgesellschaft setzen sich dagegen seit anderthalb Jahren heroisch zur Wehr und versuchen, eine europäische Perspektive für Georgien offen zu halten. Offiziell wurden die Beitrittsverhandlungen mit der EU erst einmal ausgesetzt. Umso wichtiger sind Veranstaltungen wie die Debate on Europe. Dieses Jahr hat sie in der georgischen Hauptstadt stattgefunden und war prominent besucht. Christine Hamel war für uns in Tbilisi dabei.
5: Noch geben sich viele Menschen aus der georgischen Zivilgesellschaft kämpferisch. Trotz harter Strafandrohungen zieht jeden Samstag ein harter Kern über den Rustaveli-Prospekt in der georgischen Hauptstadt zum Parlament. Schließlich steht die Zukunft auf dem Spiel. Der Schriftsteller Achil Kikoze greift den Mythos von Orpheus und Eurydike auf, um die existenzielle Wucht zu unterstreichen des Kampfes um Freiheit.
7: Europa bedeutet Demokratie, Meinungsfreiheit, Liberalismus. Alles sehr charmant. Man hat uns aber nicht erlaubt, in Europa dabei zu sein. Die europäischen Ideen sind hier sehr real. Menschen gehen dafür ins Gefängnis. Wir erleben hier gerade das, was Orpheus durchgemacht hat. Er will Eurydike berühren, aber sie verschwindet. Europa ist da, wir können es sehen, aber wir können es nicht berühren.
5: Stattdessen Gleichschaltung und Kontrolle, die Künstler und Intellektuelle zum Verstummen bringen, die Zivilgesellschaft ins Aus manövrieren sollen. Umso wichtiger war es, die Debate on Europe in diesem Jahr nach Tbilisi zu bringen. Ein Debattenformat, initiiert von der S. Fischer Stiftung und von der Deutschen Akademie für Sprache und Dichtung. Einerseits als Zeichen der Solidarität, andererseits auch als Inspiration, sagt der slowakische Schriftsteller Michal Chrovetsky, der in Tbilisi eine flammende Europarede gehalten hat.
8: Und dieser tatsächlich große Resilienz dieser Gesellschaft, der Widerstand, das ist etwas, was für uns vorbildlich sein kann. Wir haben viele Kolleginnen getroffen hier aus dem Verlagsbereich, Autoren, Dichter, Intellektuelle. Wirklich viele von denen haben schon Erfahrung mit 5 Tage im Knast, 1 Monat im Gefängnis. 2 bedeutende Kollegen wurden zu 2-jährigen Haftstrafen verurteilt und sitzen tatsächlich in Strafkolonien.
5: Die Journalistin Mzia Amaglobeli, Mitbegründerin der einflussreichen Online-Medien Bad Umelebi und Net Gazeti, ist seit gut einem Jahr in Haft. Sie droht zu erblinden, erhält aber keine medizinische Betreuung. Ihre Kollegin Irma Dmitreze skizziert eine systematische Entmachtungsstrategie des Regimes.
9: Es ist ein Spiel der Erschöpfung. Sie versuchen, uns zu ersticken, damit wir aufgeben. Es ist auch ein psychologisches Spiel. Wenn du meinst, dass du eine Schwierigkeit überwunden hast, wenn die Sperrung deines Kontos wieder aufgehoben ist, attackieren sie dich weiter. In einem Interview hat Bezina Ivanishvili angekündigt, dass er uns auslaugen wird.
5: Der Oligarch Bezina Ivanishvili hat den georgischen Traum lanciert. Er ist bis heute der politische Strippenzieher in Georgien. Noch sei aber nicht entschieden, so der Philosoph Giga Sedania, ob er sich durchsetzen kann.
10: Die Regierung benimmt sich, als wäre hier eine Diktatur. Und die Protestierenden benehmen sich, als würden sie in einer freien Gesellschaft leben. Manchmal überzeugt die Regierung mehr, manchmal die Protestierenden. Aber natürlich sind die autoritären Tendenzen unübersehbar.
5: Der deutsche Osteuropa-Historiker Karl Schlögel mahnte bei der Debate on Europe in Tbilisi denn auch:
11: Das Wichtigste ist, glaube ich, dass Georgien auf der Landkarte der Europäer bleibt, unseren zentralen Nerv berührt, wenn das Land in Gefahr ist.
6: Das sagt der Osteuropa-Historiker Karl Schlögel über die Situation in Georgien. Schauplatzwechsel von Tbilisi nach Südafrika. Mannenberg heißt die berühmteste Komposition von Abdullah Ibrahim. Mannenberg, nach einem Township in Kapstadt benannt, aus dem Boden gestampft damals vom Apartheidsregime, um dorthin die nicht weißen Bewohnerinnen und Bewohner umzusiedeln, sie zu ghettoisieren. Spätestens seit Mannenberg galt der Pianist und Komponist als südafrikanischer Botschafter in der ganzen Welt. Jetzt ist er mit 91 Jahren verstorben. Jodokes.
12: We knew when we recorded it that we had captured something. It was the mood of the people at that time. And it became, still is like the unofficial national anthem.
13: Manenberg heißt dieses Stück von Abdullah Ibrahim. Es erscheint zum ersten Mal 1974 auf einer LP mit dem Titel Manenberg is where it's happening. Bis heute ist diese Musik eine Art inoffizielle Landeshymne von Südafrika und sie war damals ein Symbol des Widerstands gegen das Apartheid-Regime. Zur Zeit der Veröffentlichung lebte Abdullah Ibrahim schon länger im Exil. Er verlässt das Land nach dem Sharpeville-Massaker.
12: After the Sharpeville-Massaker, we got arrested and we met a young man from Switzerland who worked in Cape Town. And he was a big jazz fan. So he invited us.
13: Nach dem Sharpeville-Massaker, wo im Frühling 1960 Dutzende Demonstranten zu Tode kommen, folgt Abdullah Ibrahim einer Einladung in die Schweiz und spielt in Zürich im Jazzclub Africana. Hier nimmt seine Weltkarriere ihren Anfang, als eines Abends der große US-amerikanische Jazzmusiker Duke Ellington zur Türe hereinkommt, gerade als der Besitzer, Herr Hugentobler, den Club schließen will.
12: Hugentobler wanted to close the place and I said, do you know who this is? This is Ellington. Oh, okay. So he came, brought in, and we played a little. And the next day he said, okay, I'm taking you to Paris.
13: In Paris nimmt Duke Ellington ein Album auf mit Abdullah Ibrahim, der damals vor seiner Konvertierung zum Islam noch Dollar Brand hieß. Duke Ellington presents Dollar Brand. Das ist ein Album, das dem südafrikanischen Pianisten Tür und Tor öffnet. So wird Abdullah Ibrahim zuerst Teil der US-amerikanischen Jazzszene, wendet sich dann aber bald schon wieder seiner Heimat Afrika zu, gründet zum Beispiel anfangs der 70er Jahre in Swaziland seine Musikschule für schwarze Schülerinnen und Schüler und kehrt sogar vorübergehend nach Cape Town zurück. Überhaupt egal, wie hektisch die Konzerttätigkeit von Abdullah Ibrahim auch sein mag, in Europa und Amerika, er vergisst seine südafrikanische Herkunft nie. Manenberg von 1974 ist das berühmteste Stück, die Kritik am südafrikanischen Regime aber ist eine künstlerische Konstante. So ist es nur folgerichtig, dass Abdullah Ibrahim 1994 zur Amtseinführung von Nelson Mandela ein Konzert spielt. Nelson Mandela, der ihn sehr bewundert und den Mozart von Südafrika genannt haben soll. Dass Abdullah Ibrahim auch noch weit bis in die 2020er Jahre hinein nie aufhörte, Konzerte zu spielen und aufzunehmen, das mag zum einen mit seinem zutiefst spirituellen Verständnis von Musik zusammenhängen. Es gehe ihm darum, Gott zu gehorchen und ein Loblied zu spielen, sagt er.
12: Our agenda is very simple. To obey God. And to play a song of praise.
13: Dass die Bühnenkarriere von Abdullah Ibrahim schlussendlich weit über 70 Jahre dauerte, hat aber sicher auch mit der Suche nach Perfektion zu tun.
12: We try to perfect just playing one note.
13: Und die Suche nach Perfektion, die dauere nun mal einen Moment.
12: It takes a minute to be able to do that. In fact, it takes quite a few minutes to be able to do that.
6: Quite a few minutes hat sie auch gedauert, die eindrückliche Karriere von Abdullah Ibrahim. Nach über 70 Jahren auf der Bühne ist der südafrikanische Pianist und Komponist nun verstorben, im Alter von 91 Jahren. Wenn Sie noch mehr über Abdullah Ibrahim erfahren möchten, wir haben vor rund eineinhalb Jahren eine Jazz-Collection über den Musiker gemacht. Sie finden diese online zum Nachhören. Gehen Sie auf srf.ch/audio/jazz-collection. Mandela nannte ihn den südafrikanischen Mozart, so heißt die Folge.
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6: La Caverne du Pont Neuf, also die Höhle der Brücke Pont Neuf, so heißt das begehbare Kunstwerk in Paris vom französischen Street-Art-Künstler J.R. Eine aufblasbare Höhlenlandschaft auf der ältesten Steinbrücke in Paris. Die Eröffnung des Kunstwerks war harzig, sie musste verschoben werden, Windböen hatten das Kunstwerk stark beschädigt. Jetzt hat's mit der Eröffnung aber geklappt. Zoe Geissler.
14: Nicht weit von der Kathedrale Notre-Dame entfernt thront die Höhlenlandschaft aus Stoff, sozusagen mitten in der Seine. Die aufblasbare Ummantelung der Brücke Pont-Neuf erinnert an eine felsige Landschaft und ist von Weitem sichtbar. Das Innere entführt die Besucher und Besucherinnen in eine andere Welt. Es ist ein rund 120 Meter langer Tunnel, der an eine Grotte erinnert. Auffällig ist die Akustik. Beim Betreten verschwindet der Lärm der Stadt. Stattdessen tritt die Klanginstallation des ehemaligen Daft Punk-Musikers Dumme Bangalter in den Vordergrund und untermalt das Höhlenerlebnis. Auf der anderen Seite der Brücke kommen die ersten Besucherinnen und Besucher wieder heraus, darunter auch viele, die eher zufällig hier sind. Denn die Eröffnung wurde wegen der Reparaturarbeiten kurzfristig angesetzt. Anaëlle, eine Frau, die einen Reiserucksack trägt, hatte darauf gehofft, die Installation noch vor Ende ihres Paris-Trips erleben zu können.
15: C'était super. On a pas l'impression d'être sur le Pont Neuf. Et c'est immersif.
14: Es sei super. Man habe gar nicht das Gefühl, über die Pont Neuf zu schlendern. Auf jener Brücke also, auf der sich normalerweise Autos, Roller und Fußgängerinnen tummeln. Fatou ist mit ihrer Kollegin gekommen und ist anderer Meinung.
16: Wir haben uns gefragt, wozu das gut sein soll. Ich weiß nicht, ob das alle wahrnehmen, aber es riecht ein bisschen, wenn man reinkommt. Ansonsten war es recht kurz und es gibt eigentlich gar nichts zu sehen. Aber vielleicht habe ich ja was übersehen.
14: Tatsächlich wurde für das Kunstwerk auch ein Geruch entwickelt, der nach nasser Erde erinnern soll. Ein junger Maturant riecht etwas anderes.
17: Ça sent pas la terre, ça sent le décathlon.
14: Es rieche eher nach Décathlon, findet er, also nach Plastik. Die Architektin Emily ist mehr von der Textur enttäuscht.
18: J'attendais peut-être plus au niveau du travail des arêtes.
16: Ich habe mehr von der Textur erwartet, vor allem im Inneren der Höhle. Die aneinandergereihten Bogenformen erzeugen nicht wirklich den gewünschten Höhleneffekt.
14: Es sei viel zu glatt, findet sie. Richtig begeistert ist die ältere Frau Elisabeth.
19: C'est génial, c'est magnifique, c'est superbe. On attendait ça depuis 8 jours, c'est génial.
14: Es sei einfach genial, findet sie und macht gleich eine weitere Runde. An diesem ersten Tag der Eröffnung wird klar, die Installation lässt die wenigsten kalt. Es dürfte zu Gières Konzept gehören. Der Künstler, der immer mit Sonnenbrille und Hut auftritt, erklärte bei der gestrigen Pressekonferenz:
20: Die optische Täuschung verändert sich je nach Blickwinkel und Lichtverhältnissen. Manche sehen einen Felsbrocken, andere einen Berg oder gar einen Gletscher. Dieser monumentale Felsen ist zu einem Objekt der Begierde, der Abneigung, der Projektion geworden. Man sieht darin, was man sehen will. Es gibt keine falsche Interpretation.
14: Dass die Höhle überhaupt geöffnet werden konnte, war allerdings alles andere als sicher. Heftige Sturmböen beschädigten die äußere Hülle kurz vor der geplanten Eröffnung Anfang Juni. Diese Erfahrung sei Teil des künstlerischen Prozesses, sagte Gières.
20: Der Riss erinnert daran, dass Kunst nicht im luftleeren Raum stattfindet, sondern ihren Sinn erst dann erhält, wenn sie mit ihrer Umgebung in Verbindung tritt. Das Werk hat nun eine sichtbare Narbe, eine Erinnerung an die Reparatur.
14: Ende Juni verschwindet die Höhle wieder. Was dann bleibt, sind die unterschiedlichen Erinnerungen und Interpretationen.
6: Die Höhle mit der nun also sichtbaren Narbe ist noch bis am 28. Juni rund um die Uhr geöffnet. Der Eintritt ist gratis. Es ist ein gewaltiges literarisches Projekt der Gegenwart. Der italienische Schriftsteller Antonio Scurati hat die Biografie von Diktator Benito Mussolini in Romanform aufgeschrieben. 2018 erschien der erste Band. Scurati wurde dafür mit Italiens begehrtestem Literaturpreis ausgezeichnet. Nun ist der letzte von 5 Bänden erschienen. Thomas Micke hat anlässlich dieser Publikation mit dem Autor gesprochen.
21: M, das Ende und der Anfang. So heißt der letzte Band von Antonio Scuratis literarischem Mammutwerk. Die Lektüre erschüttert angesichts aktueller politischer Entwicklungen. Antonio Scurati.
22: A me parve allora, guardandomi attorno in Italia e in Europa,
21: Mir scheint es, und das seit Jahren, dass bestimmte Aspekte dieser vergangen geglaubten Vergangenheit zurückkehren. Wir Italiener und überhaupt wir Europäer haben anscheinend nicht gründlich genug diese Vergangenheit aufgearbeitet.

0: Ich mir beim Schreiben möglichst jede Form literarischer Fiktion untersagt. Ich habe ausschließlich historisch nachgewiesene Hintergründe und Details genutzt. Das Resultat ist ein Epos, das sich wie ein psychologischer Thriller liest. Der Clou dabei? Scurati wechselt die Perspektive. Mal blickt er durch die Augen von Benito Mussolini, mal erzählt er aus Sicht seiner Schergen, aber immer konsequent aus dem Inneren des Regimes heraus. Der jetzt erschienene fünfte Band dokumentiert die letzten 600 Tage des Diktators. Es ist die Phase der Republik von Salò, eines von Hitlers Gnaden abhängigen Marionettenstaates am Gardasee. Mussolini ist hier kein triumphierender Duce mehr. Er ist ein körperlich verfallener Gefangener seiner Selbstüberschätzung. Scurati schildert diese bleierne Zeit als apokalyptisches Kammerspiel, geprägt von blindem Terror und dem moralischen Bankrott einer ganzen Elite. Scurati gelingt es, dem Faschismus den Mythos zu nehmen. Er dämonisiert Mussolini nicht als historisches Monster, sondern zeigt ihn als banalen, oft unentschlossenen Opportunisten. Erst die Schwäche der demokratischen Institutionen spülte diesen Opportunisten an die Spitze des Staates. Genau hier liegt die brennende Aktualität dieser Pentalogie, Antonio Scurati. Als ich vor 15 Jahren damit begann, diesen Roman zu konzipieren, schienen die Demokratien Europas noch fest im Sattel zu sitzen. Heute hingegen haben wir es wieder mit Politikern und Parteien zu tun, die mit Hilfe demokratischer Wahlen die Macht gewinnen wollen, um die Demokratie von innen heraus auszuhöhlen. In Zeiten, in denen rechtspopulistische Bewegungen in Europa wieder Aufwind verspüren, ist Scuratis Großprojekt eine hellwache Warnung. Er zeigt, wie rasant eine Demokratie von innen heraus zerstört werden kann. M, das Ende und der Anfang, führt den Leser direkt an den Galgen an der Piazza Loreto in Mailand, wo Mussolini am 28. April 1945 hingerichtet wurde. Dieses Ende markiert den schmerzhaften, mühsamen Beginn der europäischen Freiheit.
1: M, das Ende und der Anfang, so heißt der fünfte und letzte Band der Romanbiografie über Diktator Benito Mussolini. Geschrieben hat die Romanbiografie Antonio Scurati. Das Buch ist bei Klett Cotta erschienen. Verena von Koskul hat es ins Deutsche übersetzt. Zum Abschluss der Sendung kommen wir in die Schweiz. Diese Woche trifft sich die Kunstwelt in Basel für die Art Basel. Von diesem Publikum wollen auch andere, kleinere Messen profitieren und finden deshalb parallel zur Art Basel statt. Zum Beispiel die Liste Art Fair Basel für Nachwuchskunst, die Foto Basel für Fotokunst oder seit letztem Jahr die Africa Basel, eine Kunstmesse, die sich auf zeitgenössische Kunst aus Afrika spezialisiert. Enora Maurer hat mit einem Künstler aus Simbabwe gesprochen, vor seiner Abreise, um an die Africa Basel zu kommen.
2: Letztes Jahr konnte Richard Mudariki nicht anreisen, weil er kein Visum bekommen hat.
3: Due to these processes for visas and passports, I couldn't get my visa, so I couldn't travel.
2: Die Ironie dabei, Richard Mudariki wollte in Basel genau dieses Problem thematisieren mit seinem Projekt Art World Passport. Eine fiktive Welt, aber mit physischem Pass, in der keine Reisebeschränkungen existieren für Künstlerinnen und Künstler.
3: The feeling was very much how I felt, was disappointed. Obviously I wanted to be there, but
4: ich war natürlich sehr enttäuscht. Ich wollte dort sein. Aber gleichzeitig hat das mein Projekt bestätigt. Ich konnte zeigen, wie schwer es für Künstler ist, zu reisen, anhand meiner realen gelebten Erfahrung.
2: Richard Mudariki wurde letztes Jahr per Video zugeschaltet und konnte so mit seinem Publikum interagieren an der Afrika Basel. Ein angeblicher Konsulatsangestellter stellte dann vor Ort die sogenannten Art World Pässe aus. Dieses Jahr ist Mudariki in Basel und den Pass muss man in einer extra eingerichteten Botschaft beantragen in der Art World Embassy am Barfüßerplatz. Und darauf kann man sich um ein Visum bewerben, erklärt Benjamin Füglister, der Direktor der Afrika Basel.
5: Damit wird so ein bisschen dieser Visaprozess durchgespielt. Man muss dann auch diese unangenehmen Fragen beantworten. Wie sind Sie verheiratet? Wie viele Kinder haben Sie? Haben Sie über 10.000 Franken auf dem Konto? Und bekommt dann vielleicht das Visum?
2: Reisen kann man mit diesem Pass zwar nicht, aber man kann damit

0: Unterschriften sammeln von Künstlerinnen und Künstlern. Man kann notieren, welche Werke man wo gesehen und welche Kunstschaffende man getroffen hat. Ein persönliches Tagebuch von Reisen in die Welt der Kunst. So möchte Mudariki zeigen, wie ungleich der Zugang ist, zum Beispiel für Menschen aus dem globalen Süden. Das beschäftigt auch Benjamin Füglister.
1: Es ist auch dieses Jahr wieder so, dass einige KünstlerInnen nicht das Visum erhalten haben, um nach Basel zu kommen. Basel ist ein bisschen einzigartig in dem globalen Kunstgeschehen, insofern, dass die Stadt ja ziemlich übersichtlich ist und dass man sich eigentlich ständig begegnet, kommt ins Gespräch etc. Und das ist etwas, was natürlich fehlt, wenn man nicht physisch vor Ort sein kann.
0: Die Afrika Basel soll ein Sprungbrett sein, sagt Füglister. Eine Plattform für Aussteller und zeitgenössische Künstlerinnen aus Afrika und der Diaspora, die häufig noch immer untervertreten sind.
1: Sollte es der Fall sein, dass alle afrikanischen Galerien in allen anderen Messen vertreten sind in 10 Jahren, dann haben wir eigentlich unser Ziel erreicht.
0: Von Gemälden, Skulpturen bis zu Upcycling-Kunst, in der ausgediente Materialien zu einem Kunstwerk aufgewertet werden, sei an der Afrika Basel alles vertreten, so Benjamin Füglister. Ein klarer Trend lasse sich angesichts der Vielfältigkeit der Werke nicht erkennen. Richard Mudariki ist in Simbabwe aufgewachsen und vor knapp 10 Jahren nach Südafrika gezogen. Er sieht in Kunstmessen wie der Afrika Basel eine Chance.
2: Afrika besteht aus 54 verschiedenen Ländern. Es wäre unmöglich, zum Beispiel in Basel für jedes Land eine einzelne Kunstmesse zu veranstalten. Deshalb finde ich es wichtig, dass wir als ein geeinter Kontinent auftreten und sagen, das ist Afrika. Wenn man uns mal als geeinten Kontinent gesehen hat, zum Beispiel auf einer Plattform wie der Afrika Basel, besteht immer noch die Möglichkeit, die einzelnen Teile dieses Kontinents weiter zu erkunden.
0: Afrika Basel vereint also viele Funktionen: Entdeckungsreise, Sprungbrett und Diskussionsraum.
3: Die Kunstmesse Afrika Basel eröffnet heute im Veranstaltungsraum Klibeck 610 in Kleinbasel. Sie beinhaltet Podiumsdiskussionen, Konzerte und eine Ausstellung. Und die Art World Embassy am Barfüßerplatz ist ebenfalls die ganze Woche geöffnet. Das war's für den Moment aus Kultur und Gesellschaft. Am Mikrofon verabschiedet sich Ruth Willi.

0: 12.30 Uhr, Rendezvous, die Mittagsinformationen von Radio SRF. Ja und nein. Der Nationalrat sagt Ja zur Erhöhung der Mehrwertsteuer zur Finanzierung der 13. AHV, aber Nein zu höheren Lohnbeiträgen. KI und die Abhängigkeiten. Die Schweiz ist abhängig vom US-Unternehmen Anthropic, aber Anthropic ist abhängig von den USA.
1: Es ist schon ein bisschen ein Schock, oder, dass jetzt quasi die KI einer Exportkontrolle unterliegen, bei denen quasi der Stecker gezogen werden kann, ist eine neue Dimension, die einfach diese Abhängigkeit nochmals viel klarer zeigt.
0: Sagt die Spezialistin für Cybersicherheit und Sicherheitspolitik der ETH Zürich im Rendezvous. USA und Iran. Das Abkommen soll in der Schweiz unterzeichnet werden und die Schweiz werde vermitteln, sagt Bundespräsident Guy Parmelin.
2: La Suisse veut jouer un rôle, elle a joué un rôle pour faciliter ses contacts.
0: Die Schweiz und ihre Handelspolitik. Wenn es um Freihandelsabkommen gehe und Zollverhandlungen mit der EU, müsse die Schweiz sich für eine multilaterale Ordnung einsetzen, sagt der Wirtschaftsrechtler Thomas Cottier.
3: Man tut eigentlich die multilaterale Ordnung mit solchen Deals unterlaufen. Und die Schweiz oder der Bundesrat sagt immer, wir brauchen die Multilaterale, wir sind für den Multilateralismus. Aber das sagt man am Sonntag und am Berti macht man etwas anderes. Oder?
0: Mehr dazu um eins. Rendezvous. Die Themen zusammengestellt hat Franco Arnold. Zur Sendung begrüßt sie Ivana Pribakovic. Das Problem der Finanzierung der 13. AHV-Rente scheint gelöst, zumindest halb gelöst. Eine hauchdünne Mehrheit aus SVP, FDP und GLP hat heute im Nationalrat die Erhöhung der Lohnbeiträge abgelehnt. Angenommen wurde hingegen eine um 0,4% höhere Mehrwertsteuer. Andreas Stüdli mit Einzelheiten.
4: Mit dem knappen Resultat von 98 zu 96 Stimmen sind die Lohnbeiträge heute gescheitert. Dagegen war die SVP, abgesehen von vereinzelten Abweichlern aus der Westschweiz. SVP-Nationalrätin Diana Gutjahr kritisierte, dass das Paket auf höhere Lohnabzüge und auf eine unbefristete Erhöhung der Mehrwertsteuer setze, also
5: auf eine zusätzliche Belastung für Arbeitnehmer, Arbeitgeber und die gesamte Bevölkerung. Und genau hier braucht es Ehrlichkeit. Diese Belastung tragen nicht wir hier im Saal, sondern die Menschen außerhalb dieses Gebäudes.
4: Der Antrag der Einigungskonferenz sei kein Kompromiss. Das sei einfach die Lösung des Ständerats, kritisierte auch die FDP. Der Genfer Nationalrat Cyril Allen machte klar, die FDP werde nicht einfach höhere Abgaben befürworten, ohne strukturelle Reform.
6: Le PLR est d'avis qu'on ne peut pas se contenter d'une augmentation brute des tarifs, sans réforme suffisante et surtout sans tenir compte de celles et ceux qui travaillent déjà, payent déjà, supportent déjà la hausse des primes, des loyers et du coût de la vie.
4: Weil die Bevölkerung schon heute unter hohen Lebenshaltungskosten leide. Die Strategie von SVP und FDP, keine Zusatzfinanzierung zu beschließen, damit der Druck auf eine grosse AHV-Reform wächst, das kritisierte Mitte-Nationalrat Thomas Rechsteiner.
7: Wer auf eine schrittweise Aushöhlung des AHV-Fonds setzt damit die Hoffnung verbindet, dass der Druck auf eine spätere Erhöhung des Rentenalters wächst, der träumt.
4: Auch die Grünen warnten davor, die Mischfinanzierung zu verwerfen. Und SP-Nationalrätin Barbara Gysi griff die GLP, FDP und SVP direkt an. Wer heute Nein sage, der wolle das Rentenalter erhöhen, so Gysi.
8: Dass GLP und FDP das schon immer vorhatten, das ist eigentlich klar. Aber dass auch die SVP Hand bietet dafür, ist doch etwas neu, weil ihre Wählerschaft, geschätzte Kolleginnen und Kollegen der SVP, hat das auch immer massiv abgelehnt.
4: Nachdem im Parlament klar war, dass die Mischfinanzierung scheitern würde, ging es also vor allem um Schuldzuweisungen auf beiden Seiten. Bundesrätin Elisabeth Bumschneider erinnerte hingegen an den Volkswillen vor 2 Jahren.
9: Ja, vor 2 Jahren konnte die Stimmbevölkerung über die 13. AHV-Rente abstimmen. Sie hat die Initiative deutlich angenommen und damit zum Ausdruck gebracht, dass die Leistungen des wichtigsten Sozialwerts nicht mehr ausreichen und ausgebaut werden sollen. Und heute entscheiden Sie, ob die Bevölkerung auch über die Finanzierung entscheiden kann.
4: Und die Innenministerin machte klar, ohne Zusatzfinanzierung drohe die AHV in eine strukturelle Unterfinanzierung zu geraten.
9: Sans financement supplémentaire pour la 13e rente, l'AVS se retrouverait en difficulté, et ce à brève échéance, et avec une situation de sous-financement strukturell.
4: Dass nun überhaupt eine Zusatzfinanzierung beschlossen wurde, war auf die Grünliberalen zurückzuführen. Sie blieben im Rat zwar hart, was Lohnbeiträge angeht, sie boten aber Hand für eine unbefristete Erhöhung der Mehrwertsteuer. Nationalrat Patrick Hässig:
10: Für uns ist eine höhere Mehrwertsteuer kein ideales Szenario. Sie belastet die Kaufkraft der gesamten Bevölkerung, das ist uns bewusst. Verglichen mit höheren Lohnbeiträgen ist sie jedoch das kleinere Übel.
4: Bisher hatten die Grünliberalen eine unbefristete Erhöhung der Mehrwertsteuer stets abgelehnt. Wegen ihrer Kehrtwende kamen diese 0,4 Prozentpunkte zusätzliche Mehrwertsteuer nun durch, mit 104 Ja gegen 87 Nein-Stimmen bei 7 Enthaltungen. Damit ist die 13. AHV-Rente aber nur zu knapp der Hälfte finanziert.
0: Andreas Stüdli, nach dieser Debatte bleiben noch ein paar Fragen offen. Zuerst einmal, damit ist nur das halbe Problem gelöst. Die Stimmbevölkerung hat Ja gesagt zur 13. AHV. Das Parlament hat einen Finanzierungsvorschlag für die Hälfte der benötigten Summe. Werden wir nur über diese Hälfte abstimmen können?
4: Ja, so sieht es aus. Da die Grünliberalen heute umgeschwenkt sind, dürfte diese Mehrwertsteuererhöhung um 0,4 Prozentpunkte auch durch die Schlussabstimmungen in National- und Ständerat am Freitag dieser Session kommen. Es ist aber nach doch jahrelangen Beratungen in National- und Ständerat nur eine Mini-Lösung, die hier steht. Und von der Mitte über SP bis zu den Grünen und den Grünliberalen dürfte diese leicht höhere Mehrwertsteuer zwar unterstützt werden bei der Abstimmung, die voraussichtlich im November stattfinden wird, aber eben wohl ohne große Begeisterung, sondern eher nach dem Motto «besser als nichts». FDP und SVP werden diese höhere Mehrwertsteuer heftig bekämpfen und das sind keine einfachen Voraussetzungen für den Volksentscheid.
0: Welche Ideen hat denn der Bundesrat zur Finanzierung dieser zweiten Hälfte?
4: Ja, das wüssten wir auch gerne, was der Bundesrat jetzt macht. Bundesrätin Elisabeth Bumschneider wollte heute aber kein Interview geben zur Frage, wie der Bundesrat darauf reagiert. Der Bundesrat, der wäre vorbereitet gewesen für den Fall, dass gar keine Finanzierung beschlossen worden wäre. Dann hätte er ebenfalls eine höhere Mehrwertsteuer, aber eine deutlichere Erhöhung vorgelegt oder eine Mischvariante mit zusätzlichen Mehrwertsteuerprozenten und höheren Lohnbeiträgen. Weil da National- und Ständerat im Moment aber kaum mitmachen würden, das zeigt der heutige Entscheid, dürfte diese Vorschläge aber einen schweren Stand haben. Es ist deshalb offen, ob der Bundesrat nun entscheidet, neue Vorschläge auszuarbeiten. Bundesrätin Elisabeth Bumschneider hat bisher immer bestritten, dass es einen Plan B brauche oder gebe.
0: Was heißt es das ganz konkret? Im Dezember wird die 13. AHV ausbezahlt und es ist nicht klar, woher die Hälfte des Geldes dafür kommen wird.
4: Also im ersten Auszahlungsjahr, diesen Dezember, das ist klar, es werden 4,2 Milliarden Franken ausbezahlt und es gibt gar keine Zusatzfinanzierung. Und wenn diese Erhöhung der Mehrwertsteuer durch die Volksabstimmung im November kommen sollte, dann müssen die Unternehmen ihre Preise zuerst auch noch anpassen. Das braucht Zeit. Das heißt, die 13. AHV-Rente, die wird 2 Jahre ausbezahlt ohne jegliche Finanzierung. Das ist gegen 9 Milliarden Franken teuer. Und ab 2028 ist dann nicht einmal die Hälfte finanziert. Das ist ein Problem für den AHV-Fonds. Zwar macht dieser dank guten Börsenjahren Gewinn, aber wenn das Fondskapital sinkt, dann sinken auch die Erträge. Und dass die AHV-Finanzen stärker ins Ungleichgewicht kommen dürften, das dürfte später teurer auszugleichen sein.
0: Danke für die Informationen, Andreas Stüdli. SRF Verkehrsinfo von 12.38 Uhr. Entwarnung für das falsch fahrende Fahrzeug. Auf der A3 Zürich-Chur zwischen Wesen und Wallenstadt in beiden Richtungen. Die Polizei meldet, dass auf dieser Strecke das falsch fahrende Fahrzeug nicht mehr unterwegs ist. Und damit zu den Nachrichten des Mittags mit David Burkhardt.
11: Das Bundesverwaltungsgericht braucht zu lange, um über Beschwerden bei Asylverfahren zu entscheiden. Das sagt das Bundesgericht. Das Bundesverwaltungsgericht müsse aufzeigen, wie es die Pendenzen abbauen will. Ende November hatte das Bundesverwaltungsgericht über 140 Beschwerden noch nicht behandelt, die älter waren als gut 4 Jahre. Das zeige, es gebe strukturelle Mängel in der Behandlung. Und das wiege schwer, sagt das Bundesgericht, auch weil es für die Betroffenen sehr wichtig sei, dass die Fälle rasch geklärt würden. Die Stiefkindadoption bei gleichgeschlechtlichen Paaren wird vorerst nicht erleichtert. Der Ständerat hat eine entsprechende Vorlage an den Bundesrat zurückgewiesen. Er soll die Vorlage nun überarbeiten. Der Nationalrat hatte sich noch für eine Vereinfachung ausgesprochen. Er wollte, dass der nicht biologische Elternteil ein Kind rascher adoptieren kann. Heute dauert ein solches Verfahren je nach Kanton mehrere Jahre. Das Geschäft geht nun zurück an den Nationalrat. In der Region Zürich sollen noch dieses Jahr fahrerlose Taxis unterwegs sein, sogenannte Robotaxis. Das planen das chinesische Tech-Unternehmen WeRide und die US-Fahrdienstplattform Uber. Damit würde Zürich zu einer von weltweit 5 Städten werden mit Robotaxis von diesen 2 Konzernen. Bisher gibt es solche in Abu Dhabi, in Dubai, Riyadh und in Madrid. Seit Ende 2025 gibt es mit den fahrerlosen Autos eine Testphase in der Zürcher Region Furttal. Für den Start der Taxifahrten mit Gästen braucht es noch eine Bewilligung des Bundes. Der Pauschalreiseanbieter lastminute.com baut jede 4. Stelle ab. Betroffen sind damit rund 400 Stellen. Wie stark der Standort Chiasso im Tessin betroffen ist, sagt lastminute.com nicht. Das Reiseunternehmen hat seinen Hauptsitz in Amsterdam. Die operative Zentrale liegt in der Schweiz. Lastminute.com will stärker auf KI setzen und so Kosten senken und zusätzlich wachsen. Trotz der Vereinbarung zwischen dem Iran und den USA über eine Waffenruhe gehen die Angriffe im Libanon weiter. Bei einem israelischen Luftangriff im Südlibanon seien gestern mindestens 4 Menschen getötet worden, berichtet die libanesische Staatsagentur NNA. Auch heute Morgen habe es Angriffe gegeben. Die israelische Armee teilte am Abend mit, sie habe Ziele der Hisbollah-Miliz im Südlibanon angegriffen. Zudem seien mehrere Raketen der Hisbollah abgefangen worden. US-Präsident Donald Trump hat israelische Angriffe im Libanon zuletzt mehrfach kritisiert. Sie würden die Vereinbarung mit dem Iran gefährden. In der Schweiz wird es in den kommenden Tagen richtig heiß. Meteo Schweiz erwartet Temperaturen von 33 bis 37 Grad und der Bund warnt vor einer markanten Hitzewelle. Deshalb gilt ab morgen Mittag für weite Teile der Schweiz die zweithöchste Warnstufe 3. Für die Kantone Basel-Stadt und Basel-Land hat der Bund die höchste Stufe 4 ausgerufen. Bei einer Warnung der höchsten Stufe besteht nach Angaben von Meteo Schweiz ein grosses Risiko für Kreislaufbeschwerden und körperliches Unwohlsein. Es wird empfohlen, viel zu trinken, Schatten aufzusuchen und körperliche Anstrengungen möglichst zu vermeiden. Und damit kommen wir auch gleich zu den Wetteraussichten. Heute ist es ziemlich sonnig bei rund 30 Grad. Morgen gibt es viel Sonnenschein und es wird etwa 33 Grad heiß. In den Alpen bilden sich nachmittags Quellwolken und es gibt einzelne Regenschauer.
0: Die neuesten KI-Modelle des US-Konzerns Anthropic sind so schlau, dass sie gefährlich werden könnten. Dieser Meinung ist zumindest die US-Regierung. Sie hat Anthropic deshalb verboten, die Technologie ins Ausland zu exportieren. Was bedeutet diese Zugriffssperre? Pascal Lago.
12: Das Exportverbot, das beunruhigt Miriam Dunn-Cavalty. Sie ist Spezialistin für Cybersicherheit und Sicherheitspolitik am Think Tank des Center for Security Studies an der ETH Zürich.
1: Es ist schon ein bisschen ein Schock, oder, dass jetzt quasi die KI einer Exportkontrolle unterliegen, bei denen quasi der Stecker gezogen werden kann, ist eine neue Dimension, die einfach diese Abhängigkeit nochmals viel klarer zeigt.
12: Die Abhängigkeit von US-Technologiekonzernen und was passieren kann, wenn sich die US-Regierung plötzlich einmischt. Anthropic ist deshalb so wichtig, weil das US-amerikanische Unternehmen mit dem Chatroboter Claude eine Konkurrenz zu ChatGPT aufgebaut hat. Die KI von Anthropic hilft beim Programmieren und ist unterdessen so gut, dass sie von Hackern missbraucht werden kann. Offiziell gibt die US-Regierung denn auch Sicherheitsbedenken an als Grund für das Exportverbot. Der tatsächliche Grund ist aber weiterhin unklar, denn die KI von Anthropic gilt zwar als eine der besten, aber OpenAI und Google sind fast gleich auf. Aber sie sind nicht von Exportbeschränkungen betroffen. So oder so zeige das Beispiel auf, wie abhängig die Schweiz und Europa von US-amerikanischer Technologie seien, sagt Miriam Dunn-Cavalty. Es gebe in Europa und der Schweiz nämlich noch keine wirkliche Alternative zur KI aus den USA.
1: Wir haben in Europa mögliche Ersatzmodelle wie Mistral zum Beispiel. Die Schweiz hat Apertus von der EPFL und ETH. Die sind aber nicht auf dem gleichen Niveau.
12: Das neueste KI-Modell von Anthropic sei führend, Kopf an Kopf mit OpenAIs ChatGPT. Wenn der Schweiz oder der EU der Zugang zu diesen Modellen verweigert werde, dann habe das Nachteile, nicht nur für die Cybersicherheit, sondern auch für das Militär.
1: Da, wo es kritisch wurde und wo man sich dann eben sehr stark gestritten hat, ist in Zielerfassungsprogrammen, also quasi, wenn es wirklich mit Waffen verknüpft wird und dann verwendet wird, um ganz unterschiedliche Daten zusammenzuziehen und dann eigentlich schneller Ziele erfassen zu können, um zu schießen.
12: Darum und weil die künstliche Intelligenz aus den USA potenziell auch Hackern bei Cyberangriffen auf kritische Infrastrukturen oder Unternehmensnetzwerken helfen kann, diskutieren heute am G7-Gipfel die Staats- und Regierungschefs diese Abhängigkeit von den USA und ihren Tech-Konzernen. Die Europäische Kommission hat bereits Initiativen und Investitionen angekündigt, um die Abhängigkeit von den USA zu reduzieren. Die Tech-Konzerne selber probieren nun den Schaden, den die US-Regierung angerichtet hat, einzugrenzen und die Wogen zu glätten. Denn die US-Tech-Konzerne fürchten um ihr Geschäft. Sie investieren Hunderte von Milliarden Dollar in den Ausbau von Rechenzentren und sind darauf angewiesen, ihre Dienstleistungen auch im Ausland anzubieten. Medienberichten zufolge dürfte beim Zmittag heute am G7-Gipfel über eine sogenannte Trusted Partnership diskutiert werden. Eine vertrauensbasierte Partnerschaft. Länder, die ein besonders vertrauensvolles Verhältnis mit den USA haben, sollen weiterhin Zugang erhalten zur künstlichen Intelligenz aus den USA. Ob das reicht für eine vertrauensvolle Geschäftsbeziehung, ist fraglich.
0: Weiter geht's nach den schweizerischen Vermittlungskünsten um diese Themen. Die Mehrheit entscheidet bei Abstimmungen. Nicht aber in Basel-Stadt, also nicht gemessen an der ganzen Wohnbevölkerung. Buongiorno, bonjour, bundi und grüezi. Unsere Sprachenvielfalt wird sie bedroht durch Übersetzungsprogramme, die auch die Verwaltung einsetzt. Die Geschichte im Rendezvous kurz vor eins. Die Schweiz stand in den letzten Tagen im Schaufenster der Weltöffentlichkeit wegen des G7-Gipfels im benachbarten Evian. Und sie wird es auch bleiben mit dem geplanten Treffen zwischen den USA und Iran auf dem Bürgenstock Ende Woche. Bundespräsident Guy Parmelin hat heute Vormittag einen Ausblick auf dieses Treffen gegeben. Christine Wanner.
13: Die Kontakte mit den USA und Iran seien seit Montag sehr eng gewesen, sagt Bundespräsident Guy Parmelin. Beide Seiten hätten früh signalisiert, dass sie in der Schweiz die Absichtserklärung unterzeichnen wollten, um den Krieg und die Blockade der Straße von Hormuz zu beenden. Die Vermittlerstaaten Pakistan und Katar hätten sich in den Diskussionen mit den Spezialisten des Außendepartements für den Bürgenstock entschieden.
14: Il y a les parties Iran, États-Unis. L'objectif c'était de venir en Suisse, ça a toujours été clair, mais les facilitateurs ce sont le Pakistan et le Qatar et nous les gens du DFAE, les spécialistes ont aussi longuement discuté et la volonté était de faire ceci au Birkenstock.
13: Auch deshalb, weil der Ort sich gut abschirmen und sichern lasse. Die Schweiz sei dafür zuständig. Zu den Details könne er sich noch nicht äußern, so der Bundespräsident weiter. Die Unterzeichnung finde am Freitag statt, doch all die Fragen zu Protokoll, Sicherheit und zu den Delegationen blieben noch offen, wohl bis in die letzten Stunden davor.
14: Maintenant, les détails ne sont pas connus. Il faut rester extrêmement prudent. En principe, ça aura lieu vendredi. Il y a des aspects de protocole, des aspects de sécurité qui doivent être réglés. Qui sera présent du côté des autres délégations? Tout ça sera communiqué en temps utile.
13: Ausblickend sagt Guy Parmelin, auch die Zeit nach der Unterzeichnung der Absichtserklärung sei wichtig. Dann müssten alle Details geregelt werden. Nicht ausgeschlossen, dass diese Gespräche zumindest teilweise in der Schweiz abliefen.
14: Nous l'ont dit, c'est un protocole d'accord, d'intention, mais après il faudra régler tous les détails. Et là, il n'est pas impossible que les discussions se déroulent à nouveau, peut-être partiellement en Suisse. Et à ce moment-là, je pense que ce ne sera pas au Bürgenstock, ça sera certainement un endroit où les spécialistes sont présents.
13: Und dann sei es kaum der Bürgenstock, sondern eher ein Ort, an dem die Spezialistinnen und Spezialisten angesiedelt seien. Orte zu nennen unterlässt der Bundespräsident. Wer weiß, vielleicht kommt dann Genf wieder ins Spiel.
0: Die sieben größten westlichen Wirtschaftsmächte spielen sich da als Weltregierung auf. Der Aufwand ist enorm, die Inszenierung zu pompös und am Schluss schaut auch wenig heraus. So etwa lautet die häufige Kritik an den Treffen der G7. Dem widerspricht John Curtin, Professor an der Universität Toronto. Seit fast 4 Jahrzehnten forscht er zu den G7 und hält deren Treffen für sehr nützlich. Warum? Das hat der Friedrich Steiger in Evian verraten.
15: Ob in Hiroshima, in Apulien, in den kanadischen Rocky Mountains oder nun in Evian, wo ein G7-Gipfel stattfindet, da ist auch Professor John Curtin. Der Gründer und Direktor der G7-Forschungsgruppe an der Universität Toronto kommt jeweils gleich mit einem Dutzend junger Forscherinnen und Forscher. Schon kurz bevor das Spitzentreffen in Evian am Genfersee endet, spricht Curtin von einem Erfolg.
16: I expect that the G7 Evian Summit will be a significant success.
15: Gastgeber Emmanuel Macron sei früher selber Sherpa gewesen. So werden die Spitzenbeamten genannt, die für die Staats- und Regierungschefs diese Gipfel vorbereiten. Deshalb seien die Dokumente diesmal besonders sorgfältig ausgearbeitet, so dass sie auch für US-Präsident Donald Trump bekömmlich wurden.
16: There's clearly a very careful and professional wordsmithing.
15: Nirgends sei ausdrücklich von Klimawandel, Migration, Ausländerintegration oder Gleichberechtigung die Rede. Denn da leuchten in der Trump-Regierung die Alarmlampen auf. Und es sei halt wichtig, Washington an Bord zu halten. Jedenfalls gelang es zu verhindern, dass Trump den Evian-Gipfel sabotierte, sprengte oder ihn gar ausließ. Noch nie, so John Curtin, habe in der 51-jährigen Geschichte der G7 ein Staats- und Regierungsoberhaupt geschwänzt.
16: Not a single G7 leader for over half a century has ever skipped a G7 summit.
15: 3 Tage seien in der Agenda der Mächtigen eine sehr lange Zeit. Nehmen sie sich diese, um miteinander im kleinen Kreis zu reden, seien sie überzeugt, es lohne sich.
16: They've got plenty of time to chat amongst themselves.
15: Trotz aller Abgesänge auf die G7 findet der Kanadier, keine andere Gruppierung beeinflusse die Entwicklung der Welt so stark.
16: There's nowhere else to go to shape global governance.
15: Weder die größere und daher auch zerstrittenere Gruppe der G20 noch die BRICS-Gruppe der Schwellenländer. Natürlich ist Curtin befangen. Welcher Wissenschaftler findet schon, sein Forschungsobjekt sei irrelevant? Er belegt aber zugleich mit Zahlen und Fakten, wie viel Wesentliches die G7 schon beschlossen haben. Beim aktuellen Gipfel nennt er die Kooperation bei der Terrorbekämpfung, dem Schutz von Kindern in den sozialen Medien, die Krebsvorsorge oder die Ukraine-Hilfe. Und bei der jetzt noch heftig umstrittenen Regulierung der künstlichen Intelligenz werde sich Donald Trump, der das bisher entschieden ablehnte, bewegen müssen.
16: If you ask Americans, about 2/3 of them or more, they don't like AI.
15: Auch seine Wählerinnen und Wähler verlangten nach Regeln, nach Schutz. Trump könne das vor den Zwischenwahlen nicht ignorieren. Vielleicht sehe der US-Präsident bald auch ein, dass die anderen G7-Mitglieder die besten Freunde der USA seien.
16: The Americans are our best friends, whether they like it or not.
15: Doch weshalb prasselt so viel Kritik ein auf die G7-Treffen? Die Medien fokussierten, so Curtin, naturgemäß auf Streitthemen, nicht auf all die Bereiche, wo es ohne große Diskussionen sinnvolle Beschlüsse gäbe. Curtin räumt ein, die G7-Länder dominieren die Welt längst nicht mehr wie einst. Andere, China, Indien, Brasilien, seien wichtiger geworden. Doch er widerspricht all jenen, die deshalb fordern, China in den Club der G7 aufzunehmen. Die G7 stünden eben auch für Demokratie, Freiheit und Menschenrechte. Das lehne die chinesische Führung ab.
16: No Chinese leader, certainly not Xi Jinping, has said any such thing.
15: Indien hingegen sähe er in der G7-Runde.
16: India met the criteria of being a democracy and a major power.
15: Es sei eine Demokratie und eine Wirtschaftsmacht. Wladimir Putins Russland jedoch sei völlig zu Recht schon nach der Annexion der Krim ausgeschlossen worden.
0: Friedrich Steiger. In Basel leben mehr Ausländerinnen und Ausländer als Schweizer. In den letzten 25 Jahren hat die Bevölkerung um über 20'000 Einwohnerinnen und Einwohner zugenommen, vor allem wegen der Zuwanderung. Das hat Folgen für die Kantonalpolitik. Inzwischen bestimmt eine Minderheit, also die Schweizerinnen und Schweizer, an der Urne über die Mehrheit, die Zugewanderten. Denn viele der Zugewanderten haben keinen Schweizer Pass und sind nicht stimmberechtigt. Martina Inglin.
17: 50,3%. So hoch ist derzeit der Anteil an Bewohnerinnen und Bewohnern in Basel, die entweder keinen Schweizer Pass haben, unter 18 Jahre alt sind, einen Beistand haben oder als Wochenaufenthalter gemeldet sind. 50,3%, das ist eine Mehrheit, die nicht mitbestimmen darf. Das sei nicht unproblematisch, sagt die Basler Politikwissenschaftlerin Eva Gschwind.
18: Wenn immer mehr Menschen von der Demokratie ausgeschlossen sind, dann widerspricht das dem Ziel, das staatliche Handeln möglichst breit abzustützen, um eben Akzeptanz zu verschaffen. Und Regierung und Parlament haben dann auch nicht mehr die nötige Orientierung, was die Bevölkerung überhaupt will.
17: Basel-Stadt ist der erste Kanton der Schweiz, in dem eine Minderheit über eine Mehrheit bestimmt. Dies, obwohl der Ausländeranteil im Kanton Genf eigentlich größer wäre. Dort gibt es allerdings einen wichtigen Unterschied.
18: In Genf sind auch die Auslandsschweizerinnen und Auslandsschweizer kantonal stimmberechtigt. Das ist in Basel-Stadt nicht der Fall. Genf hat also sehr viele, wenn man so will, importierte Stimmberechtigte. Und so ist jetzt eben der Kanton Basel-Stadt bereits unter der 50%-Marke, während Genf noch drüber ist.
17: In Basel-Stadt gibt es verschiedene Bestrebungen, damit aus der Minderheit wieder eine Mehrheit wird. Unter anderem gilt ab Juli, dass Leute unter 25 Jahren, die sich einbürgern lassen wollen, keine kantonalen und kommunalen Gebühren bezahlen müssen. Und bei allen über 25 werden die Gebühren beinahe halbiert auf insgesamt 900 Franken. Eine weitere Bestrebung, nämlich das Stimmrecht für Ausländerinnen und Ausländer, wurde von der Stimmbevölkerung vor 2 Jahren abgelehnt. Dafür ist das Thema Stimmrechtsalter 16 wieder auf dem Tisch. Ein entsprechender Vorschlag wird derzeit im Parlament bearbeitet. Ein weiterer Ansatz ist der sogenannte Bevölkerungsrat. Das Projekt wurde Anfang Juni in Basel lanciert und hat zum Ziel, dass Leute, die in Basel wohnen, per Los ausgesucht werden und sich dann in einem Rat treffen, um Vorschläge zuhanden der Politik zu machen. Projektleiterin Claire Scherer erklärt:
19: Das gibt eigentlich die Möglichkeit, dass Leute zum Beispiel ohne Schweizer Pass oder Jugendliche so in politische Themen eingebunden werden, über Themen diskutieren können und dann auch Empfehlungen weitergeben können an die Politik.
17: In anderen Ländern wie zum Beispiel Belgien wurden ähnliche Projekte bereits eingeführt. In der Schweiz wäre Basel der erste Kanton mit einem Bevölkerungsrat.
19: Also wir streben jetzt sicher bei Kanton Basel-Stadt an, dass wir hier eine Pionierrolle einnehmen können, damit wir es möglichst an die politischen Prozesse anbinden können. Und natürlich wäre die Vision auch, dass andere Kantone das auch machen.
17: Denn die Situation, dass eine Minderheit über eine Mehrheit bestimmt, diese Situation drohe bald auch in anderen Kantonen, sagt Politologin Eva Gschwind.
18: Basel-Stadt ist eigentlich nur der Vorreiter in der Entwicklung, denn die gesamte Schweiz wächst nur noch durch Zuwanderung. Und die Frage, wie wir wieder mehr Menschen zur politischen Teilhabe bringen können, die stellt sich von dem her für die gesamte Schweiz.
17: Es sind also Rezepte gefragt, nicht nur in Basel, sondern auch in anderen Kantonen.
0: KI-gestützte Übersetzungen gehören in vielen Büros zum Arbeitsalltag. Wer einen Text nicht auf Anhieb versteht oder selber etwas in einer Fremdsprache schreiben muss, stützt sich oft auf DeepL, Google Translate oder andere Übersetzungstools. Auch in der Bundesverwaltung oder besonders dort. Denn die Mitarbeitenden arbeiten täglich mit Dokumenten in verschiedenen Landessprachen. Fragt sich: Gefährden diese Übersetzungsprogramme die Mehrsprachigkeit in der Schweiz? Der Bund wollte es genauer wissen und hat eine entsprechende Studie in Auftrag gegeben. Ivan Santoro.
20: Zuerst zum Positiven, zur Chancengleichheit. Die Bundesverwaltung ist verpflichtet, darauf zu achten, dass die verschiedenen Sprachregionen beim Personal angemessen vertreten sind. Für Angehörige von Minderheitensprachen kann dank Übersetzungsprogrammen wie DeepL bereits bei der Anstellung eine wichtige Hürde wegfallen. Das sagt Daniel Kübler, Professor an der Universität Zürich und Direktor des Zentrums für Demokratie Aarau, das die Studie durchgeführt hat.
21: Die italienischsprachigen oder französischsprachigen werden schneller in der Lage sein, eben auch deutsche Texte zu verstehen, falls ihre Deutschkenntnisse nicht so gut sind. Und gleichzeitig wird es ihnen mehr möglich sein, in der eigenen Sprache zu arbeiten, weil die deutschsprachigen Kollegen dann zum Beispiel auch aus dem Italienisch oder aus dem Französisch übersetzen lassen können und so man sich versteht.
20: Grundkenntnisse der anderen Landessprachen könnten also ausreichen. Die Studie zeigt zudem, dank KI-gestützter Übersetzung werden heute deutlich mehr Dokumente in alle Landessprachen übersetzt. Was auf den ersten Blick vor allem Vorteile bringt, könne aber auch Nachteile haben, warnt Kübler.
21: Also wenn man dauernd immer nur in seiner eigenen Sprache etwas lesen kann, dann werden natürlich die Übung geht verloren in den anderen Sprachen. Und so kommt es dann dazu, dass man eher einsprachig arbeitet, anstatt mehrere Sprachen gleichzeitig hört oder spricht oder schreibt oder liest. Und das ist natürlich dann ein Verlust für das gegenseitige Verständnis.
20: Die Gefahr besteht, dass die sogenannte Idée Suisse verloren geht. Bislang ist es in der Bundesverwaltung üblich, dass bei Sitzungen oder im direkten Austausch jede Person ihre eigene Sprache spricht und die anderen sie verstehen.
21: Wenn diese Sprachkenntnisse verloren gehen, dann geht auch diese Mehrsprachigkeitskultur verloren und das direkte Verständnis, das direkte Kommunizieren mit dem anderen geht auch verloren.
20: Auch bei der Effizienz setzt die Studie ein Fragezeichen. Zwar lassen sich Texte mit KI-Tools innerhalb Sekunden übersetzen. Trotzdem werde die Verwaltung dadurch nicht automatisch effizienter, sagt Kübler.
21: Die Übersetzungen werden effizienter, aber weil sie effizienter werden, werden sie auch häufiger benutzt und dann nimmt eigentlich die Gesamtheit der übersetzten Texte zu. Und weil die eben unpräzis sind, muss sich jemand finden, der sie editiert. Die Editionsarbeit nimmt zu. Also ob das dann am Schluss effizienter ist oder nicht, das kann man heute noch nicht sagen. Das muss sich zeigen.
20: Denn die Programme arbeiten zwar schnell und zuverlässig, sind aber noch zu wenig auf die Schweiz ausgerichtet. Typisch schweizerische Begriffe und Fachausdrücke fehlen oft, weil die Systeme vor allem mit Texten aus Deutschland und Frankreich trainiert wurden. Entsprechend braucht es Nachkorrekturen. Besonders Übersetzungen ins Italienische sind laut Studie noch mangelhaft. Heißt das, man sollte im Zweifelsfall auf solche Hilfsmittel verzichten? Nein, sagt die Studie. Die Tools sollen genutzt werden. Gleichzeitig müsse der Bund aber überlegen, wie die aktive Mehrsprachigkeit der Mitarbeitenden weiter gefördert werden kann. Es müsse garantiert sein, dass auch künftig jede und jeder im direkten Kontakt die eigene Sprache sprechen kann, insbesondere Deutsch oder Französisch, und nicht auf Englisch ausweichen muss, so wie es in mehreren nationaltätigen Unternehmen bereits Realität ist.
0: Der Bericht von Ivan Santoro im Rendezvous. Heute wird im Nationalrat das Freihandelsabkommen mit den Mercosur-Staaten besprochen. Außerdem laufen die Verhandlungen mit den USA für ein Zollabkommen weiter. Welche Strategie verfolgt die Schweizer Handelspolitik? Wir fragen den Wirtschaftsrechtler Thomas Kotti im Tagesgespräch nach den Schlagzeilen mit David Burkhardt.
11: Die 13. AV-Rente soll vorerst nur über eine höhere Mehrwertsteuer finanziert werden. Das hat der Nationalrat beschlossen. Dies reicht aber nicht aus, um die Kosten vollständig zu decken. Der Ständerat hatte sich für eine Finanzierung aus einer höheren Mehrwertsteuer und höheren Lohnabzügen ausgesprochen. Die Mehrwertsteuererhöhung muss noch vors Stimmvolk. Das Bundesverwaltungsgericht braucht zu lange, um über Beschwerden bei Asylverfahren zu entscheiden. Das sagt das Bundesgericht. Das Bundesverwaltungsgericht müsse aufzeigen, wie es die Pendenzen abbauen will. Ende November hatte das Bundesverwaltungsgericht über 140 Beschwerden noch nicht behandelt, die älter waren als gut 4 Jahre. Der Bund warnt für die kommenden Tage vor einer Hitzewelle mit Temperaturen von 33 bis 37 Grad. Er hat deshalb für weite Teile der Schweiz die zweithöchste Hitzewarnstufe 3 herausgegeben. Für Basel-Stadt und Basel-Land gilt die höchste Stufe 4.
2: Ja, und höchste Zeit, dass wir Ihnen die Bühne überlassen. 1:03.
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2: Willkommen zum Klassik-Telefon. Bodo Frick, mein Name, und ich darf Sie durch die Sendung begleiten, in der wir Ihre Musik spielen. Zum Auftakt ein Musikwunsch, der uns per E-Mail erreicht hat an klassiktelefon.srf.ch. Liebes Klassik-Telefonteam, in dieser Woche jährt sich unsere Trauung in der Kapelle von Quinten zum 20. Mal. Wir würden uns über einen Tusch durch das Klassik-Telefon freuen. Die Fanfare zu La Peri von Paul Dukas wäre ganz besonders nach unserem Geschmack. Danke. Freundlich grüßen die Klassik-Telefon-Fans Monika Müller und Roman Büsser.

0: Eine Fanfare für Monika Müller und Roman Büsser. 20 Jahre sind sie verheiratet und daher haben wir diese Fanfare gehört aus dem Ballett La Péri von Paul Dukas. Gespielt hat hier die New York Philharmonic. Auch Gertrud Kümin hat einen Musikwunsch heute für uns und hat deshalb angerufen unter 0848 365 364.
1: Ich wünsche mir von Mozart entweder Ruhe sanft aus der Zaide oder Sant'Antino aus dem Konzert für Flöte und Harfe. Danke vielmals, wenn das geht, und eine gute Zeit allen. Gertrud Kümin in Horgen.

Aus Mozarts Singspiel Saide, die Arie Ruhe sanft, mein holdes Leben, hier gesungen von Sopranistin Moiza Erdmann, die begleitet wurde vom La Cetra Barockorchester Basel. Ursula Pitz aus Winterthur schwelgt in Ferienerinnerungen und schreibt: In unseren Ferien haben wir von einem Schweizer Komponisten namens Gustav von Lauen gehört. Haben Sie in Ihrem Archiv ein Musikstück von ihm? Wenn nicht, wünschen wir uns von Elgars Enigma-Variationen den Anfang. Ja, liebe Frau Pitz, wir müssen tatsächlich auf Ihren Alternativwunsch ausweichen, daher hier den Auftakt von Edward Elgars Enigma-Variationen.

Aus den Enigma-Variationen von Edward Elgar haben wir die ersten beiden gehört, gespielt von den Wiener Philharmonikern unter der Leitung von John Elliott Gardiner. Wunsch Nummer 4 kommt ebenfalls per E-Mail, geschrieben hat uns Margret Schneider-Tschumi aus Belp. Liebes Klassiktelefon, am 17. Juni wäre meine liebe Schwester Frau Rosemarie Pecher-Tschumi 90 Jahre alt geworden. Im Andenken an sie wünsche ich für diesen Mittwoch in Paradisum aus dem Requiem von Gabriel Fauré.

0: In Andenken an Rosemarie Pecher-Toomey, die heute 90 Jahre alt geworden wäre, hat sich ihre Schwester Margret Schneider-Toomey in Paradiesum gewünscht, aus Gabriel Fauré's Requiem. Gesungen hat hier der Balthasar Neumann Chor, begleitet vom Basler Sinfonieorchester unter der Leitung von Ivor Bolton. Der nächste Wunsch wurde auf der Klassik-Telefon-Hotline aufgegeben.
1: Das ist Lieselotte Rohrbach von Bern. Ich wünsche mir «Claire de Lune» von Claude Debussy, gespielt von Michael Studer. Das wünsche ich für Christina Wittmer zu Wabern. Und selber noch ganz wunderschön Klavier spielt, sogar Singgruppe begleitet, trotz ihrem höheren Alter. Ich danke euch und wünsche allen auch viel Freude beim Hören.
0: Ja, liebe Frau Rohrbach, das berühmte Claire de Lune aus der Suite Bergamasque haben wir nicht mit Michael Studer, dafür diese Live-Aufnahme aus den späten 60er Jahren. Auch hier mit vertontem Mondschein das Prélude mit dem Titel «La Terrasse des Audiences du Claire de Lune».

0: Für Liselotte Rohrbach haben wir den Schweizer Pianisten Michael Studer gehört. Gespielt hat er «La Terrasse des Audiences du Clair de Lune» von Claude Debussy. Wunsch Nummer 6 ist etwas ausführlicher und darum kommen wir gleich zu diesem Wunsch ohne Umschweife.
1: Heute, so 8 Tage, hat in Neuenburg der Frère Richard Bui seinen 90. Geburtstag können feiern. Meine Gratulation kommt also eine volle Oktave zu spät. Doch, das tut gar nicht zur Sache, der Jubilar ist glücklich und gesund. Er ist mit seinem Velo bereits weit über 900 Mal auf den Chaumont pilgert. Und die Passion dauert offenbar weiter. Federici klingt aus dem Freischütz, wo ja im Augenblick grosse Mode ist. Die Cavatine aus dem dritten Akt. Und ob die Wolke sie verhülle, die Sonne bleibt am Himmel stehen. Wenn möglich, gesungen von der Elisabeth Grümmer. Auf jeden Fall ganz herzlichen Dank, Armin Ness in Kastanienbaum.

Zum 90. Geburtstag von Frère Richard Vuy hat sich Armin Neff jubiläumswürdige Musik gewünscht aus dem Freischütz von Karl Maria von Weber und Ob die Wolke sie verhülle, gesungen vom Kölner Rundfunkchor mit Sopranistin Elisabeth Krümmer und an den Instrumenten das WDR-Sinfonieorchester Köln. Wunsch Nummer 7 bezieht sich auf das Finale am Eurovision Young Musicians. Das war am Samstag vor einer Woche in Armenien. Und Vreni Kopp aus Rouswil schreibt, die Schweiz wurde von der 20-jährigen Manouche Todt vertreten. Gerne möchte ich ihr eindrückliches Spiel mit dem dritten Satz aus dem Klavierkonzert von Clara Schumann nochmals hören. Danke vielmals auch für die wunderbare Sendung.

0: Ja, diesen Applaus hat sie verdient, unsere Schweizer Vertretung am Eurovision Young Musicians, Manu Stott mit dem Finale aus Clara Schumanns A-Moll-Klavierkonzert. Begleitet wurde sie vom Armenian National Philharmonic Orchestra und das war der Wunsch von Vreni Kopp aus Ruswil. Und wenn Sie, liebe Hörerinnen und Hörer, den Weg von Manu Stott nochmals Revue passieren lassen wollen, bis ins Finale am Eurovision Young Musicians, heute Abend gibt es eine Kulturplatz-Sendung dazu um 22:55 im Fernsehen auf SRF 1 oder in der Play-SRF-App. Und so kommen wir bereits zum letzten Wunsch für heute.
1: Guten Tag, liebes Klassik-Telefon. Da ist Claudia Jenny aus Wedischwil. Auf die warmen Tage, die uns bevorstehen, wünsche ich für alle, die gerne lieber kühlere Tage haben, vor allem für meinen Bruder Pascal, der das Klassiktelefon jeden Tag lost. Das Lied «Hymne à la nuit» von Jean-Philippe Rameau. Ich danke ganz herzlich und wünsche allen angenehme Sommertage.

0: Als Abkühlung für heiße Sommertage Jean-Philippe Rameaus Hymne à la Nuit. Der Wunsch von Claudia Willi haben wir in einer Version gehört für Chor a cappella, gesungen vom Schweizer Chor La Cantilène. Mit diesem Stück, diesem Chorstück, beenden wir auch gleich die heutige Sendung. Morgen und übermorgen gibt es ab 13 Uhr dann wieder unser Klassiktelefon. Vielleicht auch mit Ihren Wünschen 0848 365 364 oder an klassiktelefon@srf.ch.
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0: Und damit sind wir bereits beim Concerto angelangt. Durch die Sendung begleite ich Sie. Mein Name Bodo Frick und Musikredaktor David Schwab hat ein Aufeinandertreffen vorbereitet von zwei Musikern, die aus unterschiedlichen Generationen stammen. Auf einem Bild in der Beilage zu ihrem neuen Album sehen sie aus wie Vater und Sohn. Auf der einen Seite steht ein grauhaariger Herr. Er hat unter den einen Arm eine Partitur geklemmt. Den anderen Arm hat er dem jüngeren Mann um die Schulter gelegt, einen Blondschopf, der die Noten eines Mozart-Klavierkonzerts in der Hand hält. Beide lachen in die Kamera und wirken sehr zufrieden. Vom Alter her könnten die beiden tatsächlich Vater und Sohn sein. Der grauhaarige Herr heißt Manfred Honeck, er ist Dirigent und Mitte 60. Der Blondschopf heißt Jan Liszewski, er ist Pianist und Anfang 30. Beide sind international unterwegs, reisen von Stadt zu Stadt, von Orchester zu Orchester. Vor 6 Jahren haben sich ihre Wege in Chicago zum ersten Mal gekreuzt und sie haben sich auf Anhieb bestens verstanden. Jan Liszewski sagt, er habe noch selten einen Dirigenten so sehr als Kammermusikpartner erlebt wie Manfred Honeck. Während der Corona-Monate haben sie erneut zusammengearbeitet und weil damals nur wenig Publikum in einem Saal zugelassen war, haben sie das gleiche Mozart-Konzert in einer Woche gleich 6-mal gespielt. Ein außerordentlich intensives Erlebnis sei das gewesen, sagt Jan Liszewski rückblickend. Die beiden Musiker haben am Ende der Woche beschlossen, dieses Mozart-Klavierkonzert nach der Corona-Zeit auch zusammen aufzunehmen. Und jetzt ist diese Aufnahme erschienen und heute im Concerto hören wir sie uns an. Zwei Musiker aus 2 Generationen, die gemeinsam Kammermusik machen. Jan Liszewski spielt den Solopart in Mozarts S-Dur-Konzert, Köchelverzeichnis 482. Manfred Honeck leitet in dieser Aufnahme die Bamberger Symphoniker.

Das 22. S-Dur-Klavierkonzert von Mozart am Klavier Jan Liszewski. Manfred Honeck hat die Bamberger Symphonika geleitet. Und dieses Team Liszewski-Honeck wird jetzt in Concerto aufgetrennt. Zuerst hören wir nochmals Jan Liszewski zu, diesmal aber ganz ohne Orchester. Der Pianist ist in Kanada aufgewachsen und steht seit seiner Kindheit im Rampenlicht. International bekannt wurde er schon, als er in seiner Heimat seiner Eltern in Polen mit 13 und 14 Jahren

Jahren die beiden Klavierkonzerte von Frédéric Chopin aufgeführt hat, zusammen mit der Sinfonia Varsovia. Die Aufnahmen dieser Konzerte wurden veröffentlicht. Kritikerinnen und Chopin-Fans waren begeistert, haben gestaunt und Jan Liszewski hat das Etikett verpasst bekommen. Frühreifes Wunderkind. 2 Jahre später hat der junge Pianist einen Aufnahmevertrag unterschrieben mit dem Edellabel Deutsche Grammophon. Seither sind 15 Jahre ins Land gezogen. Jan Liszewski ist den Wunderkindschuhen entwachsen und ein Meisterpianist geworden, der internationale Anerkennung genießt. Heute gilt er als besonnener und tiefgründiger Musiker, der ganz ohne Show und Klamauk seinen Weg geht. Auf diesem Weg kommt er immer wieder zu einem seiner musikalischen Leitsterne zurück, ja, Frédéric Chopin. Und als Chopin-Interpreten erleben wir Jan Liszewski auch im Concerto. Er spielt hier die 3 Nocturnen Opus 9 von Chopin, 20 Minuten voller Piano-Poesie.

Jan Liszewski ist hier quasi zu seinen Wurzeln zurückgekehrt mit Frédéric Chopins Trois Nocturnes Opus 9. Und zum Abschluss von Concerto widmen wir uns wieder den anderen 50% des Duos Liszewski-Honeck, dem 67-jährigen österreichischen Bratschisten und Dirigenten Manfred Honeck und den Bamberger Symphonikern. Mit ihnen hat Jan Liszewski die neue Mozart-Aufnahme realisiert, in die wir im ersten Teil dieser Concerto-Ausgabe hineingehört haben. Diesmal gibt es keinen Flügel. Manfred Honeck leitet die Bamberger Symphoniker hier in einer Aufnahme der Walzerfolge Nummer 1 aus dem Rosenkavalier von Richard Strauss.

0: Die erste Walzerfolge aus dem Rosenkavalier von Richard Strauss. Wir haben die Bamberger Symphoniker gehört unter der Leitung von Manfred Honeck. Der Dirigent Manfred Honeck und der Pianist Jan Liszewski, diese beiden haben im Zentrum gestanden heute in Concerto. Der Anlass, ihr gemeinsames Album mit dem 9. und dem 22. Klavierkonzert von Mozart, gerade eben erschienen beim Label Deutsche Grammophon. Wenn Sie also noch mehr hören möchten von den beiden mit Verstärkung durch die Bamberger Symphoniker, sei Ihnen dieses Album ans Herz gelegt. Und wenn Sie die heutige Sendung mit diesem dynamischen Duo nochmals hören möchten, können Sie das auf srf.ch/concerto oder in der Play SRF App. Und damit schließen wir Concerto für heute ab. Nach 15 Uhr geht es dann weiter mit einer Stunde klassischer Musik hier auf SRF 2 Kultur an diesem Mittwochnachmittag.
1: Die Nachrichten von SRF um 3 mit Corinna Heinzmann. Am Freitag wird hochrangiger Politbesuch in der Schweiz erwartet. Die USA und der Iran unterzeichnen auf dem Birkenstock im Kanton Nidwalden eine Absichtserklärung zum Krieg im Nahen Osten. Um die Sicherheit zu gewährleisten, ist ein großes Aufgebot an Militär- und Polizeikräften im Einsatz. Die Kantonspolizei Nidwalden wird dafür von Polizeien aus anderen Kantonen unterstützt und auch von Seiten des Bundes. Der Bundesrat teilt mit, bis zu 2000 Armeeangehörige stünden am Freitag im Einsatz. Die Armee unterstütze unter anderem in den Bereichen Objektschutz, Überwachung, Transport und Logistik. In der Schweiz gab es im letzten Jahr über 14.000 Fälle, bei welchen der Verdacht auf Schwarzarbeit bestand. Das seien etwas weniger als im Jahr davor, teilt das Staatssekretariat für Wirtschaft mit. Insgesamt kontrollierten die Behörden fast 14.500 Betriebe und über 44.000 Personen. Die Kontrollen beschränkten sich hauptsächlich auf die Branchen Gastgewerbe, Handel und Baugewerbe. Bei den Verdachtsfällen auf Schwarzarbeit geht es um Verstöße gegen Sozialversicherungsrecht, das Ausländerrecht oder die Quellensteuer. In knapp 3.500 Fällen gab es eine Strafe. Gegenüber 2024 sei das eine Zunahme von 9%. Dann zu einer Meldung, die auch Radio SRF betrifft. Das Schweizer Medienhaus SRG muss in den nächsten Jahren 270 Millionen Franken einsparen. Nun hat die Führung der SRG Einzelheiten zu den teilweise bereits bekannten Massnahmen konkretisiert. Der Sparbeitrag für das nächste Jahr ist etwas kleiner, insgesamt bleibt es aber bei den 270 Millionen. 95% des Geldes wird in Bereichen gespart, die das Publikum nicht zu spüren bekommen soll, wie Generaldirektorin Susanne Wille sagte. Zum Beispiel werden Führungspositionen abgebaut, Büroflächen werden verkleinert und verschiedene Sprachregionen arbeiten künftig noch enger zusammen, um Doppelspurigkeiten zu vermeiden. Trotzdem gibt es aber auch Sparmaßnahmen im Radio- und Fernsehprogramm. Zum Beispiel werden Sendungen häufiger wiederholt. Wie bereits kommuniziert, baut die SRG in den nächsten 3 Jahren mehrere hundert Stellen ab. Und noch eine Meldung vom Sport. Der Schweizer Fußballmeister Thun trifft in der Qualifikation für die Champions League auf Dinamo Zagreb, den kroatischen Meister. Das Hinspiel ist in einem Monat in Thun und das Rückspiel eine Woche später in Kroatien. Jetzt fehlt noch der Blick aufs Wetter. Heute ist es oft sonnig bei 31 Grad. Morgen gibt es viel Sonnenschein und es wird noch heißer bei rund 34 Grad. Das waren Nachrichten von Radio SRF. Verantwortlich Fabian Wirtrich.
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0: Er war schon unser Stundenöffner heute und auch jetzt eröffnet Josef Haydn die neue Stunde. Der nimmt uns jetzt mit auf eine musikalische Reise mit seinem F-Dur Divertimento, gespielt vom Linus Ensemble. Und mein Name, Bodo Frick. Weiterhin schönen Nachmittag.

Das Linus Ensemble hier mit dem Finale aus dem F-Dur Divertimento von Joseph Haydn, dessen Musik übrigens auch im Zentrum steht beim diesjährigen Musikfest der Deutschen Staatsphilharmonie Rheinland-Pfalz. Das findet Anfang Juli in Speyer statt. Und eben dieses Jahr im Fokus Joseph Haydn, aber nicht nur seine Musik, sondern auch seine Biografie. Unter dem Titel Haydn-Spaß gibt es zum Beispiel am Sonntag, 5. Juli, eine Lesung, die beleuchtet Stationen aus dem Leben des österreichischen Komponisten Joseph Haydn und eröffnet dabei einen Zugang zum Komponisten und auch zu seiner Zeit. Klingt, als würde sich eine Reise lohnen nach Speyer. 2,5 bis 3 Stunden dauert die Zugfahrt von Basel aus, ja, zumindest theoretisch.

1997 wurde dieses Ensemble gegründet, das Collegium Marianum, und nur zwei Jahre später wurde Jana Semeradova zur künstlerischen Leiterin ernannt. Also wenn sie noch ein paar Jährchen durchhält, könnte sie bald ihr 30-jähriges feiern. Hier haben wir Jana Semeradova in doppelter Funktion gehört beim Prager Collegium Marianum, einmal als Soloflötistin und einmal als Dirigentin des Ensembles bei diesem Allegro aus dem Flötenkonzert in G-Dur von Giuseppe Tartini.

Vier Sätze aus der Orchestersuite Les Fragments Mélodiques von Joseph Baudin de Boismortier. Gespielt hat das Ensemble Le Concert Spirituel. Und von diesem Ensemble, Le Concert Spirituel, zu einem anderen Ensemble, Les Passions de l'âme. Das Schweizer Barockorchester steht kommendes Wochenende nämlich mit künstlicher Intelligenz auf der Bühne. Im Zentrum steht da, dass das Thema KI künstlerisch intelligent mit Musik verwoben und so ein Denk- und Klangraum geschaffen wird. Dabei gibt es Diskussionen über die aktuellsten Entwicklungen von KI, aber der Diskurs wird vom Orchester auch musikalisch beleuchtet, zum Beispiel mit Händels Kantate zum Icarus-Mythos. Hier wird uns vor Augen geführt, wie wir zum Opfer eigener Erfindungen werden können, und es gibt Vertonungen des biblischen Stoffs Kain und Abel. Daran angelehnt heißt das Programm auch KI und Abel. Zweimal wird es aufgeführt, das Programm, übermorgen Freitag im Yehudi Menuhin Forum in Bern und am Samstag im Museum Altes Zeughaus in Solothurn.

0: Der Astor-Walzer aus den drei Walzern Opus 34 von Frédéric Chopin, gespielt vom russischen Pianisten Michail Pletnyov, hier auf SRF 2 Kultur.
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Maurice Ravel hat dieses Konzert eigentlich fürs Klavier komponiert. Guy Barker und Alison Balsam haben es für Trompete und Orchester bearbeitet. Und so haben wir den zweiten Satz auch gehört aus diesem Konzert, gespielt vom Orchester von Guy Barker mit Alison Balsam an der Trompete. Ganz dem Klavier verschrieben hat sich hingegen unsere Schweizer Vertretung am Eurovision Young Musicians.

Manu Stott mit dem Finale aus Clara Schumanns A-Moll Klavierkonzert. 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

Als Hofkapellmeister ist der venezianische Komponist Agostino Stefani Ende der 1680er Jahre nach Hannover gereist, wo er unter anderem diese Oper komponiert hat, Enrico Leone, zur Einweihung des neuen Opernhauses damals direkt neben dem Leineschloss in Hannover, das man vielleicht auch noch kennen könnte. Aus Stefanis Oper haben wir das Entrée gehört, gespielt vom Ensemble Sonatori della Gioiosa Marca.

Das Duo Natascha Golmez am Cello und Pianistin Camille Bullin haben diese E-Moll-Cello-Sonate gespielt, der französischen Komponistin Marie Jaël. Und wir spielen jetzt noch ein Stück, bevor um 16 Uhr der Genrewechsel bevorsteht. Und da gibt es jetzt in den letzten 10 Minuten Gustav Mahlers Titan-Sinfonie.

0: gestrandet aus der ersten D-Dur-Sinfonie von Gustav Mahler, genannt Titan. Gespielt hat das NDR-Sinfonieorchester. Und nach den Nachrichten begrüßt sie Irene Grütter mit jazziger Musik hier auf SRF 2 Kultur.
1: Die Nachrichten von SRF um 4 mit Corinna Heinzmann. Selbstfahrende Taxis ohne Fahrerinnen und Fahrer. Solche Robotaxis sollen auch in diesem Jahr auf Zürcher Straßen unterwegs sein und Gäste transportieren. Nach Diskussionen in der Politik, im Kanton Graubünden werden 2 Luchse in die Wildnis ausgesetzt. Das Wetter heute oft sonnig bei 31 Grad, morgen viel Sonnenschein und noch heißer. In Zürich sollen noch in diesem Jahr fahrerlose Taxis unterwegs sein, sogenannte Robotaxis. Das planen das chinesische Tech-Unternehmen WeRide und die US-Fahrdienstplattform Uber. Zürich wäre damit die erste Schweizer Region, in der Fahrgäste autonome Taxis über eine App buchen können. Noch fehlt aber eine Bewilligung durch den Bund. SRF-Digitalredaktor Guido Berger.
2: Mittlerweile gibt es weltweit einige Anbieter, die Robotaxis im normalen Alltag betreiben. In der Regel fahren die sicher, die meisten Unfälle passieren nicht, weil ein Robotaxi einen Fehler macht, sondern weil Menschen darum herum falsch reagieren. Die Robotaxis fahren sehr vorsichtig, bleiben auch mal einfach stehen und damit sorgen sie gerade in engen Innenstädten für Unmut, wenn sie den menschlich gesteuerten Verkehr behindern. Neben der Frage der technischen Machbarkeit ist offen, ob sich Robotaxis rentabel betreiben lassen. Oft werden sie heute noch aus der Ferne überwacht und notfalls ferngesteuert, was teuren Personalaufwand bedeutet. Anbieter wie WeRide sind optimistisch, diese Kosten mit der Zeit zu senken. Der US-amerikanische Autogigant GM war es nicht und hat die eigene Robotaxi-Abteilung geschlossen. Und schließlich ist unklar, welche Mobilitätslücke gefüllt werden soll. Laufende Pilotprojekte in der Schweiz setzen eher auf ländliche, von öffentlichem Verkehr unterversorgte Regionen. In der Stadt Zürich passt dieser Fokus nicht. Die Bewilligung durch den Bund ist also nur die erste Hürde und wahrscheinlich nicht die höchste.
1: Die Einschätzung von Digitalredaktor Guido Berger. Vor anderthalb Jahren wurden im Kanton Graubünden während der Wolfsjagd aus Versehen 3 Luchse abgeschossen. Nun können die Bündner Behörden definitiv 2 neue Luchse aussetzen. Das Kantonsparlament hat sich klar für die Aussetzung der Tiere ausgesprochen. Nötig wurde die Abstimmung im Parlament, weil 2 Vorstöße von SVP und Mitte die Ansiedlung neuer Luchse verhindern wollten. Am Schluss setzte sich aber die Meinung durch, dass mit der Aussetzung der ursprüngliche Zustand wiederhergestellt und die Fehlabschüsse kompensiert werden sollen. Außerdem gelte der Luchs als stark gefährdet. Tierarten vor dem Aussterben zu schützen, sei eine gesetzliche Grundaufgabe. Die SRG, zu der auch Radio SRF gehört, muss bis im Jahr 2029 270 Millionen Franken einsparen. Dies nachdem der Bundesrat beschlossen hat, die Medienabgabe zu reduzieren. Heute hat die SRG die Sparmaßnahmen konkretisiert. Wirtschaftsredaktorin Lucia Theiler.
3: Es sind hauptsächlich Anpassungen in der Organisation, der Struktur und bei den Prozessen, mit denen die SRG spart. Das heißt, es werden Führungsstrukturen vereinfacht, Büroflächen verkleinert, Doppelspurigkeiten abgebaut, zum Beispiel indem die verschiedenen Sprachregionen besser zusammenarbeiten. Die SRG baut insgesamt auch rund 900 Stellen ab, wie bereits früher bekannt wurde. Zwar spart die SRG so den größten Teil, 95%, hinter den Kulissen, nicht bei den Programmen. Dennoch wird es einige Veränderungen geben, Stand heute beispielsweise mehr Wiederholungen bei einigen wöchentlichen Radiosendungen oder Veränderungen bei externen Partnerschaften, etwa dem Schweizer Filmpreis. Details dazu gibt es noch nicht. Das Sparprojekt soll Ende 2029 abgeschlossen sein.
1: Wir wechseln ins Ausland. Anfang Woche ist in einer polnischen Kleinstadt ein Künstler auf offener Straße erschossen worden. Dabei habe es sich wohl um einen politischen Mord gehandelt, sagt nun der polnische Regierungschef Donald Tusk. Beim Opfer handelt es sich um einen russischen Künstler und Karikaturisten. Er war ein Kritiker von Präsident Wladimir Putin und lebte in Polen im Exil. Noch fehlten konkrete Beweise für einen politischen Mord, so Tusk. Sollte aber Russland dahinter stecken, handle es sich um einen schwerwiegenden Vorfall mit internationaler Tragweite. Der Angreifer wurde bislang nicht gefasst. Sie gehören bei vielen Menschen zu den Kindheitserinnerungen. Die Teddybären mit dem Knopf im Ohr der deutschen Firma Steiff. Nun wird Steiff nach über 140 Jahren übernommen vom deutschen Spielehersteller Ravensburger. Dieser übernimmt eine Mehrheit am Teddybärenhersteller. In welcher Höhe sich Ravensburger beteiligt, war zunächst unklar. Steiff soll auch künftig als eigenständige Firma weitergeführt werden. Zum Kaufpreis machten beide Unternehmen keine Angaben. Dann die Börsendaten von SIX. Der Swiss Market Index liegt im Moment bei 13.786 Punkten plus 0,2%. Der Dow Jones Index in New York steigt um 0,4%. Der Euro wird zu 91,91 gehandelt, der Dollar zu 79,27. Soweit die Meldungen. Nun noch der Blick aufs Wetter. Heute ist es ziemlich sonnig bei rund 31 Grad. Morgen gibt es viel Sonnenschein und es wird etwa 34 Grad heiß. In den Alpen bilden sich nachmittags Quellwolken und vereinzelte Regenschauer sind möglich. Das waren Nachrichten von Radio SRF, verantwortlich Fabian Wüttrich.
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5: Einen guten Nachmittag wünsche ich Ihnen. Es wäre schön, wenn es ein Fundbüro gäbe für das, was Moss Allison sucht in unserem Opener. Könnten Sie mir behilflich sein, meinen Verstand wiederzufinden? Fragt er hier in Lost Mind.
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Und da ist es wirklich zu Ende, dieses musikalische Versteckspiel Hide and Seek mit Joshua Redman am Saxophon. Zwischen Jazz und Barockmusik gibt es viele Berührungspunkte. Die nächste junge Jazzformation um die Genfer Musikerin Flora Argeron nennt sich Espuma Antigua. Sie hat ihr erstes Album vergessenen Komponistinnen aus dem 17. Jahrhundert gewidmet und im zweiten vertonen sie unter anderem Musik von Henry Purcell.

Music for a While, komponiert von Henry Purcell im 17. Jahrhundert für eine Aufführung des Ödipus und hier neu interpretiert von der Formation Espuma Antigua, die Barock und Jazz zusammenführt. Die nächste Sängerin hatte das Glück, ein Austauschjahr in Brasilien verbringen zu dürfen und das hört man ihrem gesungenen Portugiesisch an. Das ist Elsa Johanna Moore mit einem Bossa Nova Klassiker.

0: Ninas Theme, das war Musik vom Ostschweizer Pianisten Claude Diallo, eine Koproduktion mit SRF 2 Kultur. 16:30 ist es gleich, wir sind bei den neuen Meldungen zu Kultur. Im Studio bei mir ist Nora Maurer.
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0: Zuerst nach Frankreich. Dort wurde ein Theaterstück mit dem Namen Passport aus dem Programm gestrichen, weil es der rechtsnationalen Partei Rassemblement National offenbar nicht genehm war.
2: Der rechtsnationale Bürgermeister der südfranzösischen Stadt Castres hat die Aufführung gestrichen. Sie hätte Anfang Juni im Stadttheater von Castres stattfinden sollen. Das Stück über das Schicksal von Exilanten entspreche nicht seiner politischen Linie, sagte er. Die französische Kulturministerin Catherine Pégard hat diesen Schritt scharf verurteilt und von Zensur gesprochen. Und der Präsident des Departements hat daraufhin entschieden, das Stück in einer anderen Stadt des Departements zu zeigen, im Januar 2027.
0: Und worum geht es denn inhaltlich in diesem Stück, Passport?
2: Es geht um den Werdegang eines jungen Flüchtlings aus Eritrea, der im sogenannten Dschungel von Calais dem Tod überlassen wird. Der französisch-britische Schauspieler, Regisseur und Autor Alexis Michalik ist unter anderem fünfmaliger Preisträger des französischen Nationalen Theaterpreises Molière.
0: Dann nach New York. Dort wird ein seltener Brief des ersten US-Präsidenten George Washington versteigert.
2: Darin kritisierte Washington schon im Jahr 1789 eine protzige Nachahmung oder Imitation des Königshauses. Die österreichische Zeitung Der Standard vergleicht das mit den heutigen No-Kings-Protesten. Sie spiegeln demnach dieselben republikanischen Befürchtungen wider, mit denen schon Nummer 1 im Amt konfrontiert war, so die Zeitung. George Washington hat den Brief nur knapp 3 Monate nach seinem Amtsantritt geschrieben. Als erster Präsident überhaupt hat Washington die Rolle neu definieren müssen in einer Zeit, in der Kritiker von einem gewählten König gewarnt haben. Er wollte damit klarstellen, wie sich ein gewähltes Staatsoberhaupt von einem Monarchen unterscheidet. Der Schätzwert für den handgeschriebenen Brief liegt bei bis zu $500.000.
0: Und zuletzt noch nach Luzern. Dort hat die Künstlerin Katrin Keller die städtische Auszeichnung Spot On erhalten.
2: Sie bekommt damit 25.000 Franken, um ein erstes großes Buch über ihre Arbeit zu veröffentlichen. Wie die Stadt Luzern mitgeteilt hat, überzeugt Kellers Kunst durch die konsequente Auseinandersetzung mit Themen wie Veränderung und Wahrnehmung. Ihre Arbeiten reichen von Video und Skulptur bis zu Fotografie und Klang. Das neue Buch soll ihr die Gelegenheit geben, ihr Werk einem breiteren Publikum sowie Galerien und Museen zu präsentieren.
0: Die Kulturnachrichten waren das. Und jetzt sind wir unterwegs in Memphis auf der Beale Street. Am Klavier ist Cedar Walton.

Eine Band um den Trompeter Donald Byrd ist hier unterwegs auf der Beale Street. Die Sonne ist so stark heute, so heißt es im nächsten Song, dass ihre Strahlen wie Regen herabfallen. Ein seltsames Bild, vielleicht weil einen die Hitze umhüllt wie eine andere Materie. Sunshower, es singt Cecil McLaurin-Salvon, am Klavier Kenny Barron.

Cecil McLaurin zu Gast bei der Band des Pianisten Kenny Barron mit Sunshower. Dass die Sonnendusche anhält, das zumindest hoffen die Sommerfestivals. Die beginnen jetzt nach und nach. Am 25. startet das Jazz Ascona und da gibt's Schweizer Bands ebenso wie internationale Highlights. Ins Tessin kommt zum Beispiel auch Sabine McCullough. Das ist die Schwester von Leila McCullough, die öfters hier zu hören ist auf SRF 2 Kultur. Sabine McCullough ist noch nicht so etabliert. Sie hat gerade erst mit ihrem Debüt auf sich aufmerksam gemacht und das sagt schon mit dem Titel, dass sie nicht einfach die Kleine sein will. «Don't Call Me Baby» heißt ihr Album, hier daraus ihr nachdenklicher Song «I Went to the Levee».

Sabine McCullough von ihrem Debütalbum «Don't Call Me Baby». Die McCullough-Schwestern sind in New Orleans aufgewachsen, ihre Eltern aber stammen aus Haiti und das ist wichtig für ihre Musik. Es geht darin auch um den haitianischen Widerstand. Auf Haiti fand die erste Sklavenrevolution der Welt statt, das war kurz nach 1800. Und hier nun von Leila McCullough den Kapitalismus-Blues.

0: Das war eine instrumentale Version von Army Dreamer, einem Song von Kate Bush, hier mit Vincent Perani und Emile Parisien. Und vor den 5 Uhr Nachrichten hier noch ein Filmtipp.
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0: Die Nachrichten von SRF um 5 mit Lukas Siegfried. Guten Abend. Taxis ohne Fahrerin oder Fahrer. Das könnte in Zürich bald Realität sein. Noch in diesem Jahr sollen die ersten autonomen Taxis fahren. Welche Risiken es dabei gibt, erklärt unser Digitalredaktor. Und die SRG, zu der auch Radio SRF gehört hat, ihre Sparpläne konkretisiert. Wo gespart wird, erklären wir später in der Sendung. Das Wetter morgen, es wird noch heißer, bei 31 bis 35 Grad. In Zürich könnten noch in diesem Jahr Taxis herumfahren, in denen niemand am Steuer sitzt, sogenannte Robotaxis. Der US-Fahrdienst Uber und die chinesische Tech-Firma WeRide planen, in Zürich selbstfahrende Taxis einzusetzen. Fahrgäste sollen diese über eine App buchen können. Bewilligt ist das Ganze allerdings noch nicht. Digitalredaktor Guido Berger berichtet.
1: Mittlerweile gibt es weltweit einige Anbieter, die Robotaxis im normalen Alltag betreiben. In der Regel fahren die sicher, die meisten Unfälle passieren nicht, weil ein Robotaxi einen Fehler macht, sondern weil Menschen darum herum falsch reagieren. Die Robotaxis fahren sehr vorsichtig, bleiben auch mal einfach stehen und damit sorgen sie gerade in engen Innenstädten für Unmut, wenn sie den menschlich gesteuerten Verkehr behindern. Neben der Frage der technischen Machbarkeit ist offen, ob sich Robotaxis rentabel betreiben lassen. Oft werden sie heute noch aus der Ferne überwacht und notfalls ferngesteuert, was teuren Personalaufwand bedeutet. Anbieter wie WeRide sind optimistisch, diese Kosten mit der Zeit zu senken. Der US-amerikanische Autogigant GM war es nicht und hat die eigene Robotaxi-Abteilung geschlossen. Und schließlich ist unklar, welche Mobilitätslücke gefüllt werden soll. Laufende Pilotprojekte in der Schweiz setzen eher auf ländliche, von öffentlichem Verkehr unterversorgte Regionen. In der Stadt Zürich passt dieser Fokus nicht. Die Bewilligung durch den Bund ist also nur die erste Hürde und wahrscheinlich nicht die höchste.
0: Die G7-Staaten wollen wirtschaftlich weniger von anderen Staaten abhängig sein, beispielsweise in Bezug auf seltene Erden. Bis 2030 sollen maximal 60% der seltenen Erden von außerhalb der G7-Staaten und ihren Partnerländern kommen. Seltene Erden braucht es zum Beispiel, um Elektromotoren oder Smartphones zu bauen. China ist in diesem Bereich weltweit führend. Im letzten Jahr hatte China den Export von seltenen Erden vorübergehend eingeschränkt, was in Industriebetrieben in anderen Ländern zu Engpässen führte. Explizit nennen die G7-Staaten, also die führenden westlichen Wirtschaftsmächte, in ihrer Erklärung China aber nicht. Die SRG, zu der auch Radio SRF gehört, muss bis im Jahr 2029 sparen, und zwar 270 Millionen Franken. Dies, nachdem der Bundesrat beschlossen hat, die Medienabgabe zu reduzieren. Heute hat die SRG ihre Sparmaßnahmen konkretisiert. Wirtschaftsredaktorin Lucia Theiler.
2: Es sind hauptsächlich Anpassungen in der Organisation, der Struktur und bei den Prozessen, mit denen die SRG spart. Das heißt, es werden Führungsstrukturen vereinfacht, Büroflächen verkleinert, Doppelspurigkeiten abgebaut, zum Beispiel indem die verschiedenen Sprachregionen besser zusammenarbeiten. Die SRG baut insgesamt auch rund 900 Stellen ab, wie bereits früher bekannt wurde. Zwar spart die SRG so den größten Teil, 95%, hinter den Kulissen, nicht bei den Programmen. Dennoch wird es einige Veränderungen geben, Stand heute beispielsweise mehr Wiederholungen bei einigen wöchentlichen Radiosendungen oder Veränderungen bei externen Partnerschaften, etwa dem Schweizer Filmpreis. Details dazu gibt es noch nicht. Das Sparprojekt soll Ende 2029 abgeschlossen sein.
0: Auch in Großbritannien muss das öffentlich-rechtliche Fernsehen der Rundfunk abbauen. Die BBC dort baut bis im kommenden März rund 550 Stellen ab. Das hat der Chef der BBC angekündigt. Betroffen seien die Abteilungen Nachrichten, Regionen und Inhalte. Zudem sollen einzelne Radio- und Fernsehsender der BBC überprüft werden, weil das Publikum vermehrt ins Internet abwandert, und es soll auch weniger Eigenproduktionen geben. Die Maßnahmen sind Teil eines Sparprogramms der BBC. Insgesamt sollen in den nächsten 3 Jahren rund 2000 Stellen abgebaut werden. Damit soll umgerechnet über 500 Millionen Franken eingespart werden. Noch in den Kanton Graubünden. Vor anderthalb Jahren wurden dort während der Wolfsjagd aus Versehen 3 Luchse abgeschossen. Nun können die Bündner Behörden definitiv 2 neue Luchse aussetzen. Das Kantonsparlament hat sich klar für die Aussetzung der Tiere ausgesprochen. Nötig wurde die Abstimmung im Parlament, weil 2 Vorstöße von SVP und Mitte die Ansiedlung neuer Luchse verhindern wollten. Am Schluss setzte sich aber die Meinung durch, dass mit der Aussetzung der ursprüngliche Zustand wiederhergestellt und die Fehlabschüsse kompensiert werden sollen. Außerdem gelte der Luchs als stark gefährdet. Tierarten vor dem Aussterben zu schützen, sei eine gesetzliche Grundaufgabe. Die Börsendaten von SIX. Der Swiss Market Index liegt im Moment bei 13.777 Punkten plus 0,1%. Der Dow Jones Index in New York steigt um 0,2%. Der Euro wird zu 91,93 gehandelt, der Dollar zu 79,32. Das Wetter: Heute Abend ist es ziemlich sonnig und auch morgen gibt es viel Sonnenschein. Über den Bergen bilden sich morgen Nachmittag Quellwolken und vor allem in den südlichen Alpen auch vereinzelte Regenschauer. Und es wird heiß morgen bei 31 bis 35 Grad. Das waren Nachrichten von Radio SRF, verantwortlich Fabian Wüttrich.
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4: Guten Nachmittag. Wir sprechen über KI-Firmen, die antiquarische Bücher als Rohstoff nutzen. Und zuerst gleich über Hummelhirn, das neue Buch von Judith Holofernes, die über ihre Kindheit, ihren künstlerischen Weg und übers Anecken erzählt. Am Mikrofon Irin Grüter und am Klavier zuerst Monty Alexander.

0: Simmer Down, Delphia Marsalis war der Trompete in der Band des Pianisten Monty Alexander. Wir sind Helden, das ist der Name einer deutschen Indie-Rock-Band. Bekannt wurde sie mit Songs wie diesem hier.
1: Zwei aus

0: Guten Tag, so heißt dieser getriebene Song. Im Mittelpunkt die Sängerin und Texterin Judith Holofernes. Sie hat sich mittlerweile aus gesundheitlichen Gründen aus dem Showbusiness zurückgezogen. Was aber noch lange nicht heißt, dass es still geworden wäre um sie. Im Gegenteil, Judith Holofernes schreibt mittlerweile Bücher. Jetzt hat sie gerade ihr drittes Buch herausgebracht. Hummelchen heißt es. Und es ist ein autobiografischer Text über ihre Kindheit. Bei mir ist jetzt Michael Luisi von der Literaturredaktion. Michael, worauf spielt der Titel an? Was meint Judith Holofernes mit Hummelchen?
1: Mit Hummelhirn meint sie ihr eigenes Gehirn, das sich eben anfühlt wie eine Hummel oder angefühlt hat. Das Buch spielt ja, wie gesagt, in der Kindheit. Ständig ist es in Bewegung, ständig sausen die Gedanken hin und her, ständig hat sie Mühe, sich auf einen zu konzentrieren. Dafür ist sie voller Ideen. Wenn man das mit heutigen Begriffen beschreiben würde, könnte man auch ganz einfach sagen, das ist das Hirn eines Kindes mit ADHS.
0: Und hat sie das tatsächlich, ADHS?
1: Ja, das hat sie, aber das weiß sie noch nicht lange. Das ist diagnostiziert worden, erst als sie 46 war, also vor ein paar Jahren.
0: Und wie spielt das jetzt hinein in dieses neue Buch?
1: Also sie erzählt die Geschichte ihrer Kindheit, wie sie aufgewachsen ist, zuerst in Berlin im linksalternativen Milieu und wie sie dann nach der Trennung der Eltern mit ihrer lesbischen und mittlerweile auch alleinerziehenden Mutter nach Freiburg im Breisgau kommt. Also in ein vollkommen konservatives Städtchen damals noch. Und mit diesem ganzen Hintergrund, den ich jetzt aufgezählt habe, da eckt sie an. Wie sie dann aber und dann fängt sie an, Musik zu machen und wie sie schließlich dann auch nach Berlin zurückkehrt, ihre Band findet und ihre Karriere beginnt.
0: Sie schaut also zurück auf ihre Kindheit, auf ihre künstlerische Anfänge. Wie hat das denn jetzt mit dem ADS zu tun?
1: Das wird dann auf der Ebene der Entstehung sichtbar. Der Plan war ja ursprünglich, ein unterhaltsames Buch über eine verrückte, normale, verrückte Kindheit zu schreiben. Mitten im Schreiben aber erhält sie die Diagnose, dass sie ADHS hat und weiß nun, es war nicht einfach nur eine verrückte Kindheit, es war auch eine schlimme Kindheit. Denn ihre Andersartigkeit hat auch zu einer Art Isolation geführt für sie. Und jetzt, nach der Diagnose, weiß sie, dass sie eben nicht einfach nur das komische Kind war, wie die Erwachsenen immer gesagt haben, sondern dass das auch einen Grund hat, dass das auch einen Namen hatte und dass das auch hilft, jetzt wo sie es weiß.
0: Die späte Diagnose ist also in gewissem Sinn auch eine Erleichterung. Was erzählt Judith Holofernes denn über ihren früheren Umgang mit dieser Andersartigkeit, die sie empfunden hat als Kind?
1: Sie erzählt nicht nur die Geschichte von der verrückten Kindheit, sondern sie stellt auch als Strategie ihre Strategie vor, jetzt bin ich gerade kurz verrutscht, ja. Sie hat die Strategie dann gefunden für sich, dass sie immer nett sein will. Um jeden Preis nett sein und dass so niemand merkt, dass sie ein bisschen anders ist als die anderen.
0: Und das kann nicht gut gehen, nehme ich an.
1: Ja, das geht überhaupt nicht gut. Es funktioniert zwar, die Leute akzeptieren sie und nehmen sie mit, so wie sie ist. Aber dieses immer nett sein wollen, das wird sie nie mehr los, auch in der ganzen Karriere nicht. Also sagt sie zum Beispiel nie Nein. Sie macht alles, worum man sie bittet, was man von ihr verlangt. Sie akzeptiert jede Regel, auch wenn sie noch so blöd ist. Sie ist immer für alle da, sie arbeitet rund um die Uhr und das Resultat ist dann am Schluss zwei Burnouts und ein Stimmschaden, der dahin geführt hat, dass sie heute nicht mehr als Sängerin auftreten kann.
0: Ein tragisches Buch also.
1: Nein, das Buch selbst nicht. Die Geschichte ist auch tragisch, aber das Buch, der Ansatz ihres Buches ist immer komisch. Sie ist auch komisch und sie schreibt auch komisch. Komisch im Sinne nicht von merkwürdig, sondern wirklich von lustig. Aber es schwingt halt jetzt immer ein bisschen Trauer mit. Trauer darüber, dass sie sich so verbogen hat die ganze Zeit, verbiegen musste auch. Trauer auch darüber, so alt geworden zu sein, um zu erkennen, dass sie eben nicht das komische Kind war, sondern ein anderes Kind gewesen ist.
0: Hummelhirn, so heißt das neue Buch von Judith Holofernes und erschienen ist es im Verlag Kiepenheuer und Witsch. Merci, Michael Luisier. Die Autorin Judith Holofernes ist dann am Wochenende zu Gast bei dir in der Sendung Musik für einen Gast, am Sonntagmittag um 12:30 hier auf SRF 2 Kultur.

0: End of Sight, neue Musik von Matti Klein. Antiquarische Bücher sind zum Rohstoff für die Schulung künstlicher Intelligenz geworden. Eine kanadisch-amerikanische Firma kauft systematisch vergriffene Titel aus europäischen Antiquariaten auf. Sie werden in großen Mengen bestellt und nach dem Scannen vernichtet. Dokumente aus den USA zeigen, der KI-Konzern Anthropic hat unter dem Codenamen Project Panama Millionen Bücher vernichtet, um sie in seine Sprachmodelle einzuspeisen. Eine aktuelle Spurensuche von Sven Arnert.
1: Anfang Mai registriert ein norddeutscher Online-Antiquar etwas Merkwürdiges. Zwischen 3 und 5 Uhr nachts treffen gut 100 Aufträge ein. Ein rein algorithmischer Zugriff, wie es scheint. Das Unternehmen hinter den automatisierten Bestellungen heißt Zoombooks, sitzt in Kanada und fischt gezielt nach relativ wertlosen Ladenhütern ab 1970. Immer genau ein Exemplar pro Titel. Der Händler berichtet:
2: Auffällig war die Häufung von Büchern mit Regionalbezug, Geschichte, Sprachwissenschaften, Rechts- und Wirtschaftswissenschaften. Für heutige Forschungsarbeiten sind diese Titel wegen ihres Alters größtenteils nicht mehr zu gebrauchen. Auch viele Lernhilfebücher, die nicht mehr aktuell sind.
1: Zoombooks dementiert und verweist auf ein nebulöses Verkaufsmodell. Doch ein profitabler Weiterverkauf dieser schwer verkäuflichen Titel ist praktisch ausgeschlossen. Ähnliche Berichte kommen von süddeutschen Antiquaren, wie die Badische Zeitung berichtet hat. Über Plattformen wie ZVAB, Amazon oder AB Books bestellte Zoombooks auch bei Händlern in Lörrach und Freiburg. Das weltweite Ankaufsvolumen wird auf 3 Millionen Titel geschätzt. Auch die übrigen Beobachtungen und Recherchen des betroffenen norddeutschen Händlers weisen in dieselbe Richtung.
2: Diese Bücher lagen teils 10 Jahre lang unverkäuflich im Lager. Zudem kauft ein echter Händler bei Räumungen alle Bestände. Hier wurde algorithmisch immer exakt nur ein einziges Exemplar pro Titel erworben. Auch die Lagerfotos von Zoombooks zeigen keine Handelsware. Die Bücher wurden einfach lieblos in riesige Kisten geworfen.
1: Dass diese Praxis keine reine Spekulation ist, zeigt ein Blick in die USA. US-Gerichte eröffneten KI-Konzern eine perfide Grauzone. Wer Bücher physisch besitzt und nach dem Einlesen zerstört, kann auf das Fair-Use-Prinzip hoffen. Mit einem gekauften Buch kann der Käufer anstellen, was er will, nur nicht wieder das Urheberrecht nutzen. Die Washington Post belegte, wie das im Konzernalltag aussieht. Anthropic ließ für Project Panama Bücher im industriellen Maßstab aufkaufen, im großen Stil einscannen und die Originale vernichten. Alles zum Zweck internen Trainings von Sprachmodellen. Intern hielt man fest:
3: Mit dem Project Panama beabsichtigen wir, sämtliche Bücher weltweit durch einen zerstörerischen Scan-Vorgang zu erfassen. Es darf keinesfalls bekannt werden, dass wir an

Man hört die Wellen rollen in dieser Musik, «The Water» vom Julia Hülsmann Quartett. Und jetzt noch eine Berner Gruppe bis zu den Kulturnachrichten. «Shishek Taxi» um die Sängerin Selin Detwiler. Auf Türkisch bedeutet «Shishek Taxi» Blumentaxi.

0: Shishak-Taxi auf SRF 2 Kultur. Und damit ist es 17:30 geworden. Die neuen Meldungen zu Kultur hat Enora Maurer dabei.
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0: Die US-amerikanische Schauspielerin Laverne Cox hat nach eigenen Angaben 90% ihrer Einnahmen verloren. Sie macht dafür den politischen Kurs der Trump-Regierung verantwortlich.
2: Laverne Cox ist eine Transfrau und ist durch die Netflix-Serie Orange is the New Black berühmt worden. Ab 2013. Für ihre Rolle wurde Cox 4-mal für den Fernsehpreis Emmy nominiert. Ihre Bekanntheit hat sie auch genutzt, um als Rednerin und Markenbotschafterin für Diversität zu arbeiten. Diese Engagements seien nun aber stark zurückgegangen. Cox sagt gegenüber der britischen Zeitung The Guardian, die Diskriminierung habe materielle Folgen und dränge Transpersonen systematisch aus der Öffentlichkeit.
0: Der Pariser Louvre hat Sanierungsbedarf. Das ist spätestens seit dem Juwelenraub im letzten Oktober bekannt. Nun hat der neue Direktor des Museums vor dem Parlament die Dramatik der Lage beschrieben.
2: Christophe Le Ribaud hat heute erklärt, der Louvre sei am Ende seiner Kräfte. Aus seiner Sicht sind das Haus und die Infrastruktur am Limit. Außerdem stehen demnach dringende Sanierungen und der Ausbau der Sicherheitsmaßnahmen an. Gleichzeitig gäbe es eine Investitionshürde, denn insgesamt belaufen sich die Kosten auf über 1 Milliarde Euro. Das Museum stehe an einem Scheideweg, sagte Le Ribaud.
0: Diese Sanierungspläne, die gibt's aber tatsächlich, ja?
2: Ja, Louvre Nouvelle Renaissance heißt das Sanierungsprojekt. Das hält der Direktor auch für absolut notwendig. Ab 2027 wird es zum Beispiel ein neues Videoüberwachungssystem geben. Mit durchschnittlich rund 9 Millionen Besuchern jährlich zählt der Louvre zu den wichtigsten Kulturinstitutionen weltweit.
0: Und zuletzt noch nach Basel. Da wird die Künstlerin Monika Diller mit dem Basler Kunstpreis geehrt.
2: Die Jury ehrt Monika Diller für ihre Arbeit als Malerin und Zeichnerin, aber auch für ihr feministisches Engagement, zum Beispiel mit dem ersten Manifest großer und angesehener Künstlerinnen von 1998. Der Preis wird in unregelmäßigen Abständen verliehen und ist mit 20.000 Franken dotiert. Die Preisverleihung findet Ende September statt im Rahmen der Jahresausstellung in der Kunsthalle Basel.
0: Nach den Kulturnachrichten hier jetzt ein Trio aus Zürich und den Gitarristen Anatole Buccella. Trois Imaginaires nennen sich die drei.

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1: Wir fahren alle auf dem Beifahrersitz, am Steuer sitzt die Zeit. Das ist das Bild aus diesem Song vom neuen Album von Kevin Morby. Little Wide Open heißt es. Die nächste Band folgt einem Bachlauf, der sich schlängelt und windet in eher unwegsamem Gelände. A Creek mit dem Sulieb-Quartett um die Trompeterin Sonja Ott.

Und da fließt der Bach in ein größeres Gewässer. A Creek heißt dieses Stück vom Solib-Quartett. Zu den Geschichtenerzählern unter den Singer-Songwritern gehört auch Dino Brandao. Und das vielsprachig. Er singt auf Schweizerdeutsch, Englisch und auch Portugiesisch. Sein Vater kommt aus Angola. Und dort spielt die Geschichte, von der sein nächster Song erzählt. Im Luanda der 1960er Jahre. Damals wurden Kinder in einem katholischen Internat mit einem Mittel gegen Läuse behandelt und dieses Mittel erwies sich dann auch als giftig für Menschen. Koma heißt der Song.

Störgeräusche hier in der Musik von Dino Brandao, Musik von seinem Album Self-Inclusion. Heute in einem Monat, am 17. Juli, hat er einen Auftritt auf einer großen Bühne, und zwar im KKL in Luzern zusammen mit Faber und Sophie Hunger. Hier ein Streicherintro für die Londoner Sängerin und Gitarristin Finny Berman.

0: die Nachrichten von SRF um 6 mit Corinna Heinzmann. Per App ein selbstfahrendes Taxi bestellen. Das soll auf Zürcher Straßen noch dieses Jahr möglich sein. Und Abbau bei der BBC. Das britische Medienhaus streicht hunderte Stellen. Das Wetter am Abend ziemlich sonnig, morgen viel Sonnenschein und heiß mit 31 bis 35 Grad. In Zürich sollen noch in diesem Jahr fahrerlose Taxis unterwegs sein. Sogenannte Robotaxis. Das planen das chinesische Tech-Unternehmen WeRide und die US-Fahrdienstplattform Uber. Zürich wäre damit die erste Schweizer Region, in der Fahrgäste autonome Taxis über eine App buchen könnten. Noch fehlt aber eine Bewilligung durch den Bund. SRF-Digitalredaktor Guido Berger.
1: Mittlerweile gibt es weltweit einige Anbieter, die Robotaxis im normalen Alltag betreiben. In der Regel fahren die sicher, die meisten Unfälle passieren nicht, weil ein Robotaxi einen Fehler macht, sondern weil Menschen darum herum falsch reagieren. Die Robotaxis fahren sehr vorsichtig, bleiben auch mal einfach stehen und damit sorgen sie gerade in engen Innenstädten für Unmut, wenn sie den menschlich gesteuerten Verkehr behindern. Neben der Frage der technischen Machbarkeit ist offen, ob sich Robotaxis rentabel betreiben lassen. Oft werden sie heute noch aus der Ferne überwacht und notfalls ferngesteuert, was teuren Personalaufwand bedeutet. Anbieter wie WeRide sind optimistisch, diese Kosten mit der Zeit zu senken. Der US-amerikanische Autogigant GM war es nicht und hat die eigene Robotaxi-Abteilung geschlossen. Und schließlich ist unklar, welche Mobilitätslücke gefüllt werden soll. Laufende Pilotprojekte in der Schweiz setzen eher auf ländliche, von öffentlichem Verkehr unterversorgte Regionen. In der Stadt Zürich passt dieser Fokus nicht. Die Bewilligung durch den Bund ist also nur die erste Hürde und wahrscheinlich nicht die höchste.
0: Die Einschätzung von Digitalredaktor Guido Berger. Nun Meldungen zu drei öffentlichen Medienhäusern. Zuerst eine in eigener Sache. Die SRG hat konkretisiert, wie sie in den nächsten Jahren 270 Millionen Franken einsparen will. 95% des Geldes werde in Bereichen gespart, die das Publikum nicht zu spüren bekomme, etwa durch den Abbau von Führungspositionen. Bereits bekannt ist, dass die SRG in den nächsten 3 Jahren mehrere hundert Stellen abbaut. In Großbritannien baut die BBC bis im kommenden März rund 550 Stellen ab. Das hat der Chef der öffentlich-rechtlichen Rundfunkanstalt angekündigt. Betroffen seien die Abteilungen Nachrichten, Regionen und Inhalte. Der Stellenabbau ist Teil eines Sparprogramms bei der BBC. Insgesamt sollen in den nächsten 3 Jahren rund 2000 Stellen abgebaut werden. In Tschechien haben Mitarbeitende der öffentlich-rechtlichen Fernsehsender einen eintägigen Streik angekündigt. Sie wollen am Montag gegen die geplante Abschaffung der Rundfunkgebühren protestieren und die damit verbundenen Kürzungen. Die rechte Regierung in Tschechien will, dass die öffentlich-rechtlichen Sender künftig direkt aus der Staatskasse bezahlt werden. In Österreichs Hauptstadt Wien hat ein Gericht ein 14-jähriges Mädchen wegen Mordes zu 8 Jahren Gefängnis verurteilt. Die Jugendliche hatte im Februar auf einem Friedhof mit mehr als 80 Messerstichen eine 64-jährige Frau getötet, die ihr völlig unbekannt war. Wie österreichische Medien melden, kämpft das Mädchen seit Jahren mit psychischen Problemen und hatte Tötungsfantasien. Vor Gericht sagte die Teenagerin, sie habe fast jeden Tag Gewaltvideos und Filme über Serienkiller konsumiert. Sie wird nun in eine psychiatrische Klinik eingewiesen. Erneut sorgt eine Meldung aus dem norwegischen Königshaus für Schlagzeilen. Nach der Verurteilung von Marius Borg-Høiby am Montag ist es nun die neue Lunge für seine kranke Mutter, Kronprinzessin Mette-Marit. Die Transplantation sei erfolgreich verlaufen, teilt das norwegische Königshaus mit. ARD-Korrespondentin Jana Siram berichtet.
2: Die Nachricht vom Hof kam überraschend schnell, denn Mette-Marit stand erst seit knapp 2 Wochen auf der Warteliste für die Organtransplantation. In seiner Mitteilung zitiert der Hof den zuständigen Abteilungsleiter des Rikshospitals in Oslo. Die Operation sei bisher erfolgreich verlaufen. Die Kronprinzessin werde nun wie alle frisch transplantierten Patienten für mehrere Wochen im Krankenhaus bleiben müssen. Erst danach will das Königshaus ein weiteres Update zu ihrem Gesundheitszustand geben. Die norwegische Kronprinzessin litt seit längerem an einer Lungenfibrose, bei der das Gewebe in dem Organ zunehmend vernarbt. In den vergangenen Monaten hatte sich ihr Gesundheitszustand deutlich verschlechtert. Das norwegische Königshaus steht auch wegen mehrerer Skandale unter Druck. Anfang der Woche war Mette-Marits ältester Sohn Marius Borg-Høiby von einem Osloer Gericht zu 4 Jahren Haft verurteilt worden, wegen 2 Vergewaltigungen und weiterer Vergehen. Die Kronprinzessin selbst steht wegen ihrer früheren Kontakte zum US-Sexualstraftäter Jeffrey Epstein in der Kritik.
0: Willkommen zu den Börsendaten von SIX. Der Swiss Market Index schließt bei 13.815 Punkten plus 0,4%. Der Dow Jones Index in New York steigt um 0,5%. Der Euro wird zu 91,93 gehandelt, der Dollar zu 79,32. Soweit die Meldungen. Dann das Wetter. Heute Abend ist es ziemlich sonnig. Morgen gibt es viel Sonnenschein. Über den Bergen bilden sich am Nachmittag Quellwolken. Und vor allem in den südlichen Alpen gibt es auch vereinzelte Regenschauer. Es wird 31 bis 35 Grad heiß morgen. Das waren Nachrichten von Radio SRF. Verantwortlich Thomas Fuchs.
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4: Guten Abend, im Studio ist Ihnen Grüter und wir beginnen mit einem Song auf der Suche nach Leichtigkeit, auch wenn der Anfang nicht so klingt, Light as Grass von der britischen Sängerin Lucy Rose.

0: Nino mit Ignacio Maria Gomez aus Argentinien. Und das ist Musik aus Äthiopien. Ethio Jazz, international bekannt. Wenn es allerdings um Literatur aus Äthiopien geht, dann sieht es anders aus. Die Literaturwissenschaftlerin Christa Baumberger ist oft in Äthiopien unterwegs und sagt, die Bedingungen, um Bücher zu schreiben und zu veröffentlichen, die sind nicht einfach, aber...
1: Also mich hat fasziniert zu sehen, wie entschlossen ganz viele Leute ohne ein Netzwerk, ohne institutionelle Förderung vorwärts gehen, etwas auf die Beine stellen aus Eigeninitiative. Mit welchem Mut?
0: Christa Baumberger berichtet gleich von der Literaturszene in Äthiopien im Kulturplatz Tokum 6:30.

Ein Titel, der zum Sonntag gepasst hätte, Lila, vermutlich aber nicht feministisch inspiriert, das war die österreichische Band Shake Stew. Jetzt zu einer Schweizer Jazzsängerin, die in Paris lebt und dort eigene Wege sucht. Hier ein Stück vom Debütalbum von Lea Maria Fries.

0: Musik von Mulatu Astatke auf SRF 2 Kultur um 6:30.
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0: Sie hören hier Itzio Jazz. Denn wir tauchen heute ein in die faszinierende Welt Äthiopiens. Einem Land mit einer jahrtausendalten Schriftkultur, mit Dutzenden von Sprachen und mit einer Literatur- und Kunstszene, die bei uns kaum bekannt ist. Meine Gästin heute bewegt eine große Liebe zu diesem Land, zu seinen Menschen und zu seinen Geschichten. Im Frühling war sie mehrere Wochen in Addis Abeba unterwegs, auf der Suche nach Autorinnen und Autoren, Übersetzerinnen, Verlegern, Künstlerinnen und Kulturorten. In einer Sprache übrigens, deren Schriftzeichen wir Ihnen hier am liebsten zeigen würden. Das geht aber im Radio schlecht. Aber hören könnten wir die Sprache vielleicht, Frau Baumberger. Wie würden wir uns in Äthiopien auf Amharisch begrüßen?
1: Salamno, würde ich sagen. Salamno Dinanesh. Guten Tag, wie geht es Ihnen? Oder Dinanachu, wenn ich mich ans Publikum, an die ZuhörerInnen wende.
0: Und ich würde antworten mit «Danke, es geht mir gut».
1: «Kunjone».
0: «Kunjone». Schön sind Sie hier.
1: Genau.
0: Christa Baumberger, Sie sind Literaturwissenschaftlerin, Kulturpublizistin und Kuratorin. Sie schreiben und geben selbst Bücher heraus, dies als künstlerische Leiterin der Galerie Litar Zürich und Herausgeberin der Edition Litar. Vielleicht können wir ja noch versuchen, die amharische Schrift zu beschreiben. Was macht sie für Sie so besonders?
1: Ja, besonders macht die amharische Schrift, dass es sie überhaupt gibt und dass es sie schon so lange gibt, nicht? Seit, ja, 1000 Jahren. Es ist eine Silbenschrift. Sie ist, also wenn ich sie jetzt beschreibe, eben, wir können sie am Radio nicht sehen, leider nicht zeigen. Sie ist nicht so geschwungen wie das Arabische. Sie ist ein bisschen eckig. Und es gibt so Grundformen und dann werden Pünktchen angehängt oder kleine Schleifen, kleine Ecken.
0: Sehr kunstvoll.
1: Sehr kunstvoll, sehr ästhetisch, sehr, sehr schön, sehr eigen.
0: Sie beschäftigen sich seit vielen Jahren mit Äthiopien. Ihre Tochter wurde dort geboren. Sie waren mehrfach im Land unterwegs. Was fasziniert Sie an diesem Land?
1: Es ist ein Land, das auf dem afrikanischen Kontinent, auf diesem riesigen Kontinent mit 54 Ländern, eine ganz besondere Rolle besitzt. Einerseits politisch oder historisch auch von der Geschichte her. Neben Liberia ist es das einzige Land, das nie eine Kolonie richtig war. Es war zwar besetzt von den Italienern während 5 Jahren, 36 bis 41, aber eine relativ kurze Zeit. Und den Italienern ist es nicht gelungen, Äthiopien zu einer Kolonie, eine Kolonialherrschaft dort zu errichten. Und das ist ganz wichtig für die ÄthiopierInnen, für ihr nationales, für ihr geschichtliches Bewusstsein. Das ist ganz besonders, aber mich fasziniert eben diese tausendjährige Schriftkultur, dass sie eine Schrift entwickelt haben, eine eigene Literaturtradition auch.
0: Und interessant ist, dass wir ja eigentlich erstaunlich wenig darüber wissen. Mit welcher Idee sind Sie im Frühling nach Addis Abeba gereist? Was wollten Sie da darüber herausfinden?
1: Ich hatte wirklich Lust, einerseits in diese Geschichte einzutauchen. Alte Bücher, Manuskripte, es sind Pergamente auch, mal zu sehen, real, in Museen, aber in den Kirchen sind sie ja noch tatsächlich da, man sieht sie dann direkt und nicht hinter Glas. Also da hatte ich wahnsinnig Lust drauf und Freude dran. Und das andere dann aber auch die Literatur- und Kulturszene heute.
0: Und dann wollten Sie erforschen, welche Verlage es denn da geben könnte und haben sich mit Menschen getroffen. Und das Erste, das Sie gehört haben, ist das Verlage? Welche Verlage?
1: Ja, das ist lustig. Das war Montagmorgen 10 Uhr mein Rendezvous im Büro im Goethe-Institut mit Jonas Tareken, einem Übersetzer. Ja. Und das war auch ein bisschen mein Coach oder meine erste Ansprechperson für diese Recherchereise. Und ich sitze da und erzähle ihm, was ich mit meinen Ideen, mit welchen Ideen ich da gekommen bin. Und er schaut mich an und sagt, ja, aber es gibt ja nichts. Es gibt nur ganz wenig und da war ich zuerst mal erstaunt, gestaunt oder auch eben Nullpunkt. Und dann haben wir gemeinsam überlegt und am Schluss hatten wir eine ganze Liste mit Menschen, die interessant sein können, die eben etwas machen oder wo es auch was zu sehen gibt. Und dann ging es richtig los.
2: Ich freue mich, mit Ihnen da reinzutauchen, wen Sie alles getroffen haben. Also dann doch sehr viel. Aber anfangs dachten Sie schon, das könnte mein Projekt eigentlich ein bisschen durcheinander wirbeln.
1: Ja, es war lustig und ist eben, wie gesagt, ich war ja nicht das erste Mal in Äthiopien, auch nicht das erste Mal. Ich hatte eine ähnliche Recherchereise schon machen dürfen in Westafrika, in Ghana und Côte d'Ivoire. Mhm. Und dort habe ich eben tatsächlich auch eine Verlagsszene ein bisschen erlebt. Also kleine Verlage, neue Verlage, die seit wenigen Jahren erst entstanden sind. Und habe das naiverweise vielleicht übertragen und dachte, vielleicht gibt es das in Äthiopien auch, aber es funktioniert wirklich anders.
2: Obwohl ja interessant, dort wäre die mündliche Überlieferung viel traditioneller. Und, gut, viele Menschen verbinden Äthiopien mit Bürgerkrieg, Konflikten oder Hungerkatastrophen. Sie haben in diesem Frühling aber vor allem eine Hauptstadt erlebt, die sich rasant verändert. Was ist da mit Ihnen geschehen, als Sie angekommen sind in Addis Abeba?
1: Ja, der Moment der Ankunft, der war wirklich ganz besonders. Es war an einem Sonntagmorgen 7 Uhr sehr früh. Es haben mir im Vorfeld alle gesagt, du wirst die Stadt nicht wiedererkennen, sie hat sich so verändert. Mhm. Und wir fahren, meine Kinder waren mit dabei, mein Mann, wir fahren in die Stadt hinein auf dieser Airport Road und wir waren alle komplett geblendet. Modern, mega grün, Bäume überall, Häuser, Hochhäuser, Geschäfte, sauber. Wirklich sehr, sehr anders, als ich es in Erinnerung hatte. Und es ist völlig klar, das ist die Fassade. Das ist natürlich auch so eine Selbstrepräsentation, wie sich Addis Abeba eben den BesucherInnen, den TouristInnen und all diesen Geschäftsleuten. Es ist ja eine unglaubliche Geschäftsmetropole auch und ein politisches Zentrum.
2: Wie meinen Sie das mit der Fassade?
1: Also ganz konkret, Fassade... wie nennt man das? Also Absperrungen, dahinter haben sich riesige Baustellen, also Landschaften von Baustellen etwa verborgen.
2: Also wenn man etwas genauer hinblickt. Oder?
1: Wenn man etwas genauer hinblickt. Fassaden aber auch im Sinn von eben in kürzester Zeit wurden ganze Quartiere abgerissen, die Häuser, die Leute mussten gehen, damit Geschäftshäuser hochgezogen werden können, Hochhäuser, eine Skyline.
2: Was macht denn solcher Wandel mit einer Stadt und was passiert da mit Erinnerungen, Geschichten, Identität, wenn ganze Quartiere verschwinden?
1: Ja, mit den Leuten macht es natürlich ganz, ganz viel, auch eine Zerrissenheit. Sie werden an die Stadtränder verdrängt, wo die Infrastruktur nicht unbedingt vorhanden ist, wo die Verkehrswege ganz schwierig sind, um überhaupt noch ins Zentrum zu kommen. Das ist die Situation für die Bevölkerung. Ja, und gleichzeitig eben verändert ist... bringt es die Stadt in kürzester Zeit ins 21. Jahrhundert mit Parkanlagen, mit großen Straßen, mehrspurigen Straßen, repräsentativen Gebäuden, modernen Cafés, Restaurants. Es ist sehr, sehr ambivalent.
2: Ich nehme unter, welche Rolle da dann die Literatur und die Kunst und die Kultur spielt in einer Stadt, die sich ständig neu erfindet und dann in dieser Geschwindigkeit. Sie haben viele Menschen getroffen, denen Kunst und Literatur genauso am Herzen liegt wie Ihnen. Übersetzer, Bibliothekarinnen, Autoren, Forscherinnen, Kulturvermittler. Was haben Sie da beobachtet? Was hält die Literatur in Äthiopien eigentlich am Leben, wenn es schon keine Verlage gibt?
1: Mich hat genau das interessiert, wie spiegelt sich dieser ganze Wandel in der Literatur? Wie wird die Realität heute in der Kunst reflektiert und dargestellt? Und mich hat fasziniert zu sehen, wie entschlossen ganz viele Leute ohne ein Netzwerk, ohne institutionelle Förderung vorwärts gehen, etwas auf die Beine stellen aus Eigeninitiative. Mit welchem Mut?
2: Was hat Sie da am meisten überrascht? Können Sie das sagen?
1: Ja, ein erster Überraschungsmoment hatte ich tatsächlich an diesem Morgen im Büro mit Jonas, dem Übersetzer, der gesagt hat, schau, ich habe diese 3, 4, 5 Bücher gemacht. Ich habe mich entschieden für diesen, er übersetzt aus dem Deutschen ins Amharische, für einen Text, sagen wir von Bertolt Brecht, der hat mich fasziniert. Ich habe mich entschieden, den übersetze ich. Ich habe ihn übersetzt. Dann wollte ich ihn drucken lassen. Das heißt, ich habe ihn selbst lektoriert. Ich habe, weil es keine Verlage gibt, ihn selbst gedruckt. Ich habe auch gerade noch das Titelbild selbst gestaltet. Ich habe es eben drucken lassen. Dann habe ich es in die Buchshops gebracht, den Verkaufspreis ausgehandelt. Und so ist dieses Buch dann eben zu den amharischen LeserInnen gekommen. Und das finde ich toll.
2: Also es hängt alles an dieser Initiative einer einzelnen Person
1: mit
2: allem, was damit zusammenhängt.
1: Ja.
2: Auch diese Übersetzungsarbeit, wir haben sie vorhin ein bisschen gehört, ein bisschen beschrieben, dass die amharische Schrift, das ist ja einen Bertolt Brecht da zu übersetzen. Wie funktioniert das? Haben Sie das irgendwie herausgefunden?
1: Also wir haben darüber gesprochen und es wird ja nicht so viel übersetzt, aber es wird übersetzt und es ist natürlich, also die Sprachen funktionieren ja sehr, sehr unterschiedlich. Mhm. Oder wenn ich in die umgekehrte Richtung rasch schaue, vom Amharischen ins Deutsche, meist wird vom Amharischen ins Englisch übersetzt. Mhm. Das ist noch so die Hauptrichtung, weil die äthiopische Diaspora, die ist ja hauptsächlich auch in den USA, in Kanada, in Europa auch, aber weniger. Und aber das Amharisch, wenn ich jetzt vom Amharischen spreche, es ist extrem bildhaft, extrem vielschichtig. Also man spricht nicht unbedingt direkt, sondern es sind ganz viele unterschiedliche Bedeutungsschichten, sehr metaphorisch, symbolisch. Mhm. Und das dann in eine andere Sprache zu übersetzen, das ist natürlich wahnsinnig komplex.
2: Mhm. Und wenn es kaum Verlage gibt, also wer sorgt dann, dass die Autorinnen und Autoren überhaupt sichtbar werden?
1: Es gibt ja schon Institutionen, das Goethe-Institut beispielsweise, jetzt seit 60 Jahren ein Kulturort, der vor allem auch jetzt diesen Austausch zwischen der deutschen Kultur und der äthiopischen stark organisiert, aber sehr viele Veranstaltungen auch macht. Mhm. Sie haben das Museum für moderne Kunst mitgegründet. Und es gibt aber auch unabhängige kleine Buchorte, junge Leute, die Netzanet Gebre-Michael beispielsweise, ist die eine Frau, eine junge Forscherin, die ich getroffen habe, die auch Kulturvermittlerin ist. Sie hat so aus eigener Initiative eine Plattform gegründet, wo sie Generationengespräche durchführt mit Frauen.
2: Mhm. Also auch wieder diese Einzelinitiative. Und einen Architekten haben Sie auch kennengelernt? Ich denke, die Leute können ja nicht davon leben, oder?
1: Genau, die haben alle ganz viele Berufe. Michael Schiffero, er ist Architekt und Autor, ein ganz wichtiger Autor. Und das Interessante bei ihm ist, er hat über einen anderen Autor auch ein Buch geschrieben.
2: Ist auch Literaturkritiker, sozusagen.
1: Genau, könnte man sagen.
2: Mhm. Und was hat Sie an ihm fasziniert, an diesem Leben mit so vielen Doppelspurigkeiten?
1: Es hat mich fasziniert, eben genau diese Vielfalt. Man hat einen Hauptberuf, einen Brotberuf und nebendran seine Leidenschaften und denen geht man gegen alle Widerstände einfach nach. Mhm. Er hat auch ein politisches Buch geschrieben vor so um 2018 herum, bevor Abiy Ahmed an die Macht gekommen ist. Also diese Neugier, in alle Richtungen zu gehen und zu machen.
2: Mhm. Weshalb kennen wir deutschsprachige im deutschsprachigen Raum so wenig äthiopische Literatur?
1: Weil eben genau sehr wenig übersetzt wird. Also die paar AutorInnen, die wir kennen, die bekannteste Autorin ist, denke ich, Masa Mengiste, Sie ist aber als Kind mit den Eltern auf Umwegen über den Sudan, Kenia, Nigeria nach Amerika gekommen und ist in den USA aufgewachsen und schreibt auf Amerikanisch. Oder Dina Mengestu, das ist vielleicht der zweite bekannte Autor mit äthiopischen Wurzeln, auch er ist in den USA zu Hause. Also wir kennen vor allem die AutorInnen aus der Diaspora. Die eben schon amerikanisch oder englisch schreiben und dann viel einfacher.
2: Und die auch wichtig ist für die Literatur des Landes, denke ich, die Diaspora.
1: Absolut, absolut, weil die Diaspora ist ja relativ groß auch, gebildet und mit einem großen kulturellen Interesse auch.
2: Literatur ist ja nur eine Form, wie sich Äthiopien erzählt. Wer das Land verstehen will, muss vielleicht auch seine Musik hören. Genau das tun wir gleich. 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Zu Gast im Kulturplatz Talk ist die Literaturwissenschaftlerin und Kuratorin Christa Baumberger. Im April und Mai war sie in Addis Abeba unterwegs, auf den Spuren der Literatur, der Kunst, der kulturellen Geschichten Äthiopiens. Äthiopien besitzt nicht nur eine alte Schriftkultur, sondern auch starke mündliche Traditionen. Erzählkunst, Performance, Musik, das ist alles ganz eng miteinander verbunden. Wir hören es, für viele ist das der Sound Äthiopiens. Christa Baumberger.
1: Ethio Jazz, ja. Mulatu Astatke, ja, wunderbar. Er, der große Vater des Ethio Jazz, wahrscheinlich der berühmteste äthiopische Musiker. Und es war so schön, als ich in Addis war, da hat er ein Konzert gegeben, vielleicht sein letztes Konzert, er ist 82.
2: 82, ja, genau.
1: Ja, und steht, das war natürlich ein großes Ereignis.
2: Überall, alle haben darüber gesprochen, er auf der Bühne. Vielleicht sein
1: absolut.
2: Letztes.
1: Ja.
2: Was macht ihn und diese Musik so unverwechselbar? Oder weshalb ist es auch so wichtig für das kulturelle Selbstverständnis Äthiopiens?
1: Ja, der Ethio-Jazz, wann hat er sich entwickelt? In den
2: 50er, 60er
1: Jahren, genau. Und diese Fusion von traditionellen Klängen, Rhythmen, Traditionen, musikalischen Traditionen mit westlichen, mit dem Jazz. Also so ein unglaublicher Mix, eine Fruchtbarkeit, eine musikalische. Und da finden sich bis heute ganz viele Äthiopier innen sehr stark in dieser Musik. Wie das ist weiterhin sehr präsent, das wird gern gehört.
2: Große Kulturvermittlungsarbeit, die da geschehen ist. Und wenn wir wissen wollen, welche Geschichten Äthiopien vielleicht über sich selbst erzählt, da haben wir auch ein besonderes Beispiel, haben Sie uns mitgebracht. Hören wir kurz rein.

0: Das ist Nardos aus einer alten Tradition, der Asmari-Tradition. Was wird denn da erzählt?
1: Die Asmaris, das sind Sänger, die gehen von Ort zu Ort. Traditionellerweise erzählen ihre Geschichten. Und zwar Geschichten, die aus dem Leben gegriffen sind. Es können auch es können auch über Kriege oder so sein, aber häufig wirklich aus dem Leben gegriffen, sehr spontan im Moment. Mhm. Oder so im Wechselgesang, wenn zwei gemeinsam auftreten und dann in der Performance gerade auch noch das Publikum einbeziehen. Da geht es um Liebe, es geht um Beziehungen, es geht einfach darum, was die Leute im Alltag bewegt. Und das ist bei Nardos, finde ich, eben so schön. Sie ist jetzt eine der bekanntesten Sängerinnen. Ursprünglich als Mädchen hat sie auf der Baustelle gearbeitet. Also so aus dem Nichts heraus mit dieser Vision, Sängerin zu werden, hat sie das geschafft. Und sie interessiert sich sehr für Frauen und für die weibliche Realität in dieser Gesellschaft, die immer noch stark patriarchal geprägt ist.
0: Also sie mischt da auch diese jahrhundertealte Erzählungen mit den Erzählungen im Heute, mit den gesellschaftlichen Themen des Jetzt.
1: Absolut. Also sie bringt das völlig ins Jetzt. Mhm. Es gibt einen schönen Film über sie, auch von einer Schweizer Filmemacherin, Heidi Spegonia, der heißt «Stand Up My Beauty». Und da geht Nardos wirklich, besucht verschiedene Frauen und fragt sie, was ist für dich, was ist für euch wichtig, was hat euch geprägt als junge Mädchen, als junge Frauen, was sind eure Träume, eure Visionen? Also wunderschön.
0: Haben wir notiert. Danke für den Tipp. Und ein letztes Beispiel, das ich gerne mit Ihnen besprechen möchte, ist einer, der heute Millionen von Menschen erreicht. Teddy Afro gilt als einer der bekanntesten Popmusiker des Landes. Wer ist er genau? Und er hatte eine ziemlich turbulente Zeit mit seinem neuen Album.
1: Unglaublich. Also das neue Album ist Mitte April herausgekommen. Es ist gerade etwa der Zeitpunkt, wo wir auch in Äthiopien, in Addis gelandet sind. Und das Album, das ist wie eine Rakete abgegangen. Mhm. 100 Millionen Views auf YouTube und auf den sozialen Medien innerhalb einer Woche. Also er hat da einen Nerv getroffen. Ist nicht das erste Mal. Er ist einer. Wir haben dann Äthiopier gesagt, schau, das ist nicht Musik. Er spricht uns aus der Seele. Das ist viel mehr als Kunst.
0: Was ist denn die Essenz?
1: Also es geht in diesem Album, es wurde dann unglaublich auch diskutiert, hat wirklich eine Riesendebatte ausgelöst.
0: Sein Studio wurde gestürmt und Mitarbeiter wurden festgenommen.
1: Genau, und die große Frage ist, wie politisch ist das? Spricht er hier direkt? Ist es eine Kritik an der aktuellen Regierung? Es geht um Identität, es geht um die Frage, was ist Äthiopien heute? Was geschieht mit unserem Land, mit einem Land, das so multiethnisch ist, mit 80 verschiedenen Sprachen, mit so vielen Bevölkerungsvolksgruppen? Also es sind so die Fragen, die wirklich momentan in der Luft liegen und alle unglaublich beschäftigen. Und er macht das aber auf eine unglaublich poetische Art und Weise. Es bleibt alles sehr in der Schwebe.
0: Und trotzdem wird die Regierung nervös.
1: Und trotzdem wurde die Regierung nervös, hat seine engsten Mitarbeitenden festgenommen, hat das Studio durchsucht, Dinge beschlagnahmt. Also auch so Einschüchterungsmaßnahmen, weil Teddy Afro wirklich unglaublich ausstrahlt weltweit.
0: Wer lesen, schreiben, diskutieren oder Musik machen will, der braucht Orte dafür. Und gerade in Addis Abeba haben sie immer wieder solche Orte gesucht und auch gefunden. Wo findet Kultur statt, wenn die Infrastruktur begrenzt ist?
1: Kulturorte, genau. Also etwas, was mich sehr, sehr beeindruckt hat, ist die Abrot Library.
0: Die neue öffentliche Bibliothek im Zentrum von Addis Abeba.
1: Genau.
0: Was macht den Ort so besonders?
1: Ja, sie wurde vor 4 Jahren frisch eröffnet, mitten im Zentrum, in nächster Nähe des Regierungsgebäudes. Ein riesiges, ein monumentales Gebäude. und es ist vom ersten bis zum letzten Platz besetzt. Also da, es ist unentgeltlich. Mehr als 1 Million Bücher sind dort versammelt und es ist ein unglaublich würdiger Ort eben für diese tausendjährige Schrift- und Literaturkultur, die sie haben. Es ist ein Ort, der wirklich zum Lesen, zum Verweilen einlädt, wo Ruhe herrscht, wo es Licht hat.
0: Wo die Menschen anzieht.
1: Die Menschen absolut anzieht. Eine eigene Kinderbibliothek auch. Ja, da haben ja alle gesagt, das ist etwas, was die neue Regierung wirklich gut gemacht hat.
0: und da gibt es ja auch kleinere Initiativen, so etwa das SIFRA, eine Mischung aus Bibliothek, Café, Coworking Space.
1: Ja, die sprießen auch aus dem Boden. Ich war im SIFRA. Das ist eben wirklich so ein Ort, an dem ganz viel zu gedeihen beginnt, wo die Leute hin können, um einfach mal zu arbeiten. Ich glaube, das ist es, was es fast am meisten braucht.
0: Und viele keinen Platz haben, das zu tun in Ruhe.
1: Genau. Enge Platzverhältnisse zu Hause haben, vielleicht nicht mal einen Tisch oder die ständigen Stromausfälle. Und da hat es das alles und das beginnt jetzt auch zu gedeihen. Jetzt haben sie unterdessen ein Café dort noch eröffnet, wollen Veranstaltungen machen. Also das sind so kleine Nischenorte.
0: Und kunstvoll dekoriert mit Büchern, haben Sie auch, habe ich Bilder gesehen.
1: Buchinstallation, ja, das hat mich natürlich fasziniert. Ich mache ja selbst auch Ausstellungen und mich interessiert immer, wie kann man Bücher auch inszenieren oder Schrift? Wie kann man sie in Kunst verwandeln?
0: Wenn Sie all diese Orte so zusammennehmen, was sagen Sie Ihnen über diese Energie, die da herrscht, die kulturelle in Äthiopien?
1: Eine unglaubliche Kreativität, ein Stolz auch, finde ich, auf die eigene, auf die eigene Kultur, auf die eigene Vergangenheit, ein Bewusstsein dieser Geschichte und so der Blick in die Zukunft. Wir sind jetzt, das hat mir ein Autor und Forscher Jordanos Seifuch so schön gesagt, wir sind jetzt auf dem Sprung und jetzt geht's los.
0: Sie klingen inspiriert. Was nehmen Sie da mit für die eigene Arbeit mit jetzt auch Litar zum Beispiel?
1: Ja, die Vision ist ja, dass wir gemeinsam eine Ausstellung oder ein, vielleicht geht es eher Richtung Festival, ich weiß noch nicht, aber dass wir gemeinsam etwas entwickeln, das dann auch tatsächlich stattfinden kann. In 2 Jahren wäre das Ziel. Und da mit all diesen Begegnungen und Menschen, die ich kennengelernt habe, da sind wir jetzt so an den Anfängen und jetzt geht der Dialog los.
0: Ich finde es so schön, wie Sie meinten, das Lachen der Menschen habe Sie noch eine Woche im Ohr gehabt und es habe Sie durch Ihren Alltag begleitet. Was können wir sonst noch auch vielleicht in der Schweiz lernen von diesen kulturellen Initiativen mit dieser Energie?
1: Also ein Satz, der mir geblieben ist, ist «It's possible». Äthiopierinnen sagen nicht nein, ganz selten, sondern es ist immer it's possible, vielleicht. Und das öffnet so einen riesen Raum. Es kann heißen, geht eigentlich nicht, bis zu im it's possible, vielleicht. Und das finde ich mega schön. Das will ich mitnehmen. Nicht nein, sondern it's possible.
0: Alles ist möglich. So schön. Herzlichen Dank für dieses Gespräch. Ich würde noch zum Schluss gerne eine Empfehlung mitnehmen, wenn Sie jetzt unseren Hörerinnen und Hörern nur ein einziges Buch Äthiopiens ans Herz legen könnten. Welches wäre das?
1: Ja, also das Buch, das mich jetzt begleitet, seit ich zurückgekommen bin, ist eine Erzählsammlung. Addis Abeba Noir heißt die, von Masa Mengistu herausgegeben. Es sind verschiedene Geschichten, die sich mit in der Stadt spielen. Es sind aber literarische Geschichten. Man muss Addis überhaupt nicht kennen, weil die Stadt, die ersteht hier auf, in all ihren unterschiedlichen Facetten, auch sehr abgründig. Eben, was alles in der Nacht geschieht.
0: Und eine Geschichte daraus, wenn Sie die ganz kurz zum Schluss erzählen können.
1: Ja, eine Geschichte, die habe ich jetzt gerade gelesen, die heißt «A Night in Bella Sefer», das ist ein Quartier in Addis. Und zwar beginnt es so, dass ein junger Mann liest eine Annonce, da sucht eine Frau einen jungen Mann mit weiblichen Zügen, so für ein Abenteuer, geht auch in eine erotische Richtung, mehr wird nicht gesagt, und er meldet sich und dann treffen die sich in dieser Nacht bei ihr zu Hause und Ja, das kann ich jetzt nicht erzählen, selber lesen. Es ist wirklich sehr überraschend, wunderbar.
0: Herzlichen Dank. Christa Baumberger für diesen faszinierenden Einblick in die Literatur- und Kulturszene Äthiopiens. Sie war mein Gast im Kulturplatz-Talk, Literaturwissenschaftlerin. Das Buch und die Musikhinweise finden Sie unter srf.ch beim Kulturplatz-Talk, wo Sie unser Gespräch auch jederzeit nachhören können. Natürlich mein Name, Rahel Giger. 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

0: 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Mittwoch, der 17. Juni, das sind unsere Themen. Wie weiter mit der 13. AHV-Rente? Der Nationalrat beschließt heute eine Erhöhung der Mehrwertsteuer, doch damit bleibt ein Teil der Finanzierung offen. Wie weiter nach dem Treffen der G7? Konkrete Beschlüsse gab es am Gipfel kaum, doch auch ein großer Eklat blieb aus. Reicht das in diesen Zeiten schon für eine positive Bilanz? Dann, vor der Unterzeichnung des iranisch-amerikanischen Rahmenabkommens beschäftigen wir uns mit Mohammed Khalibaf, der auf Seiten Teherans die Verhandlungen führt.
1: Because of the elimination of some of the other political figures, Khalibaf emerged as the political heavyweight that can lead this negotiation.
0: Eigentlich war Khalibaf für diese Position nicht erste Wahl, sagt dieser Iran-Experte. Durch die Tötung politischer Schwergewichte sei er aber nachgerutscht. Und in Syrien können viele Weizenproduzenten nicht mehr gewinnbringend geschäften. Ein Problem für das ganze Land.
2: Brot gehört zu den absoluten Grundnahrungsmitteln. Das darf eigentlich nie fehlen. Und das ist auch immer das billigste gewesen, was man sich eben gerade noch leisten kann, wenn vieles andere schon unerschwinglich geworden ist.
0: Was das für die neue Regierung in Damaskus heißt, im Gespräch mit Nahost-Expertin Bente Scheller. Gut anderthalb Jahre haben National- und Ständerat um die Finanzierung der 13. AHV-Rente gerungen. So lange, dass letzte Woche eine Einigungskonferenz nötig war. Der Vorschlag, der daraus hervorging, höhere Lohnabzüge und eine Erhöhung der Mehrwertsteuer. Heute stürzten allerdings die höheren Lohnbeiträge im Nationalrat ab. Nur die Mehrwertsteuererhöhung kam durch. Damit ist klar, die 13. AHV-Rente wird so nur knapp zur Hälfte finanziert. Das sind keine einfachen Voraussetzungen für eine Volksabstimmung. Wie bewertet also das Parlament seine Arbeit? Dieser Frage ist Andreas Stüdli nachgegangen.
3: In vielen Schulen ist jetzt Notenschluss, bevor die Sommerferien beginnen. Unter der Bundeshauskuppel ist die Sommersession bald vorbei und müssten die Politikerinnen und Politiker die Finanzierung der 13. AHV-Rente benoten, dann hieße es...
4: Ja, maximal 4.
5: Eine 3 bis 5, also ungenügend.
6: Eine klassische 5.
7: Wenn ich noch die Note geben müsste, wäre es wohl eine 3.
3: Sagen Mitte-Präsident Prägi, GLP-Nationalrat Hässig, SP-Co-Fraktionschefin Marti und SVP-Nationalrätin Gutjahr. Auch Regine Sauter von der FDP würde nur eine 3,5 geben und sagt ausblickend:
8: Wir haben von der FDP immer gesagt, dass wir uns gegen höhere Steuern und Abgaben zur Finanzierung dieser 13. Rente wenden, wenn damit nicht strukturelle Reformen für die AHV verbunden sind. Und so ist es nun und deshalb werden wir diese Mehrwertsteuererhöhung ablehnen.
3: Diana Gutjahr von der SVP ist nicht überzeugt, dass diese Finanzierung vor dem Volk besteht.
9: Nein, wir wollten das nicht. Ich habe die Ablehnung beantragt von Erhöhung von Lohnprozenten wie auch die Erhöhung von der Mehrwertsteuer, weil wir der Meinung sind, dass die Bevölkerung keine höheren Steuern bezahlen möchte.
3: Von rechts ist also klar, keine Finanzierung, ohne dass ein höheres Rentenalter oder Lebensarbeitszeitmodelle zur Diskussion stehen. Die Reform AHV 2030 des Bundesrats sieht in diesen Fragen aber keine Anpassungen vor. Dass überhaupt die Mehrwertsteuererhöhung vor das Stimmvolk kommt, ist den Grünliberalen zu verdanken. Sie hatten eine unbefristete Erhöhung in den bisherigen Debatten stets abgelehnt und heute dennoch zugestimmt, weil ihnen wichtig war, dass es eine Finanzierung gibt. Diese sei aber auf der Kippe gestanden, weil alle auf ihren parteipolitischen Lösungen beharrt hätten, sagt Nationalrat Patrick Hässig.
10: Die GLP hat sich entschieden, hier einen Schritt zu machen, zugunsten der Bevölkerung, dass die Bevölkerung sagen kann, sind wir auch einverstanden mit dem, was jetzt aus dem Parlament kommt oder nicht. Und darauf bin ich schon ein bisschen stolz.
3: Mitte-Präsident Philipp Matthias Prägi ist froh, dass wenigstens die Mehrwertsteuererhöhung durchgekommen ist.
11: Immerhin ist die Hälfte finanziert. Gar keine Finanzierung wäre noch deutlich schlimmer gewesen. Wir haben eine Verantwortung. Wir haben vom Volk einen Auftrag erhalten, die 13. AHV-Rente zu installieren und dann auch zu finanzieren. Das hat die Mitte gemacht. Die GLP hat jetzt zu Teilen geholfen. Es gibt aber Parteien, die haben gar nicht geholfen.
3: Eine klare Ansage der Mitte an die Adresse von SVP und FDP. Aber dennoch, über 58% der Schweizer Bevölkerung haben die 13. AHV-Rente vor 2 Jahren angenommen. Lohnt es sich, eine Finanzierung zur Abstimmung zu bringen, die nur knapp die Hälfte der Rechnung bezahlt? SP-Co-Fraktionschefin Samira Marti.
4: Ich glaube, Schweizer Politik zeichnet sich wahrscheinlich auch in den kleinen Schritten in die richtige Richtung aus. Ja, ich habe mich stark engagiert für eine umfangreichere Finanzierungsvorlage inklusive Lohnprozente. Aber nun stehen wir vor der Situation, dass das Parlament nur einem Teil dieses Kompromisses zugestimmt hat. Und da bin ich voll und ganz Demokratin, dafür setze ich mich ein.
3: In der direkten Demokratie der Schweiz zeigt sich aber immer wieder, Vorlagen, die nur knapp durch das Parlament gekommen sind, haben es schwer an der Urne. Genügend oder ungenügend? Voraussichtlich in der November-Abstimmung können die Schweizer Stimmberechtigten ihre Beurteilung abgeben.
0: Das Bundesverwaltungsgericht brauche zu lange, um über Beschwerden bei Asylverfahren zu entscheiden. Das sagt das Bundesgericht und das ist jetzt Thema in den Nachrichten mit Lukas Siegfried.
6: Das Bundesverwaltungsgericht muss aufzeigen, wie es seine Pendenzen abbauen will. Ende November hatte das Bundesverwaltungsgericht über 140 Beschwerden noch nicht behandelt, die älter waren als 4 Jahre. Das zeige, dass es in der Bearbeitung strukturelle Mängel gebe, sagt das Bundesgericht, und das wiege schwer. Auch weil es für die Betroffenen sehr wichtig sei, dass die Fälle rasch geklärt werden. Die USA und der Iran unterzeichnen am Freitag auf dem Bürgenstock im Kanton Nidwalden eine Absichtserklärung zum Krieg im Nahen Osten. Um die Sicherheit zu gewährleisten, ist ein großes Aufgebot an Militär- und Polizeikräften im Einsatz. Wegen des Treffens gibt es zudem auch Einschränkungen im Verkehr. Die Behörden empfehlen zum Beispiel auf der Nord-Süd-Achse nicht über die A2 durch den Selisberg-Tunnel, sondern via Axenstrasse zu fahren. Taxis, in denen niemand am Steuer sitzt, sogenannte Robotaxis, könnten noch in diesem Jahr in der Region Zürich herumfahren. Das planen das chinesische Tech-Unternehmen WeRide und der US-Fahrdienst Uber. Damit würde Zürich zu einer von weltweit 5 Städten werden mit Robotaxis von diesen 2 Konzernen. Seit Ende letzten Jahres gibt es mit den fahrerlosen Autos eine Testphase in der Zürcher Region Furttal. Für den Start der Taxifahrten mit Gästen braucht es noch eine Bewilligung des Bundes.
0: Nun zu Meldungen aus dem Ausland. Die G7-Staaten wollen wirtschaftlich weniger von anderen Staaten abhängig sein, beispielsweise in Bezug auf seltene Erden.
6: Bis 2030 sollen maximal 60% der seltenen Erden von außerhalb der G7-Staaten und ihren Partnerländern kommen. Das haben die führenden westlichen Wirtschaftsmächte an ihrem Treffen in Evian am Genfersee beschlossen. Seltene Erden braucht es zum Beispiel, um Elektromotoren oder Smartphones zu bauen. China ist in diesem Bereich weltweit führend. Im letzten Jahr hatte China den Export von seltenen Erden vorübergehend eingeschränkt, was in Industriebetrieben in anderen Ländern zu Engpässen führte. Dann zu einer Mitteilung in eigener Sache. Das Schweizer Medienhaus SRG muss in den nächsten Jahren 270 Millionen Franken einsparen. Nun hat die Führung der SRG Einzelheiten zu den teilweise bereits bekannten Massnahmen konkretisiert. 95% des Geldes wird in Bereichen gespart, die das Publikum nicht zu spüren bekommen soll, wie Generaldirektorin Susanne Wille sagte. Zum Beispiel werden Führungspositionen abgebaut, Büroflächen werden verkleinert und die verschiedenen Sprachregionen arbeiten künftig noch enger zusammen, um Doppelspurigkeiten zu vermeiden. Trotzdem gibt es aber auch Sparmaßnahmen etwa im Radioprogramm, zum Beispiel werden Sendungen häufiger wiederholt. Wie bereits kommuniziert, baut die SRG in den nächsten 3 Jahren mehrere 100 Stellen ab. In Großbritannien baut die öffentlich-rechtliche Rundfunkanstalt, die BBC, bis im kommenden März rund 550 Stellen ab. Das hat der Chef der BBC angekündigt. Unter anderem will die BBC einzelne Radio- und Fernsehsender überprüfen, weil das Publikum vermehrt ins Internet abwandert. Und es soll auch weniger Eigenproduktionen geben. Die Maßnahmen sind Teil eines Sparprogramms der BBC. Insgesamt sollen in den nächsten 3 Jahren rund 2000 Stellen abgebaut werden. Die Börsendaten von 18.09 Uhr geliefert von SIX. Der Swiss Market Index schließt bei 13.815 Punkten, 0,4% im Plus. Der Dow Jones Index in New York steigt ebenfalls um 0,4%. Der Euro wird zu 91,92 Rappen gehandelt, der Dollar zu 79,33 Rappen. Die Wetteraussichten: Heute Abend ist es ziemlich sonnig und auch morgen gibt es viel Sonnenschein. Über den Bergen bilden sich morgen Nachmittag Quellwolken und vor allem in den südlichen Alpen auch vereinzelte Regenschauer. Und es wird heiß bei 31 bis 35 Grad.
0: US-Präsident Donald Trump kam heute auf dem G7-Gipfel in Evian zu spät zu einer Sitzung, stellte sich vorne an den Tisch und sagte grinsend: Ich bin der Boss. War das wirklich bloß ein Scherz? Egal, alle lachten. Die Szene ist typisch für dieses Gipfeltreffen der größten westlichen Wirtschaftsmächte, an dem es hauptsächlich darum ging, Trump gefällig zu sein. Tatsächlich gelang es, jeden Eklat zu vermeiden, aber sonst? Aus Evian die Gipfelbilanz von Fredrik Steiger.
12: Der G7-Gipfel in Evian dürfte als Erfolg in die Geschichte dieser Spitzentreffen eingehen, denn alle waren da. Niemand reiste vorzeitig ab oder tauchte gar nicht erst auf. Auch nicht der US-Präsident. Donald Trump schien sogar die ganzen drei Tage über für seine Verhältnisse ganz gute Dinge zu sein. Gastgeber Emmanuel Macron präsentierte sich in einer erfolgreichen Mischung aus dynamisch, entschlossen und verbindlich. Die langjährige Gipfelroutine kam ihm zu Pass. Unerfreuliche Bilder von Protesten gab es weithin nicht. Diese wurden mit französischer Eleganz nach Genf ausgelagert. Der Unterschied zwischen Erfolg und Scheitern bemisst sich vor allem an den Erwartungen. Bei früheren G7-Gipfeln waren diese meistens weit überzogen. Diesmal buk man kleinere Brötchen, gibt sich bereits zufrieden, weil ein Eklat ausblieb. Das Wichtigste war, die Equipe G7 oder das Team Westen einigermaßen beisammen zu halten, trotz des Mitspielers aus dem Weißen Haus. Das gelang leidlich. Damit geht wenigstens ein Signal an die übrige Welt, in der Diktatoren den Ton angeben, dass sie den Westen und damit auch Demokratie, Freiheit und Menschenrechte besser noch nicht ganz abschreiben. Der Preis, den die übrigen sechs dafür bezahlten, Trump nicht nur bei Laune, sondern auch an Bord zu halten, war hoch. Kein offen kritisches Wort, als sie in Evian die Vereinbarung der USA mit dem Iran zu lesen bekamen. Obschon alle merkten, dass darin noch so gut wie nichts geklärt ist. Keine Rede von Klimawandel, Migration, Entwicklungshilfe, weil alle wissen, dass das Trump in Rage brächte, wo man ihn doch wie ein rohes Ei behandeln muss. Man kann solches entwürdigen finden oder halt einfach zweckmäßig. Bei den konkreten Gipfelbeschlüssen hielt wohltuende Nüchternheit Einzug. Es fehlte diesmal eine ellenlange Schlusserklärung, in der jedes Wort, jedes Komma zigfach abgewogen wurde, mit dem Ergebnis, dass jeweils am Ende kaum noch griffige Beschlüsse übrig blieben. Diesmal gab es lediglich eine Reihe von Einzelerklärungen zu allerlei Themen. Zur Ukraine-Hilfe, wo aber den klaren Worten Taten folgen müssten. Dann gegen Menschenhandel und Schlepper, gegen Drogenkriminelle, für die Bekämpfung von Ebola und für Entwicklungsfinanzierung. Lauter sinnvolle Dinge. Doch braucht es tatsächlich einen G7-Gipfel, um solche Kooperationen zu beschließen? Es lässt sich aber auch anders argumentieren. In geopolitisch so aufgeladenen Zeiten wie gerade jetzt, in Zeiten, da selbst engste Alliierte das Heu nicht mehr auf derselben Bühne haben, braucht es Gipfel wie diesen in Evian erst recht. Nicht für große Würfe, jedoch für ein Minimum an Zusammenhalt, für ein Mindestmaß an Vertrauen untereinander.
0: Und eben dieses Mindestmaß an Vertrauen braucht es auch zwischen dem Iran und den USA. Die beiden Länder, Fredrik Steiger hat es angesprochen, wollen am Freitag auf dem Birkenstock ein Rahmenabkommen unterzeichnen. Dieses soll für die Öffnung der Straße von Hormuz sorgen und für ein Ende der Kampfhandlungen. US-Vizepräsident J.D. Vance hat seine Teilnahme am Treffen in der Innerschweiz angekündigt. Von iranischer Seite erwartet wird der iranische Parlamentssprecher Mohammed Khalibaf. Er ist der Verhandlungsführer und gilt als der neue starke Mann des Regimes in Teheran. Das Porträt von Nahost-Korrespondent Thomas Gutersohn.
13: Noch Anfang Monat bezeichnete Mohammed Bagher Ghalibaf seine Verhandlungsdelegation als «Soldaten auf dem Schlachtfeld der Diplomatie». Er schärfte ihnen ein, den Worten und Versprechen des Feindes nie zu vertrauen. Es gehe um konkrete Zugeständnisse, die man den Vereinigten Staaten abbringen müsse, nicht um leere Worte. Diese kämpferische Haltung hat ihm in den Führungszirkeln im Iran viel Respekt verschafft. Dabei war Ghalibaf keineswegs die erste Wahl für die Rolle des Verhandlungsleiters, sagt Mehrzad Borujerdi, Iran-Experte an der Universität Missouri und Kenner der iranischen Elite.
14: He wasn't necessarily the front runner for this role of negotiating because he was not really after all involved in international negotiations of any sorts, you know, before this.
13: Ralibaf habe an sich keine Erfahrung mit internationalen Verhandlungen, so der Experte. Doch nach der gezielten Tötung politischer Schwergewichte durch die Angriffe der USA und Israels sei er nachgerückt. Mohammed Ralibaf ist eine typische Figur, wie sie die Islamische Republik bereithält, um in solchen Situationen die Lücken zu füllen. Er machte Karriere innerhalb der Revolutionsgarden. Mit 19 kämpfte er für sie gegen den Irak und verlor im Krieg seinen Bruder. Später wurde er Chef der nationalen Polizei und Kommandant der Luftstreitkräfte der Revolutionsgarden. Doch auch politisch machte er sich einen Namen. Er war über 12 Jahre lang Bürgermeister von Teheran und ist heute der mächtige Sprecher des Parlamentes. Ist er nun also ein Mann des Militärs oder der Politik? Beides, sagt Mehrzad Burujerdi. Ralibaf pflege langjährige Verbindungen sowohl zum politischen Establishment als auch zum Militär, und das sei entscheidend. Politische Figuren ohne lange Karriere bei den Revolutionsgarden stünden im Moment im Abseits. So wie Irans Präsident Massoud Pezeshkian.
15: The president really has been more or less sidelined, I think, because he doesn't come from that IRGC background.
13: Im Gegensatz zum Präsidenten habe Ralibaf nicht nur das politische, sondern eben auch das militärische Gewicht, um Beschlüsse vom Verhandlungstisch auch innerhalb des iranischen Machtapparates durchzusetzen.
15: And I don't think it was sort of accidental that he was chosen to be the main Iranian negotiator.
13: Es sei also kein Zufall, dass ausgerechnet Ralibaf das Verhandlungsteam für den Iran leitet, auch wenn er selbst nicht über alle Zweifel erhaben sei.
15: A couple of years ago, he was also involved in some scandalous cases.
13: So sei ihm schon während seiner Amtszeit als Stadtpräsident von Teheran Korruption vorgeworfen worden, und er sei auch später in diverse Skandale verwickelt gewesen, sagt der Iran-Kenner. Zum Beispiel 2022, als seine Tochter in der Türkei teure Hochzeitsgeschenke einkaufte, während die iranische Bevölkerung unter den wirtschaftlichen Folgen der Sanktionen litt. Das mag seinem Ansehen in der Bevölkerung geschadet haben, nicht aber seinen politischen Ambitionen, sagt Mehrzad Burujerdi. Ralibaf kandidierte schon mehrmals für das Präsidentenamt. Ein Abkommen mit den USA könnte seine Chancen bei den nächsten Präsidentschaftswahlen in 2 Jahren deutlich verbessern. Insofern ist ein Erfolg der Verhandlungen für Ralibaf innenpolitisch genauso wichtig wie für Donald Trump. Denn politische Feinde hat selbst der Parlamentssprecher, und diese kommen aus dem radikalen Lager, sagt Burujerdi.
15: You know, people view him as somebody who can speak for the regime for sure. But you know, within the regime supporters, of course, you have the more, you know, hardline elements who are not even happy with Ghalibaf, you know, engaging in these negotiations.
13: Ghalibaf sei sicher jemand, der für das Regime sprechen könne, aber selbst unter den Regimeanhängern gäbe es Stimmen, die jegliche Gespräche mit den USA ablehnen. So gesehen sei Ralibaf im iranischen Spektrum nicht unbedingt ein Hardliner, sagt Mehrzad Burujerdi.
15: He can be considered as sort of a conservative pragmatist. He is not necessarily a hardcore ideologue.
13: Er könne als konservativer Pragmatiker eingestuft werden und gehöre nicht unbedingt zu den strammen Ideologen im Regime. Auch deshalb sei Ralibaf ein guter Verhandlungspartner für die USA, ein Pragmatiker mit genügend Gewicht im iranischen Machtapparat.
15: Considering the cast of characters, I think he's an acceptable candidate at the moment, yeah.
13: Angesichts der verfügbaren Kandidaten sei Mohammed Bahr Ralibaf derzeit der für die USA akzeptabelste.
0: Das ist das Echo der Zeit auf Radio SRF. So geht's bei uns weiter. Warum Schweizer Gemeinden Mühe haben mit der Kommunikation des Bundes zur Einführung der EID. Wie die Streichung von Agrarsubventionen in Syrien die Landwirte vor große Probleme stellt. Und warum Indien, die größte Demokratie der Welt, im Pressefreiheitsranking weiter abgerutscht ist. Die EID, die elektronische Identität, sorgt in vielen Schweizer Gemeindeverwaltungen für Unmut. Sie fühlen sich zu wenig einbezogen und informiert, was den Umsetzungsprozess angeht. Das zeigt eine aktuelle Umfrage von Gemeindeverbänden. Die zuständige Bundesstelle reagiert nur indirekt auf die Kritik. Ruth Wittwer.
16: Die digitale Identitätskarte soll vieles einfacher machen. Mit der EID könnte man ein Bankkonto eröffnen, das Alter beweisen oder Mitgliederausweise abspeichern. Alles auf der pink-roten App mit dem Namen Sviju. Auch die über 2100 Gemeinden in der Schweiz interessieren sich für die EID. Man habe Seite an Seite mit dem Bund für die Einführung der EID geweibelt, sagt Claudia Kratochwil. Danach seien die Gemeinden alleingelassen worden, bedauert die Direktorin des Schweizerischen Gemeindeverbandes. Man habe vergeblich auf weitere Informationen gehofft.
17: Wir wissen aus anderen Fachbereichen, dass man dann auch im Anschluss in der Umsetzung mitgenommen wird. Hier hätten wir ein früheres auf uns zukommen erwartet, dass wir auch gemeinsam das vielleicht aufgleisen und planen können.
16: Der Prozess zur Einführung der EID ist im Gang. Auch die Gemeinden sind betroffen, wenn Bürgerinnen und Bürger Dienstleistungen über die EID abwickeln wollen. Die EID kommt, niemand weiß Bescheid, heißt es in der Auswertung der Gemeindeumfrage. Von den rund 2100 Gemeinden hat knapp ein Drittel geantwortet. 70% von ihnen, 7 von 10 Gemeinden, die mitgemacht haben, geben an, sie wüssten zu wenig, um die kommenden Veränderungen fundiert einschätzen und vorbereiten zu können. Deshalb erwartet Claudia Kratochwil jetzt einen verständlichen Fahrplan.
17: Es ist eine Kritik an den Bund, dass er die Gemeinden zu wenig mitgenommen hat. Wir erwarten hier einen klaren Fahrplan, wie die nächsten Schritte aussehen, damit man dann auch im Interesse von uns allen die EID auch implementieren kann.
16: In Technologie, Sicherheit und Infrastruktur werde einiges investiert. Aber die Gemeinden bräuchten klar verständliche Praxisbeispiele, konkrete Anwendungsszenarien und vor allem müsse man miteinander reden.
17: Es geht mehr um die Aussage, dass sie nicht wissen, wie die Abläufe und Prozesse sind, was sie organisatorisch und technisch einrichten müssen, damit es mit der Einführung klappt.
16: Die Umfrage des Gemeindeverbands, des Vereins Minigmeind und der Fachhochschule Nordwestschweiz zeigt auch, dass die Gemeinden die digitale Transformation vorantreiben wollen. Die EID wird dabei als wichtiger Baustein der digitalen Verwaltung wahrgenommen. Allerdings, trotz Informationslücken sind offenbar weder Gemeinden noch Verbände aktiv auf den Bund zugegangen, um ihre Nöte anzubringen. Claudia Kratochwil sagt dazu, man habe mit der Umfrage zuerst die konkreten Bedürfnisse abholen wollen. Beim zuständigen Bundesamt für Justiz verweist die Informationsstelle auf die regelmäßigen Videokonferenzen des Bundes. Dort würden Interessierte aus Kantonen, Gemeinden, Verbänden oder Firmen diskutieren. Und sie schreibt:
18: Bei Bedarf steht das Bundesamt für Justiz interessierten Kreisen für einen zusätzlichen Austausch zur Verfügung.
16: Auch bei der digitalen Verwaltung Schweiz könnten sich die Gemeinden einbringen. Sie koordiniert die digitale Transformation für die Verwaltungen, auch auf Gemeindeebene. Offenbar findet der Bund, es ist Sache der Gemeinden, sich die nötigen Informationen zu beschaffen. Dafür haben die Gemeinden vielleicht auch mehr Zeit. Das Bundesamt für Justiz bestätigt die Meldung der NZZ, dass die auf Dezember geplante Einführung der EID möglicherweise erneut verschoben wird.
0: Die neue syrische Regierung unter Ahmed al-Sharaa setzt neue Schwerpunkte in der Wirtschaftspolitik und damit auch in der Landwirtschaft. Agrarsubventionen für Treibstoff oder Düngemittel, die während der Assad-Diktatur gang und gäbe waren, wurden weitgehend abgeschafft. Mit dem Effekt, dass die Produktionskosten für die Landwirtschaft innerhalb kürzester Zeit massiv gestiegen sind und sich etwa der Anbau von Weizen für viele Betriebe nicht mehr lohnt. Das wiederum sorgt in landwirtschaftlich geprägten Regionen für große Zukunftsängste, Unzufriedenheit und Proteste. Die Politikwissenschaftlerin Bente Scheller leitet das Referat für den Nahen Osten und Nordafrika bei der Heinrich-Böll-Stiftung in Berlin. Ich wollte von ihr wissen, wie schwierig die Situation ist für die betroffenen Landwirte.
19: Also in Syrien, fürchte ich, ist die Situation gerade für alle schwierig. Über 90% der Bevölkerung leben weiterhin unter der Armutsgrenze. Und so ist es für die Landwirte eben auch, dass sie ein Auskommen finden müssen. Gleichzeitig aber für das, was sie produzieren, diejenigen, die es konsumieren sollen, auch nicht viel Geld haben. Und deswegen befinden sie sich hier in einer schwierigen Lage.
0: Und dass diese Lage schwierig ist für die Bauern, liegt das vor allem an der geänderten Politik der neuen Regierung oder hat das auch andere Gründe?
19: Ich glaube, da muss man genauer hinschauen. Die jetzige Regierung hat natürlich eine eigene Politik. Sie hat einen Plan auch vorgelegt, einen Entwicklungsplan des Landwirtschaftsministeriums gibt es. Und der sieht einige Dinge vor, die zunächst mal besser klingen als das, was wir vorher hatten. Und

0: Konzessionen macht.
1: Wie hat denn die Landwirtschaftspolitik unter Assad funktioniert?
0: Das waren ja viele Jahrzehnte, in denen es dann auch mehrere Wendungen gab. Also zunächst einmal muss man sagen, dass für Hafez al-Assad in den 70er Jahren, die da noch eher als das goldene Zeitalter bezeichnet werden, schon ein Kontrollinstrument war. Also so wie eine Diktatur alles durchdringen möchte, war es auch die Landwirtschaft, die hier in den Fokus geriet und die starke staatliche Regulierung, unter anderem auch des Verbands der Landwirte. Also das war schon so, dass dieser Verband der Landwirte dann nicht ihre Interessenvertretung war, sondern eher vom Regime von Anfang an genutzt wurde, um Regimeinteressen durchzusetzen. Und da beobachten wir dann eben auch Ende der 70er und über die 80er Jahre eine ganz große Landflucht, weil Hafez al-Assad auch gesetzt hatte auf Industrialisierung und die ländlichen Räume wurden da immer stärker vernachlässigt und je weiter weg sie von Damaskus waren, desto mehr auch im Zweifelsfall. Also das ist durchaus eine Erfahrung, die für viele Landwirte nicht gut war, wo viele eben auch aufgegeben haben und dann in den Armutsgürteln der Städte gesessen haben. Und wenn wir dann dahin gucken, wo am meisten Weizen eigentlich produziert wird, das ist im Nordosten traditionell, in der Provinz Hasake. Die liegt nun wirklich sehr weit weg von Damaskus. Das ist eine überwiegend kurdisch bewohnte Provinz. Und beides war Assad, sowohl Hafez als auch Bashar, ein Dorn im Auge. Also die konnten sehr viel produzieren. Von dem wurde dann aber einiges auch in den Export gegeben und die Gewinne blieben dann in Damaskus hängen. Also das ist auch eine wirklich sehr gemischte Erfahrung, die über die Jahre die Landwirte und Landwirtinnen in Syrien gemacht haben.
1: Wie wichtig ist dann die Weizenproduktion für Syrien?
0: Die Weizenproduktion ist schon wirklich sehr, sehr wichtig. Einerseits wirklich im Inland, denn Brot gehört zu den absoluten Grundnahrungsmitteln. Das darf eigentlich nie fehlen. Und das ist auch immer das Billigste gewesen, was man sich eben gerade noch leisten kann, wenn vieles andere schon unerschwinglich geworden ist. Also deswegen ist es auf jeden Fall für die Bevölkerung in Syrien und damit auch für den sozialen Frieden in Syrien absolut wichtig, dass das verfügbar ist. Es war aber auch immer ein Exportgut, also so wie Hasake als die Kornkammer Syriens gegolten hat, sogar galt Syrien auch ein bisschen als die Kornkammer der Region.
1: Angesichts dieser Bedeutung, wie reagiert denn nun die Regierung von al-Sharaa auf die Unzufriedenheit in der Landwirtschaftsbranche?
0: Sie macht es im Prinzip wie bei vielen anderen Interessen auch, wo dann Proteste aufkommen. Also es ist ein deutlicher Fortschritt der Freiheit, die wir hier sehen, dass überhaupt Menschen auf die Straße gehen können und hier ihren Unmut ausdrücken können. Und das ist natürlich ganz wichtig zu sehen. Also deswegen denke ich, wir sollten auch genau dieses positive Element in den Protesten sehen. Und die Regierung hat es jetzt immer wieder so gemacht, dass sie mit weitreichenden Vorhaben an die Öffentlichkeit tritt. Und wenn sie dann spürt, dass da Widerstand kommt, macht sie kleinere Konzessionen. Das ist ein etwas ungutes Verfahren, weil so eben viele das Gefühl haben, sie können zwar sagen, was sie umtreibt und vielleicht gibt es dann auch ein Einlenken, aber sie wünschten sich eigentlich, sie wären schon vorher konsultiert worden. Also diese mangelnde Transparenz der Entscheidungsfindung, mangelnde Transparenz über das Gesamtbudget, den Gesamthaushalt, ist da wirklich ein viele Menschen in Syrien drückender Schuh und deswegen ist es unglücklich, dass die Übergangsregierung immer wieder so voranprescht, anstatt vorher in Konsultation zu gehen.
1: Welche Maßnahmen bräuchte es denn, um die Landwirtschaft mittellangfristig zu sanieren und auch wirtschaftlich aufzustellen in Syrien?
0: So wie das Land wirklich in Trümmern liegt, denke ich, dass hier wirklich sehr viel vonnöten sein wird und dass es dementsprechend auch leider lange dauern wird. Zum einen muss man sehen, was man macht mit den Subventionen. Die sind unter Assad zweimal abgebaut worden, also einmal schon unter Hafez, ein weiteres Mal unter Bashar. Und was wir da schon gesehen haben, war, dass dadurch die Schere zwischen Arm und Reich weiter auseinandergeklafft ist. Und deswegen wäre hier wichtig zu schauen, wie kann man gegensteuern. Also da gibt es landwirtschaftliche Ökonomen, die dann sagen, vielleicht müsste man einen Fonds aufsetzen, sodass eben einerseits aus den Geldern, die in diesem Fonds sind, den Landwirten Rechnung getragen werden kann, die ihre gestiegenen Produktionskosten hier abdecken können, gleichermaßen aber Brot erschwinglich bleibt. Aber das ist natürlich auch nur eine Zwischenlösung. Ich glaube, relativ wichtig wäre, wenn man nicht nur auf eine landesweite, zentrale Lösung schaut, weil die natürlich auch wieder so ein sehr schwer steuerbares oder nicht den lokalen Gepflogenheiten und Gegebenheiten angepasstes Steuern ermöglicht, sondern auch auf lokale Lösungen zu setzen. Und da vielleicht am wichtigsten zu schauen, wie kann die Ernährungssicherheit in Syrien auch unabhängig gewährt werden? Also was bietet denn eigentlich die syrische Erfahrung aus traditioneller Landwirtschaft, aus ökologischer Landwirtschaft?

0: schafft, um hier eben auch den regionalen Gegebenheiten in Syrien gerechte Weizenpflanzen und Ähnliches anbauen zu können und sich nicht in eine neue Abhängigkeit zu begeben.
1: Die Nahostexpertin Bente Scheller von der Heinrich-Böll-Stiftung. Die Organisation steht den deutschen Grünen nahe. Diese Debatte hat sich Indiens Premierminister Narendra Modi nach einer Europareise vor wenigen Wochen sicher nicht gewünscht. Die vermeintlich harmlose Frage einer norwegischen Journalistin löste in Indien eine große Diskussion über Medienfreiheit aus. Um diese ist es in Indien nicht gut bestellt. Im jüngsten Ranking der Pressefreiheit von Reporter ohne Grenzen rutschte die größte Demokratie der Welt auf Platz 157 von 180 Ländern ab. Knapp vor Afghanistan und deutlich schlechter als im letzten Jahr. Südasien-Korrespondentin Marin Peters.
2: Es war eine simple Frage, gestellt von der jungen norwegischen Journalistin Helle Lyng-Svensson. Premierminister Modi, warum erlauben Sie keine Fragen der freiesten Medien in der Welt? Modi verließ wortlos den Raum. In seiner 12-jährigen Amtszeit habe der Premierminister noch nie eine einzige Medienkonferenz gegeben, sagt Kunal Majumdar, Direktor der Nichtregierungsorganisation Committee to Protect Journalists in Indien. Die NGO setzt sich weltweit für Pressefreiheit ein.
3: The Prime Minister in his entire career has not addressed any press conference.
2: Nur ein einziges Mal bei einem US-Besuch habe Modi eine Frage einer US-Journalistin entgegengenommen. Später sei die Journalistin von Internet-Trollen der indischen Regierung beleidigt und bedroht worden. Ähnliches passierte auch der norwegischen Journalistin Svensson. Sie sei unter anderem als Spionin, pakistanische Agentin und Prostituierte beschimpft worden. Für die bekannte indische Journalistin Pooja Prasanna sind solche Bedrohungen Alltag.
4: Trolling is something that all of us have faced. Every time I put out a tweet, I'm called a whole bunch of names.
2: Trolling im Internet, das kenne jeder kritische Journalist in Indien, sagt die Chefreporterin des Internet-Nachrichtenportals News Minute. Es ist eines der wenigen unabhängigen Medienhäuser in Indien. Dass man von George Soros oder China finanziert werde oder antinational sei, seien noch die harmlosesten Beschimpfungen. Bei Journalistinnen zielten die Bemerkungen oft auch unter die Gürtellinie. Das ziele auf Rufschädigung. Die Regierung und ihre Getreuen nutzten auch andere Methoden, um Journalistinnen und Journalisten einzuschüchtern. Sie schickten zum Beispiel Behörden zur Prüfung wegen Vorwürfen der Steuerhinterziehung oder Geldwäscherei. Über Monate, manchmal Jahre, kämen Fahnder in Redaktionsbüros, bedrohten, filzten, befragten Journalistinnen. Selbst wenn am Ende keine Beweise für Finanzdelikte gefunden würden, wie bei News Minute, allein der lange, teure Prozess sei Strafe genug für ein kleines Medienhaus, sagt Pooja Prasanna. Auf der globalen Rangliste der Pressefreiheit von Reporter ohne Grenzen ist Indien in den letzten 10 Jahren um 24 Plätze nach unten gerutscht, zuletzt auf Platz 157 von 180 Ländern. Die Regierung Modi, die seit 2014 im Amt ist, kritisiert die Methodik und bezeichnet die Bewertung als politisch motiviert. Der Spielraum der indischen Medien werde immer kleiner, sagt Majumdar.
3: The politicians have started looking at press as an enemy.
2: Politiker betrachteten Medien als Feinde. Alle, die nicht parierten, würden bekämpft. Aber das Vorgehen habe sich geändert. Lange Zeit habe Daily versucht, kritische Journalistinnen und Journalisten von Mainstream-Medien mithilfe der Antiterrorgesetze hinter Gitter zu bringen. Inzwischen habe sich der Kampf ins Internet verlagert. Mithilfe verschärfter Telekommunikations- und IT-Gesetze gehe die Regierung gegen unabhängigen Online-Journalismus vor. Social-Media-Plattformen wie Meta, YouTube oder X müssen Posts innerhalb von 3 Stunden löschen, wenn die Regierung dies anordnet. Das sei eine gefährliche Entwicklung, sagt Majumdar. Und nicht einmal auf die Rückendeckung der Gerichte könnten sich Journalistinnen und Journalisten mehr verlassen. Der Pressefreiheitsaktivist nennt ein Beispiel. Nach Berichten über Korruptionsvorwürfe verklagte der als regierungsnah geltende Adani-Konzern mehrere Online-Journalisten und Social-Media-Aktivistinnen wegen Verleumdung. Sie verfolgten antinationale Absichten und schadeten sowohl dem Konzern als auch Indien, argumentierte der Mischkonzern im letzten Herbst. Ein Gericht in Delhi gab Adani Recht und verbot neuen Journalisten und Internetplattformen, Berichte über die Korruptionsvorwürfe gegen einen der mächtigsten Konzernlenker Indiens zu veröffentlichen bzw. weiter zu verbreiten.
4: As far as Adani is concerned, yes, we have continued reporting.
2: Auch News Minute habe mehrere Berichte vom Netz nehmen müssen, sagt Chefreporterin Prasanna. Das Ziel dieser Attacken ist offensichtlich. Sie sollen Angst verbreiten und einschüchtern, um kritische Berichterstattung von vornherein zu verhindern. Die Regierung kontert Kritik an diesem Vorgehen, gewöhnlich mit dem Hinweis, dass Indien eine große Meinungsfreiheit habe, mit hunderten privater Fernsehstationen. Allerdings ist keine einzige davon unabhängig. Sie alle gehören großen Konzernen, wie Adani.
1: Maren Peters hat berichtet. Und nun noch einmal ins Bundeshaus zu einem Entscheid, der erst in diesen Minuten gefallen ist. Es kam heute zu einem Powerplay rund um den Freihandel. Konkret geht es ums Freihandelsabkommen mit Brasilien, Argentinien und weiteren Staaten der sogenannten Mercosur-Gruppe. Mit dem Abkommen würden Rindfleisch, Pulle oder Honig in bestimmten Mengen zollfrei und günstig in die Schweiz kommen und so hiesige Produkte konkurrenzieren. Das ruft die mächtige Landwirtschaftslobby auf den Plan. Sie verlangt ultimativ Entschädigungen. Bundeshausredaktor Dominik Mayer berichtet.
5: Die Schweizer Industrie will den Freihandel mit Brasilien, Argentinien und Co. unbedingt, denn hier geht es um Wachstumsmärkte. Die Bauern aber sagen, wir machen nur mit, wenn wir eine Entschädigung erhalten. 880 Millionen Franken, verteilt über 8 Jahre. In der Wandelhalle des Nationalrats lässt dieses Powerplay die Temperatur steigen.
6: Das ist ein Machtspiel, das hier gespielt wird,
5: sagt Susanne Vincent-Stauffacher, die FDP-Co-Präsidentin. Für sie gehen die Bauern viel zu weit.
6: Und wenn ich die Höhe der verlangten Kompensationszahlungen anschaue, dann finde ich persönlich das unverhältnismäßig.
5: Die FDP-Co-Chefin spricht von Machtspielen, der Industrieverband Swissmem gar von Erpressung.
7: Ja, das ist völlig falsch,
5: entgegnet Markus Ritter, der Präsident des Bauernverbands und Mitte-Nationalrat.
7: Nein, wir sind einfach transparent. Wir sagen, was wir tun und wir tun, was wir sagen.
5: Es brauche eine Entschädigung, denn mehr günstige Steaks aus Argentinien oder billiges Pulle aus Brasilien, das heiße für Schweizer Bauernbetriebe im Schnitt 2'000 Franken weniger Einkommen.
7: Es gibt Preisreduktionen für unsere Produkte und das wirkt sich aus auf unsere Einkommen.
5: Und nicht nur die Bauern ziehen ein Powerplay auf, auch Grüne und SP. Sie verlangen Regeln gegen Zwangsarbeit und dass die Schweiz Vorschriften der EU übernimmt gegen die Entwaldung. Damit dürfte Fleisch zum Beispiel nicht mehr importiert werden, wenn das Vieh auf gerodeten Waldflächen geweidet hat. Im Nationalratssaal macht es SP-Vertreter John Pult genauso wie die Bauern. Er droht mit dem Referendum, einer Volksabstimmung.
8: Wenn wir wollen, dass dieses Abkommen eine Chance vor dem Schweizer Volk hat, dann geht das nur, wenn auch die Schweiz sich beteiligt gegen die Entwaldung der Lunge unseres Planeten.
5: Auch der Schweizer Weltkonzern Nestlé übrigens weibelt im Bundeshaus für die Übernahme der EU-Regeln. Doch heute im Nationalrat geht es in die andere Richtung. Die Regelung der EU nütze nichts, sagt SVP-Nationalrat Rino Büchel. Ja, sie schade Ländern wie Brasilien sogar.
9: Brasilien sieht in der EU-Entwaldungsverordnung nicht nur ein Kolonialherrenverhalten, sondern zu Recht auch einen verdeckten Protektionismus zugunsten europäischer Grosskonzerne.
5: Eine Zeit lang war im Bundeshaus spekuliert worden, dass sich Linke und Bauern taktisch gegenseitig unterstützen könnten in ihren Forderungen. Doch das geschieht nicht heute. Und so scheitern die Forderungen von Grünen und SP deutlich. Bleiben die Bauern und ihre Geldforderung. Im Nationalrat entlädt sich viel Kritik über den Bauern. In Schweden sehen die Bauern Mercosur als Chance, sagt FDP-Nationalrat Peter Portmann, als Chance, um ihre Produkte nach Südamerika zu verkaufen.
10: Ich verstehe nicht, warum das die Schweizer Bäuerinnen und Bauern das nicht auch können, aber ständig Jahr für Jahr das Schweizer Volk melken.
5: Auch die Zahlen des Bauernverbands zu den drohenden Einkommenseinbußen für Bauernfamilien mit Mercosur sind umstritten im Nationalrat. Am Ende scheitert, wie zuvor die Linken, auch die mächtige Bauernlobby mit ihren Forderungen, wenn auch nur sehr knapp, mit 3 Stimmen Unterschied. Und das hat Folgen. Die Verlierer von heute, Vertreter der SVP als die Stimme der Bauern und die Linken, spannen zum Schluss für einmal zusammen und machen Tabula rasa. Gemeinsam bringen sie in der Gesamtabstimmung zum Schluss das gesamte Mercosur-Abkommen zu Fall im Nationalrat. Ein Scherbenhaufen. Zusammenkehren kann ihn der Ständerat. Er ist als nächstes dran.
1: Dominik Meyer über das Powerplay im Bundeshaus, gehört im Echo der Zeit vom Mittwoch, dem 17. Juni. Redaktionsschluss ist um 18.41 Uhr. Verantwortlich für die Sendung Lukas Schneider, für die Nachrichten Fabian Wüthrich, am Mikrofon Christina Scheidecker.
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12: Um die Ur-Ur-Urgroßmütter der heutigen Feministinnen geht es in der Sendung Perspektiven um 8 Uhr. Am Mikrofon bis dahin ist Irene Grüter und der Abend beginnt zuerst auf den Kapverden mit Musik von Mayra Andrade.

0: Musik von der kapverdischen Sängerin Maida Andrade. Am Sonntag gab es in mehreren Schweizer Städten Demonstrationen von Frauen, die sich für ihre Rechte einsetzen. Kein neues Phänomen. Vor bereits 200 Jahren taten das auch die Saint-Simonistinnen aus Frankreich und das ziemlich radikal. In Paris gründeten Arbeiterinnen gemeinsam eine feministische Zeitung und forderten unter anderem, Kinder sollen den Familiennamen der Frau tragen, schließlich würden die Frauen das Kind ja austragen und aufziehen, so ihr Argument, während Väter reichlich wenig beitragen würden.
1: Die Investition der Väter und der Mütter ist eine ganz andere. Der Vater, sagt sie, investiert einen Moment der Lust, ich zitiere, in das Kind, währenddem das Kind der Mutter das Leben kosten kann. In einem ganz grundlegenden Sinne des Risikos, das eine Frau eingeht mit der Geburt in einer Zeit, wo es hochrisikohaft ist und die Müttersterblichkeit auch beträchtlich. Also die Investition der Mütter ist ungleich größer und vor allem ist es eine Anstrengung.
0: Die Historikerin Caroline Arni hat ein Buch geschrieben über diese bemerkenswerten Frauen, die schon vor 200 Jahren forderten, Frauen brauchen Existenzsicherung, damit sie vom Mann unabhängig sein können. Um die Saint-Simonistinnen geht's in der Sendung Perspektiven gleich um 8 hier auf SRF 2 Kultur.

Ein Trio aus Mali und Frankreich war das. Die Cora spielte Balaké Sissoko, das Cello Vincent Sigal und das Saxophon und die Flöte Émile Parisien. Ihr gemeinsames Album heißt Les Égarés. Jetzt zu einer jungen Jazzsängerin, die mit spielender Leichtigkeit in die Fußstapfen ihrer großen Vorbilder tritt, wenn sie Standards singt wie Stardust. Das ist Samara Joy.

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1: Die Zeit, es ist 8 Uhr geworden. In der Sendung Perspektiven geht es jetzt um die Ur-Ur-Urgroßmütter der heutigen Feministinnen im Nachgang zum Frauenstreiktag am vergangenen Sonntag. Die Sendung taucht ein in die Geschichte ins Jahr 1832. In Paris gründen Näherinnen und Stickerinnen eine feministische Zeitschrift und fordern die Befreiung der Frauen. Um die bemerkenswerte Radikalität der sogenannten Saint-Simonistinnen geht's jetzt in der Sendung von Anna Jung.
2: Frauen sollen für die Mutterschaft vom Staat bezahlt werden. Ja, heute ist in der Schweiz Frauenstreiktag und da geht es unter anderem auch um Care-Arbeit. Aber diese Forderung, dass Mütter fürs Gebären und fürs Erziehen von Kindern eine Rente erhalten sollen, die ist fast 200 Jahre alt. Formuliert von den sogenannten Saint-Simonistinnen. Und um diese Gruppierung radikaler, teils auch religiöser Frauen geht es heute in Perspektiven. Mein Gast ist die Historikerin Caroline Arni. Herzlich willkommen.
3: Ich freue mich, hier zu sein. Danke.
2: Caroline Arni, bevor wir gleich eintauchen in die Geschichte, was glauben Sie, wären die Saint-Simonistinnen heute mitmarschiert am Frauenstreik?
3: Das ist eine gute Frage, ja. Also vielleicht wären sie sich nicht einig gewesen, weil sie sich in vielen nicht einig waren und auch so ein bisschen unterschiedliche politische Stile hatten.
2: Die andere Frage ist, wären sie willkommen gewesen? Sie schreiben ja im Buch, die Saint-Simonistinnen treten aus heutiger Sicht in ein feministisches Fettnäpfchen nach dem anderen.
3: Ja, sie sind so wie ein Kippbild aus der Perspektive gegenwärtiger Feminismen. Einerseits formulieren sie Dinge und stellen Forderungen, die so uns ganz zeitgemäß scheinen und ganz heutig, und andererseits dann aber argumentieren sie in einer Weise, die ganz fremd ist aus heutiger Perspektive und irritierend.
2: Das sind ganz heutige Forderungen, eben Gerechtigkeitsfragen rund um Fürsorgearbeit, und gleichzeitig auch irritierend dann eben zum Beispiel, wenn die Saint-Simonistinnen sagen, Mutterschaft sei eine Pflicht gegenüber der Natur. Das vertiefen wir gleich, zuerst generell zum Buch. Sie haben ein Buch geschrieben, das auf den ersten Blick bisschen nischig wirkt. Ich gebe kurz ein paar Eckdaten. Das Buch lautet «Wir, nicht wir – frühsozialistischer Feminismus». Es behandelt einen kurzen Zeitraum, 2 Jahre, von 1832 bis 1834. Es dreht sich vor allem um 5 Frauen, Autorinnen, die heute praktisch niemand mehr kennt. Nischig, nischig, könnte man sagen. Für Sie aber interessant. Warum?
3: Einmal, dass diese Frauen in einem ganz radikalen Sinn selbstbestimmt das Wort ergreifen, indem sie nämlich eine Zeitschrift gründen. Und zwar als ganz junge Frauen und dazu noch Näherinnen, Stickerinnen, die dafür gar nicht vorgesehen sind. Sie fangen an zu reden, sie fangen an zu schreiben und dann die Forderungen, die sie haben oder das, worauf sie zielen, nämlich die Freiheit der Frauen zu postulieren. Und diese Freiheit der Frauen verstehen sie als eine, die ihre Grundlage hat in der materiellen, in der ökonomischen Unabhängigkeit der Frauen. Also die Frauen können eigentlich nur dann frei sein, wenn ihre Existenz gesichert ist. Und das ist dann besonders eine Frage für die unter ihnen, die Mütter sind oder Mütter werden.
2: Und diese Saint-Simonistinnen, die fordern kompromisslose Rechte für die Frauen, Freiheit für die Frauen, aber eben auch die Pflicht der Mutterschaft. Wir sprechen gleich darüber. Diese 5 Autorinnen, die schreiben gemeinsam für eine feministische Zeitschrift, die heißt «La Femme Libre». Und das sind Frauen, von denen Sie im Buch schreiben, das seien unwahrscheinliche Autorinnen. Was macht diese Autorinnen so unwahrscheinlich?
3: Sie sind Arbeiterinnen. Das macht sie unwahrscheinlich. Also sie sind nicht gelehrte Frauen, die es zu diesem Zeitpunkt ja auch schon gibt. Sie sind Näherinnen, Stickerinnen. Sie sind alle Frauen, die von ihrer Händearbeit leben. Sie bezeichnen sich auch so. Sie sagen auch, also diese Zeitschrift, die wir hier gründen, in der nur Frauen schreiben dürfen, aber alle Frauen und Frauen mit allen Meinungen. Aber wir, die wir diese Zeitschrift hier gründen, sind proletarische Frauen. Wir nennen das eine Wortergreifung. Also sie ergreifen das Wort und allein das macht sie zu politischen Subjekten.
2: Sie schreiben das schön im Buch, Sie schreiben, die Frauen ergreifen das Wort, das ihnen niemand erteilt hat.
3: Ja, genau. Eigentlich ist es ja noch ärger. man hat es ihnen ja eigentlich entzogen in der Bewegung, in der sie stecken zu diesem Zeitpunkt.
2: Und zu dieser Bewegung kommen wir jetzt gerade. Diese Autorinnen, die waren mal loser, mal enger mit dem sogenannten Saint-Simonismus verbunden. Das ist eine ziemlich schillernde Bewegung in Paris der frühen 1830er Jahre. Sozialistische Ideen, besonders eben die Befreiung der Frau, verbanden sie mit christlicher Sozialethik.
3: Also die Saint-Simonisten, ursprünglich ist es eigentlich eine nationalökonomische Schule. Das sind die Schüler, Anhänger von Henri Saint-Simon. Eigentlich ist es ein früher Soziologe, kann man sagen, der die nachrevolutionäre industrielle Welt theoretisiert und vor allem das Versprechen, das darin liegt. Nämlich, dass da jetzt eine neue Gesellschaftsordnung kommt, in der die Menschen nicht qua Geburt oder Stand quasi auch teilhaben an den Reichtümern, sondern eigentlich durch ihre Arbeit. Und der zweite Gedanke der Verteilungsgerechtigkeit. Dass es nicht mehr die Reichen und die Armen gibt. Bei den Saint-Simonisten sind die Reichen auch die Faulen. Das sind die, die von...
2: Die Lizenz zum Faulenzen haben.
3: Genau, die Lizenz zum Faulenzen haben, weil sie Reichtum geerbt haben, für den sie gar nicht gearbeitet haben.
2: Und für die Saint-Simonisten war ein großes Thema zum Beispiel die Befreiung der Frau. Es gab dann auch einen großen Streit darüber, welchen Stellenwert das haben soll, aber es gab dann auch das Oberhaupt, sogenannt der Saint-Simonisten, eben diesen Prosper Enfantin, der verkündet sogar die Ankunft einer Frau Messiasin. Und genau. Stellt da ein Foto hin für den Fall, dass diese Frau Messiasin zurückkommt. Und das ist aber ein Schlüsselmoment in dieser Bewegung, die nachher auch zu dieser Gründung der Zeitschrift führt. Können Sie das beschreiben?
3: Genau. Also wir sind eben Anfang der 30er Jahre und da ist das nicht mehr einfach eine nationalökonomische Schule, sondern die haben sich jetzt als Kirche verfasst. Und Prosper Enfantin ist eigentlich, also ist der selbsternannte Anführer dieser Kirche, auch eigentlich selbst eben eine Messiasfigur. Und die Saint-Simonisten haben diese Vorstellung, dass die kleinste soziale Einheit ist das Paar. Also nicht das Individuum wie im Liberalismus, auch nicht irgendwie die Familie mit Kindern, sondern das Paar. Und das Paar ist auch quasi auf Gleichheit angelegt. Das ist dieser Geschlechtergleichheitsutopismus, der da drin liegt. Die Frauen haben auch Positionen inne und Ämter inne in der saint-simonistischen Organisation. Und dann kommt dieser Moment, wo Enfantin eigentlich die ganze Bewegung so heilsgeschichtlich ausrichtet. Und die neue Welt ist dann da, wenn er selbst ergänzt ist zum Paar. Was ihm fehlt, ist eben diese Messiasfrau. Und er verkündet eigentlich die Ankunft dieser Messiasfrau, auf die man jetzt wartet. Und stellt neben sich in den Versammlungen einen leeren Stuhl auf, der bestimmt ist für diese Frau, die kommen wird, aber noch nicht da ist. Und im selben Zug entzieht er den Frauen, die Ämter innehaben, die Positionen. Eigentlich verdonnert er die Frauen, die Saint-Simonistinnen, zum Schweigen. Und in dem Moment äußern sich diese Frauen gegen dieses Verbot. Das sind ja junge Arbeiterinnen, die diese Zeitschrift gründen. Und sie sagen dann noch, ihr wartet jetzt hier auf diese abstrakte Frau. Aber wir sind doch hier, wir konkreten Frauen. Und wir sind viele und wir sind verschiedene. Und das treibt quasi diese Äußerung an. Und man muss aber auch sagen, dass sie sind nicht illoyal.
2: Sie bleiben quasi dieser Bewegung treu,
3: sie bleiben der
2: Bewegung, gründen ihre Zeitschrift.
3: Ja, und sie bleiben der Bewegung insofern treu, als die Bewegung ist auch unter Beschuss. Die werden auch verfolgt und Enfantin ist angeklagt wegen Unsittlichkeit und anderem mehr. Unsittlichkeit bezieht sich auf Postulate der freien Liebe, die er verkündet hat. Und sie verteidigen durchaus auch Enfantin. Es ist ein sehr kompliziertes Verhältnis.
2: Dann gründen zwei dieser Frauen diese Zeitschrift La Femme Libre und in dieser ersten Ausgabe heißt es programmatisch, die Frau wird immer noch tyrannisiert und ausgebeutet. Diese Tyrannei und Ausbeutung müssen aufhören. Wir werden freigeboren wie der Mann und eine Hälfte der Menschheit kann nur durch Unrecht der anderen untergeordnet werden. Zum historischen Verständnis. Was bedeutet es damals, eine Frau aus der Arbeiterschicht zu sein?
3: Es bedeutet eigentlich eine unmögliche Wahl zu haben. Entweder die Unterwerfung in einer patriarchalen Ehe, wo der Mann das Oberhaupt ist, oder die Ausbeutung in der Erwerbsarbeit.
2: Gegen diese Wirklichkeit stellen sich diese Saint-Simonistinnen, gründen diese Zeitung und der Tenor ist klar, sie fordern eine neue Gesellschaftsordnung. Was auffallend ist, bevor wir diese Forderungen genauer anschauen, ist, dass zum Beispiel die Frauen, die unterschreiben nur, mit ihrem Vornamen, die Artikeln. Und das hat einen Grund.
3: Mhm. Sie sagen, der Vorname ist der einzige Name, der nur uns allein gehört. Der Nachname ist immer der Name eines Mannes. Entweder ist es der Name des Vaters oder es ist der Name des Ehemannes. Und das sehen Sie als einen Ausdruck eben der männlichen Herrschaft, die Sie ablegen sozusagen in dem Moment, wo Sie nur mit Vornamen zeichnen.
2: Und die Reaktion darauf ist ja interessant. Für viele Männer war das offenbar eine echte Provokation. Es erscheint zum Beispiel ein hämischer Artikel in Le Figaro, wo drin steht, dass die Männer doch Tag und Nacht für ihre Frauen schuften würden, während diese nichts Besseres zu tun hätten, als den Familiennamen, die Ehre der Männer, lächerlich zu machen. Dabei sei doch selbst der Teppich, auf dem sich die Frau mit ihrem Liebhaber räkle, vom betrogenen Ehemann finanziert worden. Ist diese Reaktion typisch, Caroline Arni?
3: Ja, also die wurden verspottet, diese Frauen. Weil, also man muss sich jetzt vielleicht vorstellen, die Gründerinnen sind knapp 20 Jahre alt und sie sind eben Arbeiterinnen. Und die maßen sich jetzt an, also so wird das wahrgenommen, oder dann auch in der Presselandschaft, oder? Diese jungen Frauen, die von der Nadel leben, wie es dann heißt, maßen sich an, Redakteurinnen zu sein und zu schreiben und sich zu äußern und mitzutun in dieser publizistischen Landschaft.
2: Widmen wir uns der Radikalität dieses Denken. Wir sind circa 40 Jahre nach der Französischen Revolution. Das Motto der Revolution, Freiheit, Gleichheit, Brüderlichkeit, ist für viele Frauen, sind das hohle Worte. Und jetzt kommen diese Saint-Simonistinnen und fordern zum Beispiel Geld fürs Kinderkriegen. Denn Kinderkriegen, Geburt, das sei Arbeit. Welches Verständnis von Arbeit steckt dann da dahinter?
3: Der Arbeitsbegriff bei diesen Frauen und im Saint-Simonismus generell ist ein Arbeitsbegriff, der stark noch vom Handwerk herkommt. Es ist eigentlich ein Arbeitsbegriff, der das Kreative, das Schöpferische mit enthält. Sie haben auch diesen Begriff des Œuvre, also
2: das Werk.
3: Das Werk, die Arbeit ist immer auch ein Werk. Das unterstützt auch diese Analogie, die Sie dann machen, wo Sie sagen, die Mutterschaft ist ein Werk, beziehungsweise sie ist wertschöpfend, wie jede andere Form von Arbeit, weil sie eben auch ein Werk ist.
2: Und Sie sagen aber, von dieser Wertschöpfung, von dieser produktiven Arbeit können Mütter nicht leben. Im Gegenteil, es stürzt sie je nachdem ins Elend, in die Armut.
3: Es stürzt sie in die Armut oder in die Abhängigkeit oder in beides, weil aus der Sicht dieser proletarischen Frauen sie eben nur diese Wahl haben von der Abhängigkeit von einem Ehemann und auch dann natürlich im Proletariat reicht das nicht unbedingt zum Leben oder eben dann der doppelten, heute sagen wir die Doppelbelastung, oder sie ziehen ein Kind drauf und sie sind erwerbstätig. Was sie fordern, ist, dass die Arbeit, die Mutterschaft bedeutet, im Gegenzug ein Recht auf Existenz begründet. Also, dass sie davon leben können müssen. Wir können es übersetzen natürlich in eine Mutterrente, die quasi dann ihnen entrichtet wird. Sie denken es aber auch stark in diesen landwirtschaftlichen Metaphern und von der Natur her, dass die Frauen eben ein Recht haben, zu leben von den Früchten der Erde, weil sie ja quasi ihrerseits eine Arbeit leisten, die eben Kinder hervorbringt, was ja auch eigentlich ein Naturvorgang in gewissem Sinne ist.
2: Ich habe das vielleicht ein bisschen zugespitzt. Sie wollen Geld für ihre Mutterschaft, aber sie wollen Existenzsicherung für das, was sie tun.
3: Ja, genau. Sie wollen Existenzsicherung und es ist eben auch in dem Sinn eine grundfeministische Forderung, weil das eben dann bedeutet, dass sie sich nicht abhängig machen müssen von einem Mann.
2: Sie sagen, man kann die Frauen nur befreien, wenn alle materiellen Bedürfnisse gestillt sind. Sonst muss man gar nicht über die Befreiung der Frau sprechen, sozusagen.
3: Genau. Und der zusätzliche Effekt ist, dass das auch die Liebesbeziehung oder die Gefährtenschaft sozusagen dann befreit von Macht- und Abhängigkeitsverhältnissen. Also es steckt auch eine Utopie der Liebe da drin.
2: Zu dieser Utopie der Liebe kommen wir noch. Zuerst will ich kurz bei dieser Hauptforderung bleiben. Eben Kinder aufziehen im Gegenzug zur Existenzsicherung. Egérie Casabon, eine dieser Saint-Simonistinnen, entwirft dazu einen neuen Gesellschaftsvertrag und sie lehnt sich da ja bewusst an beim Philosophen Jean-Jacques Rousseau, an seinen Contrat social, wo er das Verhältnis zwischen Individuum und aufgeklärtem Staat über Rechte und Pflichten begründet. Und Egérie macht nun einen überraschenden Kniff, warum sie findet, der Staat schulde den Müttern eigentlich eine Art Rente.
3: Ja, man kann vielleicht da ansetzen, wo man bei Égérie Gazomont eine Stelle findet, die sich für uns heute so aus feministischer oder auch sonst Perspektive sehr empörend liest. Sie sagt nämlich, die Mutterschaft sei eine Pflicht der Frauen gegenüber der Natur.
2: Also man schulde der Natur eigentlich Kinder sozusagen.
3: Frauen schulden der Natur Kinder, ja. Und man kann das erschließen, was sie damit meint. Also wir sind da in einer Zeit, wo es keine zuverlässige Empfängnisverhütung gibt. Und der wichtigere Punkt eigentlich ist hier, dass sie die Mutterschaft als Teil eines Naturgeschehens denkt und Natur aber jetzt nicht so wie wir als etwas rein Biologisches sieht, sondern auch als etwas, was grundlegend schöpferische Prozesse vollziehen sich von der Natur aus. Und schöpferisch heißt auch wertschöpferisch, jeder Reichtum kommt von der Natur. Das ist eigentlich ein Gedanke des 18. Jahrhunderts. Mhm. Und es ist wie nicht die Frage, ob die Menschen Kinder haben oder nicht. Natürlich haben die Menschen Kinder. Und die Frauen können sich nicht aussuchen, ob sie Kinder haben.
2: Es ist eine Art Schicksal auch, oder? In dieser Zeit.
3: Es ist eine Art Schicksal. Und dann ist aber der Clou eigentlich, die Pointe ist, und da ist der Gesellschaftsvertrag drin, es gibt keine Pflicht ohne ein Recht. Wer eine Pflicht erfüllt, bezieht daraus das Recht auf etwas. Und das Recht ist dann eben, dass sie davon leben können muss. Also wenn die Frau sozusagen der Natur und natürlich auch der Gesellschaft Kinder sozusagen schafft, dann muss sie mit ihren Kindern davon auch eine Existenz bestreiten können.
2: Das heißt, Égérie interpretiert Mutterschaft als eine Frage der politischen Ökonomie. Und eben in heutigen Ohren klingt dieses Frauen schulden der Natur Kinder, das sei ihre Pflicht. Das klingt sehr stark so nach Essentialismus, nach Frauen als Naturwesen im Gegensatz zu Männern als politische Wesen. Aber Sie als Historikerin, Caroline Arni, argumentieren in Ihrem Buch, dass man das Denken der Saint-Simonistinnen eben nur versteht, wenn man bereit ist, im Mütterlichen, im Natürlichen nicht das Andere des Politischen zu sehen, sondern ein anderes Politisches. Das heißt, die Saint-Simonistinnen politisieren die Mutterschaft und heben sie von dem Bereich des Natürlichen in einen Bereich des Politischen.
3: Vor allem ist es eben nicht ein biologisches Verständnis von Natur. Ich glaube, das ist eigentlich der wichtigste Punkt und vielleicht auch die größte Differenz zu heute. Diese Natur ist grundlegend eine Frage der politischen Ökonomie. Und deswegen ist Mutterschaft eine Frage, also des Politischen und des Ökonomischen, weil dort wird Wert geschaffen. Da ist die grundlegende Wertschöpfung, ist die von der Natur her. Und sie reduziert das Frausein auch nicht auf das Muttersein. Sie spricht ja auch davon, dass die Frauen haben viele Talente. Es ist auch nicht diese Vorstellung, die Frauen sind nur quasi zur Mutterschaft berufen.
2: Im Gegenteil, sie schreibt ja auch, Égérie, an einer Stelle, es sei unerträglich, dass man Frauen in einen engen Winkeldränge eingepfercht und wegen unzureichender Erziehung können die intellektuellen Fähigkeiten nicht entwickelt werden, die die Natur ihr mitgegeben hat. Also sie versteht Frauen total als politische Subjekte, entgegen vielleicht der gelehrten Meinung in jener Zeit, wo man Frauen eben als Gattungswesen, als Naturwesen verstanden hat.
3: Genau, politische und ökonomische Subjekte.
2: Mhm. Interessant ist ja auch, dass diese Argumentation rund um Mutterschaft oder Natur ist so Dreh- und Angelpunkt auch zum Beispiel von einer anderen Saint-Simonistin, Suzanne, ich nenne sie jetzt beim Vornamen. Sie liefert ja eine Theorie der Gleichheit zum Beispiel zwischen Mann und Frau, auch in Bezug auf die Abstammung der Mutter.
3: Ja.
2: Können Sie das noch erläutern?
3: Ja, und nicht nur zwischen Mann und Frau, sondern Gleichheit ganz generell. Sie greift eigentlich diesen Grundgedanken der Fraternité, oder? Aus diesem revolutionären Dreiklang, Freiheit, Gleichheit, Brüderlichkeit, sozusagen dieses Dritte der Brüderlichkeit. Und Sie nehmen das wörtlich und sagen, die Gleichheit unter den Brüdern und Schwestern, und das meint alles, also der Brüder untereinander, der Schwestern untereinander, die Gleichheit hat einen Ursprung. Und wo hat sie den Ursprung? In der Abkunft von einer Mutter. Also die Menschen sind einander gleich, weil sie einander Geschwister in einem sehr konkreten Sinne sind. Sie stammen alle von einer Mutter ab.
2: Und das Interessante ist, ja, man könnte auch sagen, ja, sie stammen auch alle von einem Vater ab, aber die Saint-Simonisten sagen, ja, beim Vater ist man sich nie so sicher, ob genau. der wirklich der Vater ist. Also ja. müssen wir über die Mutter argumentieren, weil da sind wir sicher.
3: Ja, einmal das. Und das andere ist das, dass, um jetzt mit Egerie Gazobon wieder zu sprechen, die dafür eben ein sehr ökonomisches Vokabular braucht, die Investition der Väter und der Mütter ist eine ganz andere. Der Vater, sagt sie, investiert einen Moment der Lust, ich zitiere, in das Kind, währenddem das Kind der Mutter das Leben kosten kann. In einem ganz grundlegenden Sinne des Risikos, das eine Frau eingeht mit der Geburt in einer Zeit, wo es hochrisikohaft ist und die Müttersterblichkeit auch beträchtlich. Also die Investition der Mütter ist ungleich größer und vor allem ist es eine Anstrengung.
2: Und umso empörter sind eben die Saint-Simonistinnen, dass der Vater, der da einen kurzen Moment der Lust hatte bei der Zeugung, nachher, wenn das Kind geboren ist, seinen Namen dem Kind gibt. Das nennen sie eigentlich Enteignung.
3: Das ist ein
2: sehr sozialistisches Vokabular natürlich. Ja. Das sind so Stellen, die mich auch sehr amüsiert haben, ehrlich gesagt, beim Lesen.
3: Ja, die aber auch so klar sind, oder? Sie bringen das auf einen Punkt, oder? Dieses Missverhältnis, was Sie gesagt haben, zwischen diesem kurzen Moment der Lust und dann aber das Kind in die väterliche Genealogie auch einschreiben, oder? Und der Name steht auch für eine Art Autorschaft über das Werk. Indem der Vater dem Kind seinen Namen gibt, tut er so, als wäre es sein Werk. Dabei ist es, sagen diese Frauen, das Werk der Mutter. Und die Enteignung ist dann eigentlich nicht einfach das Kind, sondern sie enteignen auch die Mutter von ihrer Arbeit. Also sie machen eigentlich diese Mutterarbeit unsichtbar oder leugnen sie sozusagen.
2: Diese Saint-Simonistinnen, das ist auch programmatisch für diese Gruppierung. Sie sagen, weil wir Saint-Simonistinnen sind, sind wir uns häufig nicht einig und das ist okay. Jede mit ihrer Meinung und ihrer Art der Interpretation. Wo sie sich aber einig sind, gerade aus dieser Vorstellung der Gleichheit, ist, dass sie zum Beispiel das Erbrecht komplett ablehnen, das ja auch sehr stark in dieser Genealogie des Vaters steht. Ja. Das müssen wir jetzt ausklammern, aus Zeitgründen, aber einfach, dass das noch erwähnt ist, dass das auch eine radikale Forderung war, weg mit dem Erbrecht. In dieser ganzen Argumentierung rund um Mutterschaft und Kinder aufziehen, gibt es auch noch so eine Art totale Gegenposition, die ich interessant finde, von Claire Demar. In ihrem Buch sagen sie, das sei die angriffslustigste, aber auch die einsamste gewesen, weil sie sagt, weg mit der Mutterschaft überhaupt, aus der sozialen Mutterschaft. Und stellt sich da ein bisschen gegen die anderen Saint-Simonistinnen. Können Sie das kurz noch sagen, was bei ihr quasi die Idee ist, die auch total radikal klingt?
3: Die anderen Saint-Simonistinnen weisen ja eigentlich die Vaterschaft zurück, oder? Als eine soziale Institution. Also nicht die Männer, die bleiben Gefährten der Frauen.
2: Und wenn sie sich dann emanzipieren, sozusagen, die Männer, ja, wenn sie keine Wüstlinge mehr
3: sind. Wenn sie keine Wüstlinge mehr sind, die Frauen von sich abhängig machen und unterjochen, genau. Dann können sie Gefährten sein. Die meisten dieser Saint-Simonistinnen, die ich angeschaut habe, die haben dann eigentlich zwei soziale Institutionen in diesem Bereich der Verwandtschaft. Es gibt die Paarbeziehung, die eine reine Liebesbeziehung sein soll. Und es gibt die Mutter-Kind-Beziehung. Und es gibt keine Vaterschaft als Sozialinstitution. Und Claire Demar treibt das einen Schritt weiter, indem sie auch die Mutterschaft, wie sie sagt, abschaffen will. Claire Demar sagt, natürlich sind es Frauen, die die Kinder auf die Welt bringen. Und diese Frauen, die die Kinder auf die Welt bringen, die nennt sie dann die Mütter durch das Blut. Wir nennen das biologische Mutterschaft. Und dann, wenn das Kind auf der Welt ist, dann soll es zu den Ammen, zu den Berufsmüttern oder den amtlichen Ammen eigentlich. Oder das würden wir jetzt soziale Mutterschaft nennen. In gewissem Sinn ist es wirklich das Gegenstück. Oder die einen theoretisieren die Mutterschaft und sie will wirklich die Mutterschaft loswerden.
2: In dem Sinn ist sie, wie Sie sagen, eine der radikalsten dieser Saint-Simonistinnen. Und interessant bei Claire Demar ist ja auch, dass sie sehr stark für die freie Liebe argumentiert. Und sie macht das interessanterweise auch wieder mit Rückbezug auf die Natur. Sie sagt, die Natur ist unbeständig. Ja. Und so ist es auch in der Liebe. Die Liebe ist unbeständig. Ja. Man muss sich gegenseitig ausprobieren. Man muss ein bisschen schauen. Und deswegen gibt es auch dieses Recht auf Geheimnis. Man muss nicht immer heiraten und sagen, das ist der Typ, mit dem ich ins Bett gehe, sondern man darf geheimniskrämerisch sich ausprobieren. Das fand ich sehr gegenwärtig.
3: Also wenn ich das so sagen darf, also Claire Demar findet, glaube ich, die Ehe ein bisschen eine vulgäre Institution, weil sie im Grunde genommen das Intimste nach außen kehrt und sagt, okay, mit dem teile ich jetzt mein Bett. Für sie ist das, mit wem jemand sein Bett teilt und ob es heute der und morgen die ist, das ist für sie etwas, das geht wirklich nur die einzelnen Personen etwas an. Und das Liebesgefühl, das ist jetzt vielleicht auch nochmal spezifisch, Claire Demar, also es ist wirklich auch sexuell gemeint, es ist körperlich gemeint. Und das hat auch wieder etwas mit dem Saint-Simonismus zu tun, weil der Saint-Simonismus auch sich abarbeitet an dieser Dualität Körper, Geist und die eigentlich überwinden will.
2: Haben Sie eigentlich eine Lieblings-Saint-Simonistin?
3: Also nicht mehr. Jetzt nicht mehr, nach diesem Buch. Ich habe mit Claire Demar eigentlich angefangen und die hat mich schon sehr fasziniert in ihrer Radikalität. Also ihre Texte sind auch einfach als Texte faszinierend. Das sind wirklich so Eruptionen, eine Empörung auf einen Begriff bringen über die Situation der Frauen. Ja, Suzanne Walker fand ich immer ein bisschen langweilig. Vielleicht waren wir immer ein bisschen.
2: Ja, Claire fand sie auch ein bisschen langweilig.
3: Ja, Claire fand sie langweilig. Und am meisten befasst habe ich mich wahrscheinlich mit Égérie Casaubon, weil von ihr gibt es auch die elaboriertesten Schriften, also so auch vielleicht ein bisschen den kohärentesten Textkorpus. So, jetzt aber nach diesem Buch finde ich wie, ich kann das nicht mehr sagen. Ich kann nicht sagen, ich habe eine Lieblings.
2: Was bleibt heute von den Saint-Simonistinnen? Und ich

0: zu dieser feministischen Rede? Was kann das bei uns auslösen und anregen?
1: Sie schließen Ihr Buch mit einer Frage, beziehungsweise mit einer Hinführung zu einer Frage. Sie schreiben das so: Als Historikerin oder vielleicht auch als Feministinnen hat man immer so die Sehnsucht nach denen, die schon vor uns da waren, diese Sehnsucht nach Müttern, Großmüttern, Urgroßmüttern. Aber sobald man sich mit denen auseinandersetzt, entstehen sofort lauter unbequeme Subjekte, wie sie sagen. Und dann sagt sie, und das sei gut so, dann kann es in der Geschichte der Emanzipation andere geben. Wie meinen Sie das?
0: Das ist eine gute Frage. Also ich meine, diese Frage am Schluss, die ist so ein bisschen rausgeflossen. Und der letzte Satz ist ja fast schwieriger als der erste Satz in einem Buch. Ja, ich glaube, weil, und das ist ja eigentlich auch der Titel des Buches, denn man kann den etwas unterschiedlich auffassen, aber dieses Wir, nicht wir, ich meine damit tatsächlich dieses Echo-Verhältnis. Also wir Heutigen, wie wir uns eigentlich spiegeln, wo, also jetzt gerade im Kontext der feministischen Bewegung. Jede Bewegung sucht ja Vorläuferinnen, Vorgängerinnen und will sich darin auch wiedererkennen. Und mein Argument hier ist, dieser Spiegel ist aber ein zerbrochener Spiegel. Wir erkennen darin nicht uns selbst wieder. Wir werden provoziert eben in dem Fall von etwas sehr Unzeitgemäßen. Was für mich das Faszinierendste eigentlich ist, an diesen Frauen tatsächlich, wie sie uns provozieren, von dem wir dann denken, das ist irgendwie theoretisch falsch oder es passt nicht in unsere Zeit, nämlich sie sprechen als Frauen und sie beziehen Frausein auf die Mutterschaft und sie stellen Mutterschaft in einen Zusammenhang mit der Natur. Das ist eine einzige Provokation.
1: Und für Feministinnen, nicht für alle, einfach
0: nein,
1: für Leute,
0: richtig,
1: die
0: jetzt natürlich. Ich
1: sie
0: schreibe
1: sehr stark
0: als,
1: feministisch richtig,
0: also sie,
1: verstehen.
0: Da, sie haben völlig recht, ich schreibe als feministische Historikerin. Und für den Feminismus ist das eine Provokation. Und genau deswegen, finde ich, sollten wir uns damit auseinandersetzen. Wir finden weder einen Spiegel in der Vergangenheit, noch finden wir Feministinnen in der Vergangenheit, die wir einfach irgendwie idealisieren können. Darum geht es auch nicht.
1: Für Sie, Caroline Arni, als Historikerin schreiben Sie, es sei ein Archiv an Ideen.
0: Genau, es ist ein Archiv an Ideen, um eben uns in unseren Gewissheiten herauszufordern.
1: Vielen Dank für das Gespräch, Caroline Arni.
0: Gerne, danke.
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1: Jetzt mit David Schwarb am Mikrofon und mit der neuesten Ausgabe von klassik.ch. Es ist eine Ausgabe, die ganz in französischen Farben daherkommt, in französischen Farben, die aber alle in der Schweiz neu gemischt worden sind. An den Anfang stellen wir eine neue Aufnahme von Johann Sebastian Bachs französischen Suiten. Der Westschweizer Pianist Cédric Bichat spielt sie auf seinem aktuellen Album.

Cédric Bichat mit einem Satz aus Johann Sebastian Bachs französische Suite Nummer 4. Der Westschweizer Pianist hat alle 6 französischen Suiten von Bach neu aufgenommen. 1,5 Stunden Musik voller Klarheit und Eleganz. Es ist bereits der 4. große Bach-Zyklus, den Cédric Bichat aufgenommen hat. Angefangen hat seine große Bach-Reise vor über 20 Jahren mit den Goldberg-Variationen. 10 Jahre später folgte die Kunst der Fuge und dann die vielbeachtete Aufnahme des wohltemperierten Klaviers, mit der sich Cédric Bichat definitiv als exquisiter Bach-Interpret etabliert hat. Und jetzt also die französischen Suiten. Für Cédric Bichat gehören sie zu Bachs innigsten und intimsten Klavierwerken. Bach hat sie für die Menschen in seinem engsten Umfeld geschrieben, für seine Familie und seine Schüler. Und er packt in diese Suiten keine hochkomplexen Kontrapunktkünste, auch nicht die ganz große Virtuosität. Diese Musik wolle nicht beeindrucken, findet Cédric Bichat, sondern in erster Linie berühren. Und um dieser Musik gerecht zu werden, brauche es vom Interpreten eine Mischung aus großer Hingabe und großer Bescheidenheit. Zum Beispiel beim Verzieren der einzelnen Suitensätze, da sei viel Kreativität gefragt, gleichzeitig aber auch eine große Zurückhaltung. Für die Aufnahme dieser Suiten wollte sich Cédric Bichat einen Rahmen schaffen, in dem er der intimen Innigkeit dieser Musik möglichst nahe kommen konnte. Er hat deshalb beschlossen, diese Musik in seinem eigenen Arbeitsstudio einzuspielen, auf seinem eigenen Klavier, einem Steinway-Konzertflügel aus dem Jahr 1901. Und das ist dabei herausgekommen. Wir hören aus diesem bezaubernden Bach-Album von Cédric Bichat hier die Aufnahme der französischen Suite Nummer 6 in E-Dur.

Der Blick des Westschweizer Pianisten Cedric Bichat auf die Klangwelt von Johann Sebastian Bachs französischen Suiten. Cedric Bichat spielt sie aus seinem aktuellen Album. Wir haben daraus hier seine Aufnahme der französischen Suite Nummer 6 in E-Dur gehört. Französische Suiten, das ist das Stichwort, das sich durch diese Ausgabe von klassik.ch zieht. Suiten aus verschiedenen Epochen gibt es in dieser Stunde zu hören. Suiten mit einer französischen Seele und mit Klangkleidern, die in Schweizer Ateliers gestaltet worden sind. Die nächste französische Suite ist die Petite Suite von Claude Debussy. Eigentlich ist das eine Suite für Klavier zu vier Händen, sie wird aber oft auch in einer Orchesterfassung gespielt, die Debussy zwar nicht selber angefertigt, aber doch ausdrücklich autorisiert hat. Und vor ein paar Jahren hat diese Petite Suite in einem Schweizer Atelier nochmals ein ganz anderes Klangkleid mit völlig neuen Farben bekommen, im Atelier des Trio Colores. Zu diesem Trio gehören drei Perkussionisten aus der Schweiz und aus Österreich und die spielen auf Mallet-Instrumenten. Das sind Instrumente, bei denen man mit Schlägeln gestimmte Klangstäbe zum Schwingen bringt, also Vibraphon, Marimba, Glockenspiele. Und mit der Klangpalette dieser Instrumente hat das Trio Colores Debussys Petite Suite neu eingefärbt. Die drei Perkussionisten fragten sich, wie können wir einen einzigartigen Klang entwickeln und gleichzeitig das Wesen des Werks unangetastet lassen. Das Resultat ist spektakulär, weit mehr als eine Klangshow. Es ist, als würde diese Musik von einer Zauberhand zum Glitzern und zum Leuchten, zum Schimmern und zum Flirren gebracht werden. Das Trio Colores, das sind Fabian Ziegler, Luca Staffelbach und Matthias Kessler mit ihrer neu kolorierten Fassung von Claude Debussys Petite Suite.

Was für ein Klangzauber! Claude Debussys Petite Suite in der Fassung des Trio Colores. Das Stück ist mit drauf auf dem Album En Couleur, für das das Schweizer Perkussionstrio letztes Jahr einen Opus Klassik in der Kategorie Klassik ohne Grenzen erhalten hat. Das ist SRF 2 Kultur mit der Sendung klassik.ch. Da schauen wir heute von der Schweiz aus nach Frankreich und entdecken dort ganz verschiedenartige Suiten. Für die nächste dieser Suiten reisen wir in die Provence und wir tun das zusammen mit dem Schweizer Saxophonisten und Komponisten Daniel Schnieder. Eine gute Freundin seiner Eltern besitzt dort ein schönes Anwesen. Dort durfte Daniel Schnieder hier und da seine Ferien verbringen und er hat sich von den Eindrücken, die er von dort mitgenommen hat, inspirieren lassen zu einer Suite für zwei Flöten. Die beiden Instrumente führen uns durch südfranzösische Küstenlandschaften und Olivenhaine. Sie erzählen von provenzalischen Speisen und Winden und Tänzen. Sie hören den Bienen in den Glycinien beim Summen und den Brunnen von Aix-en-Provence beim Plätschern zu. Und sie lauschen in einem Satz sogar den Klängen nach, die von Afrika her übers Meer in die Provence geweht werden. Daniel Schnieders Suite Provençale. In unserer Aufnahme spielen die Flötistin Britta Ostertag und der Flötist Philipp Bachhofner.

Zwei Flöten auf einem akustischen Streifzug durch die Provence. Britta Ostertag und Philipp Bachhoffner haben Daniel Schnieders Suite Provençal gespielt. In dieser Ausgabe von Klassik.ch, in der ganz unterschiedliche französische Suiten in Aufnahmen mit Schweizer Musikerinnen und Musikern zusammenkommen. Zum Schluss kehren wir nochmals zurück in den Barock, diesmal mit einem Akkordeon.

0: Das Akkordeon von Vivian Chasseau in der Welt der Nouvelle Suite de Pièces de Clavecin von Jean-Philippe Rameau. Das war die letzte Station dieses Streifzugs mit Schweizer Musikerinnen und Musikern durch die Klanglandschaften verschiedener französischer Suiten in dieser Ausgabe von klassik.ch. Redaktion und Moderation David Schwarb. Schön, dass Sie mit dabei waren und bis zum nächsten Mal.
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0: Von Franz Liszt hörten wir das Allegro con Brio in D-Dur aus den Soirées de Vienne. Am Klavier war Alberto Ferro.
1: Und nun erklingt von Ludwig van Beethoven das Andante con Moto aus der Sinfonie Nummer 5 in C-Moll, Opus 67. Sie hören eine Aufnahme der Wiener Philharmoniker, die Leitung hat Claudio Abbado.

Das war der zweite Satz aus der Sinfonie Nummer 5 in C-Moll, Opus 67 von Ludwig van Beethoven, das Andante con moto. Es spielten die Wiener Philharmoniker unter dem Dirigenten Claudio Abbado.

0: Das Orchestre de Chambre de Lausanne unter der Leitung von Nicolas Chalvin interpretierte den Militärmarsch in D-Dur Opus 51 Nummer 1 von Franz Schubert.
1: Si Xiang Wong spielt nun zusammen mit dem Kammerorchester Basel das Klavierkonzert in D-Dur von Wilhelm Friedemann Bach.

0: Die Nachrichten von SRF um 10 mit Lukas Siegfried. Guten Abend. Nein zum Freihandel mit den südamerikanischen Mercosur-Staaten. Der Nationalrat lehnt das Abkommen ab, vor allem weil die Landwirtschaft nicht einverstanden ist. In den USA lässt die Notenbank Fed den Leitzins auch unter dem neuen Chef so, wie er ist. Das Fed widersteht damit der Forderung von Präsident Trump, die Zinsen zu senken. Und das Wetter morgen meist sonnig bei bis zu 35 Grad. Der Nationalrat ist nicht einverstanden mit dem Mercosur-Abkommen. Eine Mehrheit in der Grossen Kammer hat dazu Nein gesagt. Mit dem Mercosur-Abkommen will der Bundesrat den Handel mit den südamerikanischen Staaten Brasilien, Argentinien, Paraguay und Uruguay deutlich ankurbeln. 96% aller Schweizer Exporte in diese Länder sollen von Zöllen befreit werden. Im Gegenzug lässt die Schweiz mehr Importe aus Südamerika zu, zum Beispiel bei Rindfleisch oder Wein. Mitglieder von SVP und der Mitte sowie links-grünen Parteien stimmten gegen das Abkommen. Bauernvertreter wollten höhere Ausgleichszahlungen für die Landwirtschaft, die Linke forderte strengere Bestimmungen für Umweltschutz und Menschenrechte. Vor allem die Interessen der Landwirtschaft hätten sich in der Debatte im Nationalrat letztlich durchgesetzt, sagt Bundeshausredaktor Andi Müller.
1: Das heutige Nein ist vor allem eine Machtdemonstration der Bauern. Sie haben gezeigt, wenn sie mit ihren Kompensationsforderungen nicht durchkommen, dann können sie zusammen mit den linken Parteien Mercosur scheitern lassen. Nun braucht es einen neuen Anlauf im Ständerat. Der Preis, damit die Bauern zustimmen, der dürfte ziemlich happig sein,
0: sagt Andi Müller in der SRF-Tagesschau. In den USA bleibt der Leitzins auch unter dem neuen Notenbankchef Kevin Warsh unverändert. Der Vorstand des Fed beschloss einstimmig, den Leitzins in der Spanne von 3,5 bis 3,75% zu belassen. Wegen des Iran-Kriegs hat die Inflation in den USA stark angezogen, womit Zinssenkungen vorerst als unwahrscheinlich gelten. Solche hat Präsident Donald Trump in letzter Zeit von den Notenbankern immer wieder vergeblich gefordert. Darauf brachte er den neuen Chef Kevin Warsh ins Amt als Nachfolger von Jerome Powell. Warsh hat versprochen, strikt unabhängig von politischen Erwägungen zu agieren. Dann in die Schweiz, in die Stadt Zürich. Dort wird die Anlaufstelle für auswärtige Drogenkonsumierende weitergeführt. Das Stadtparlament hat sich klar dafür ausgesprochen und einen Vorstoß der SVP abgelehnt. Diese hatte verlangt, dass der Konsumraum geschlossen wird. Der Raum befindet sich in der Nähe des Einkaufszentrums Seal City und ist ausschließlich für Menschen gedacht, die nicht in der Stadt Zürich wohnen. Die Zürcher Stadtregierung hatte ihn im vergangenen Herbst eröffnet, mit dem Ziel, die Situation rund um die offene Drogenszene bei der Bäckeranlage im Kreis 4 zu entschärfen. Die Autobahn A1 ist zwischen Kirchberg im Kanton Bern und dem solothurnischen Kriegstetten am Abend während mehrerer Stunden in Richtung Zürich gesperrt gewesen. Dies nachdem ein Anhänger mit über 30 Schafen gekippt war, wie die Kantonspolizei Bern mitteilt. Die Tiere wurden beim Unfall nicht verletzt, der Verkehr wurde umgeleitet und es kam auch auf umliegenden Hauptstrassen zu Staus. Ein Fußballresultat: an der Weltmeisterschaft der Männer haben Portugal und Kongo unentschieden gespielt, 1:1. Nun zu weiteren Meldungen des Tages in der Übersicht. Für die Finanzierung der 13. AHV-Rente wird die Mehrwertsteuer um 0,4 Prozentpunkte erhöht. Das hat der Nationalrat beschlossen. Zu einer Erhöhung der Lohnbeiträge sagte er dagegen Nein. Diese Finanzierung muss noch die Schlussabstimmungen am Freitag überstehen. Zudem müssen Volk und Stände zustimmen. In Evian auf der französischen Seite des Genfersees ist der G7-Gipfel zu Ende gegangen. Themen waren neben dem Abkommen über ein Kriegsende zwischen den USA und dem Iran unter anderem der Ukraine-Krieg und der Umgang mit künstlicher Intelligenz. Der französische Präsident und Gastgeber Emmanuel Macron bezeichnete den Gipfel als Zitat «Moment des strategischen Erwachens». Die Absichtserklärung für ein Kriegsende zwischen den USA und dem Iran soll am Freitag auf dem Burgenstock am Vierwaldstättersee unterzeichnet werden. Zuständig für die Sicherheit ist die Nidwaldner Kantonspolizei, die von Polizeikräften aus anderen Kantonen unterstützt wird. Laut dem Bund stehen auch bis zu 2000 Armeeangehörige im Einsatz. In der Schweiz werden in den kommenden Tagen Temperaturen von bis zu 37 Grad erwartet. Der Bund warnt vor einer markanten Hitzewelle. Dabei besteht ein erhöhtes Risiko für Kreislaufbeschwerden. Der Bund empfiehlt, viel zu trinken, Schatten aufzusuchen und körperliche Anstrengungen, wenn möglich, zu vermeiden. Und die Börsendaten von 22.05 Uhr, geliefert von 6. Der Swiss Market Index schließt bei 13.815 Punkten, 0,4% im Plus. Der Dow Jones Index in New York stand kurz vor Schluss bei minus 0,9%. Der Euro wird zu 92,01 gehandelt, der Dollar zu 79,30. Und nun die Wetteraussichten für morgen. Es gibt viel Sonnenschein, über den Bergen bilden sich am Nachmittag Quellwolken und vor allem in den südlichen Alpen auch vereinzelte Regenschauer. Und es wird heiß bei 31 bis 35 Grad. Das waren die Nachrichten von Radio SRF, verantwortliches Thomas Fuchs.
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Sie hörten das Klavierkonzert in D-Dur von Wilhelm Friedemann Bach in einer Einspielung mit dem Kammerorchester Basel und dem Solisten Si Xiang Wang.

Das war die Ouvertüre The Gondoliers von Arthur Sullivan. Sie hörten eine Aufnahme mit der Academy of St. Martin in the Fields unter Sir Neville Mariner.

0: Sie hörten die Arie Angelo Gasto e Bell aus der Oper Il Duca d'Alba von Gaetano Donizetti. Der Tenor Rolando Villason wurde begleitet vom Münchner Rundfunkorchester, Dirigent Marcello Viotti.
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0: Il Pastore Svizzero, Fantasie für Flöte und Klavier von Pietro Morlacchi. Es musizierten James Galway und Philipp Moll.
1: Und jetzt Larghetto und Rondo al Español, der zweite und der dritte Satz aus dem Klarinettenkonzert Nummer 4 in E-Moll von Louis Spohr. Der Solist ist Paul Mayer. Er musiziert zusammen mit dem Orchestre de Chambre de Lausanne, dirigiert von Christian Zacharias.

Der Klarinettist Paul Meyer und das Orchestre de Chambre de Lausanne spielten unter der Leitung von Christian Zacharias. Sie hörten die beiden Sätze Larghetto und Rondo al Español aus dem Klarinettenkonzert Nummer 4 in E-Moll von Louis Spohr.

Sie hörten Thema aus Schindlers List von John Williams. Das Orchestre Symphonique de Bienne stand unter der Leitung von Thomas Rösner.

Das war die Ouvertüre zur Oper Oriante von Karl Maria von Weber, gespielt vom Sinfonieorchester des Westdeutschen Rundfunks Köln. Howard Griffiths dirigierte.

0: Von Wolfgang Amadeus Mozart erklang das Menuett und das Trio aus der Haffner-Serenade. Sie hörten eine Einspielung mit dem Musikkollegium Winterthur unter der Leitung von Roberto González Monjas.
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Wir hörten die Cellistin Sol Gabetta und Bertrand Chamailloux am Hammerklavier mit dem dritten Satz aus der Sonate für Violoncello und Klavier Nummer 1 in B-Dur von Felix Mendelssohn Bartholdy.

0: Die Nachrichten von SRF um Mitternacht mit Manuela Burgermeister. Der Nationalrat sagt Nein zum Mercosur-Freihandelsabkommen. Das sei eine Machtdemonstration der Landwirtschaft, sagt unser Bundeshauskorrespondent. Und in den USA bleibt der Leitzins, wie er ist. Der neue Chef des Fed widersteht damit der Forderung von Präsident Trump, die Zinsen zu senken. Das Wetter meist sonnig und heiß mit 31 bis 35 Grad. Der Nationalrat ist nicht einverstanden mit dem Mercosur-Abkommen. Eine Mehrheit hat dazu Nein gesagt. Mit dem Mercosur-Abkommen will der Bundesrat den Handel mit den südamerikanischen Staaten Brasilien, Argentinien, Paraguay und Uruguay deutlich ankurbeln. 96% aller Schweizer Exporte in diese Länder sollen von Zöllen befreit werden. Im Gegenzug lässt die Schweiz mehr Importe aus Südamerika zu, zum Beispiel bei Rind, Fleisch oder Wein. Mitglieder von SVP und der Mitte sowie linksgrünen Parteien stimmten gegen das Abkommen. Bauernvertreter wollten höhere Ausgleichszahlungen für die Landwirtschaft. Die Linke forderte strengere Bestimmungen für Umweltschutz und Menschenrechte. Vor allem die Interessen der Landwirtschaft hätten sich in der Debatte im Nationalrat durchgesetzt, sagt Bundeshausredaktor Andi Müller.
1: Das heutige Nein ist vor allem eine Machtdemonstration der Bauern. Sie haben gezeigt, wenn sie mit ihren Kompensationsforderungen nicht durchkommen, dann können sie zusammen mit den linken Parteien Mercosur scheitern lassen. Nun braucht es einen neuen Anlauf im Ständerat. Der Preis, damit die Bauern zustimmen, der dürfte ziemlich happig sein.
0: Sagt Andi Müller in der SRF-Tagesschau. In den USA bleibt der Leitzins auch unter dem neuen Notenbankchef Kevin Warsh unverändert. Der Vorstand des Fed beschloss einstimmig, den Leitzins in der Spanne von 3,5 bis 3,75% zu belassen. Wegen des Iran-Kriegs hat die Inflation in den USA stark angezogen, womit Zinssenkungen vorerst als unwahrscheinlich gelten. Solche hat Präsident Trump in letzter Zeit von den Notenbankern immer wieder vergeblich gefordert. Darauf brachte er den neuen Chef Kevin Warsh ins Amt als Nachfolger von Jerome Powell. Warsh hat versprochen, strikt unabhängig von politischen Erwägungen zu handeln. Weitere Meldungen des Tages in der Übersicht. Für die Finanzierung der 13. AHV-Rente wird die Mehrwertsteuer um 0,4 Prozentpunkte erhöht. Das hat der Nationalrat beschlossen. Er sagte Nein zu einer Erhöhung der Lohnbeiträge. Diese Finanzierung muss noch die Schlussabstimmung am Freitag überstehen. Zudem müssen Volk und Stände zustimmen. In der Schweiz werden in den kommenden Tagen Temperaturen von bis zu 37 Grad erwartet. Der Bund warnt vor einer markanten Hitzewelle. Dabei besteht ein erhöhtes Risiko für Kreislaufbeschwerden. Der Bund empfiehlt, viel zu trinken, Schatten aufzusuchen und körperliche Anstrengungen möglichst zu vermeiden. In Evian auf der französischen Seite des Genfersees ist der G7-Gipfel zu Ende gegangen. Themen waren neben dem Rahmenabkommen über ein Kriegsende zwischen den USA und dem Iran unter anderem der Ukraine-Krieg und der Umgang mit künstlicher Intelligenz. Der französische Präsident und Gastgeber Emmanuel Macron bezeichnete den Gipfel als, Zitat, «Moment des strategischen Erwachens». Die Autobahn A1 ist zwischen Kirchberg im Kanton Bern und dem solothurnischen Kriegstetten am Abend während mehrerer Stunden in Richtung Zürich gesperrt gewesen. Dies nachdem ein Anhänger mit über 30 Schafen gekippt war, wie die Kantonspolizei Bern mitteilt. Die Tiere wurden beim Unfall nicht verletzt, der Verkehr wurde umgeleitet. Es kam auch auf umliegenden Hauptstrassen zu Staus. Eine Meldung aus der Stadt Zürich. Dort wird die Anlaufstelle für auswärtige Drogenkonsumierende weitergeführt. Das Stadtparlament hat sich klar dafür ausgesprochen und einen Vorstoß der SVP abgelehnt. Diese hatte verlangt, dass der Konsumraum geschlossen wird. Der Raum befindet sich in der Nähe des Einkaufszentrums Seal City und ist vor allem für Menschen gedacht, die nicht in der Stadt Zürich wohnen. Die Zürcher Stadtregierung hatte ihn im vergangenen Herbst eröffnet mit dem Ziel, die Situation rund um die offene Drogenszene bei der Bäckeranlage im Kreis 4 zu entschärfen. Dann noch zum Sport. An der Fußball-Weltmeisterschaft der Männer haben Portugal und Kongo 1:1 unentschieden gespielt. Und der Europäische Fußballverband UEFA hat den französischen Spitzenclub Olympique Marseille zu einer Geldstrafe von 10 Millionen Euro verurteilt. Olympique Marseille habe gegen das sogenannte Financial Fair Play verstoßen, berichten französische Medien. Dieses schreibt vor, dass Vereine nicht viel mehr Geld ausgeben dürfen, als sie einnehmen. Von der härtesten Strafe, dem Ausschluss aus den europäischen Wettbewerben, ist Marseille verschont geblieben. Die Franzosen spielen kommende Saison in der Europa League. Das Wetter. Vielerorts scheint die Sonne von früh bis spät. Über den Bergen bilden sich am Nachmittag einige Quellwolken und vor allem in den südlichen Alpen kann es vereinzelt Regenschauer geben. Es wird 31 bis 35 Grad heiß. Das waren Nachrichten von Radio SRF. Verantwortlich Manuela Burgermeister.
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Sie hörten das Oboenkonzert in S-Dur von Vincenzo Bellini. Hans-Jörg Schellenberger wurde begleitet von den Berliner Philharmonikern unter James Levine.

0: Paavo Järvi dirigierte das Tonhalle-Orchester Zürich im Adagio Cantabile Ma non tanto aus der Sinfonie Nummer 1 in G-Moll, Opus 13 von Piotr Ilitsch Tschaikowski.
1: Das Aalborg Symphony Orchestra unter der Leitung von Matthias Eschbacher begleitet den Pianisten Oleg Marschew nun im Klavierkonzert in G-Moll von Viktor Bendix.

0: Das Aalborg Symphony Orchestra unter der Leitung von Matthias Eschbacher hörten wir mit dem Klavierkonzert in G-Moll von Viktor Bendix. Der Solist am Klavier war Oleg Marschew.
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Sie hörten Der Herbst, Ballettmusik aus der Oper I Vespri Siciliani von Giuseppe Verdi. Das Bournemouth Symphony Orchestra stand unter der Leitung von José Serebrier.

0: Den zweiten Satz aus der Sinfonie in C-Dur von Johann Baptist Wanhal hörten Sie in einer Aufnahme mit der Kammerata Schweiz. Dirigent war Howard Griffiths.
1: Das Ensemble Arpa Festante interpretiert nun die Suite für Orchester Nummer 1 in A-Moll von Johann Abraham Schmierer.

0: Antonio Meneses, Violoncello und Gérard Wies Klavier spielten aus 5 Stücke im Volkston, Opus 102 von Robert Schumann, das Stück Langsam.
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Sie hörten die Ouvertüre zur Oper Così fan tutte von Wolfgang Amadeus Mozart. Yannick Nézet-Séguin dirigierte das Chamber Orchestra of Europe.

Die Nachrichten von SRF um 2 mit Manuela Burgermeister. Die USA und der Iran haben das Rahmenabkommen über ein Kriegsende unterzeichnet. Das berichten